0: Intelligenz, Taiwan und dem amerikanischen Krieg gegen den Iran auch um den Handel zwischen den beiden Großmächten. Gegenseitige Zölle sind zunächst ausgesetzt. Eine dauerhafte Einigung steht aber noch aus. Chinas Präsident Xi forderte außerdem einen regelmäßigen Dialog der Streitkräfte zur Krisenprävention. Der Bundestag soll heute über den neuen Tankrabatt abstimmen. Die Regierung will damit die Autofahrer wegen der hohen Spritpreise entlasten. Von Anfang Oktober bis Ende Dezember sollen die Steuern auf Benzin und Diesel um 17 Cent je Liter sinken. Direkt nach der Abstimmung im Parlament geht der Entwurf noch in den Bundesrat. Die deutsche Fußballnationalmannschaft hat im ersten Spiel unter dem neuen Bundestrainer Jürgen Klopp ein Unentschieden geholt. Zum Nations League-Auftakt spielte die DFB 11 beim Gastgeber Niederlande 1:1. Aus Amsterdam Michael Augustin.
1: Mit Leidenschaft und Einsatz. Deutschland spielte so, wie es sich der neue Bundestrainer gewünscht hatte. Aber die Mannschaft von Jürgen Klopp machte auch sehr viele Fehler. Und sie hatte Glück, als das Führungstor von Van Dijk nach Videobeweis zurückgenommen wurde. Und so ging das DFB-Team durch einen Treffer von Metscher in Führung. Danach vergab Adeyemi die große Chance zum 2:0. Die Niederlande kamen in der Nachspielzeit durch Gakpo zum verdienten Ausgleich. Am Sonntag geht es in der Nations League gegen Griechenland weiter.
0: Das waren die Nachrichten. Das Wetter in Deutschland. Im Nordosten und Osten Regen, an den Alpen Schauer bei 13 bis 0 Grad. Am Tage oft sonnig, im Osten und Nordosten etwas Regen, später trocken mit Auflockerungen bei bis zu 15 Grad in Ostsachsen und 24 Grad an Rhein und Mosel. Am Samstag heiter 17 bis 29 Grad, am Sonntag wechselhaft bis 30 Grad. Es ist 2:03 Uhr.
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3: Und neben München sind jetzt Frankfurt, London und Wien unsere nächsten Stationen. Gleich geht es in den dritten Bezirk und in den prachtvollen Sophiensaal, einem über 700 Quadratmeter großen Veranstaltungsraum, und zurück in das Jahr 1976, wo Christoph von Dohnányi die Wiener Philharmoniker dirigierte.

Der Geiger Gilles Appap und die Pianistin Diana Kettler im Duo mit der Amol-Sonate von Georges Enescu. Ein wunderbarer Herbst war das, Ende August, Anfang September, als man noch die letzten milden Sonnenstrahlen genießen durfte. Und wenn man die vielen Hitzetage beiseite lässt, dann gab es auch im Sommer zumindest vereinzelt noch schöne Tage. Einen solchen Revue passieren lässt das New London Orchestra mit der gleichnamigen Kindersuite, die Sergei Prokofjew für ein kleines Orchester arrangiert hat.

Ein Sommertag erinnert in der Kindersuite für kleines Orchester von Sergei Prokofjew, die Ronald Korb beim New London Orchestra geleitet hat. Das ist das ARD-Nachtkonzert, präsentiert von BR Classic. Und für Sie haben wir jetzt im Anschluss Kammermusik von George Onslow mit dem Mandelring-Quartett.

Das war das Mandarin-Quartett mit Kammermusik von George Onslow. Zu Ende geht die Stunde mit einem Besuch bei den Kollegen vom Hessischen Rundfunk in Frankfurt im großen Sendesaal, wo das HR-Symphonieorchester die Organistin Rosalinde Haas an der Förster- und Nikolausorgel zum Konzert von Paul Hindemith begleitete.

An der Förster- und Nikolausorgel im großen Sendesaal des HR in Frankfurt begleiteten Werner Andreas Albert und das HR-Symphonieorchester die Organistin Rosalinde Haas. Sie war die Solistin im Konzert für Orgel und Orchester von Paul Hindemith. Soweit auch dieser Teil im ARD-Nachtkonzert. Der nächste nach den Nachrichten. Bis dahin.

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1: Um 4 Uhr mit Ronald Lessig. Wegen der Rekordpreise an den Tankstellen will die Bundesregierung heute wieder einen Tankrabatt auf den Weg bringen. Die Zeit drängt, denn die versprochene Entlastung soll schon nächste Woche greifen. Aus der Nachrichtenredaktion Thomas Kuhlmann.
2: Der Plan ist wie beim letzten Tankrabatt im Mai und Juni, die Energiesteuern auf Benzin und Diesel um etwa 17 Cent pro Liter zu senken und zu hoffen, dass die Mineralölkonzerne diese 17 Cent Nachlass an den Tankstellen weitergeben. Das Bundeskartellamt hat das gestern schon vorsorglich gefordert, denn beim letzten Rabatt blieb etwa jeder 5. Euro in den Taschen der Unternehmen. Die Opposition im Bundestag ist aus verschiedenen Gründen dagegen: zu wenig, zu teuer, nicht nachhaltig, unsozial. Gelten soll die Steuersenkung für 3 Monate vom 1. Oktober bis Jahresende.
1: Israels Regierungschef Netanyahu hat den Krieg gegen den Iran verteidigt. In der UN-Generalversammlung in New York sagte Netanyahu, Israel habe iranische Atomanlagen zerstören müssen, damit das Land keine Atombomben entwickele. Der Angriff sei daher eine der leichtesten Entscheidungen gewesen, die er je habe treffen müssen. Bevor Netanyahu ans Rednerpult trat, verließen Dutzende Delegierte aus Protest den Saal. Dazu aufgerufen hatte die palästinensische UN-Vertretung. Sie warf Israel erneut Völkermord und Kriegsverbrechen vor. Die Berliner Linke will heute auf einem Parteitag darüber abstimmen, ob mit Grünen und SPD über eine Koalition sondiert werden soll. Bei der Wahl zum Berliner Abgeordnetenhaus am vergangenen Sonntag war die Linke die mit Abstand stärkste Kraft geworden. Sie will mit Elif Eralp erstmals die regierende Bürgermeisterin stellen. Die Berliner SPD hatte zuvor erklärt, dass sie sondieren will. Die deutsche Fußballnationalmannschaft hat im ersten Spiel unter dem neuen Bundestrainer Jürgen Klopp ein Unentschieden geholt. Zum Nations League-Auftakt spielte die DFB-11 beim Gastgeber Niederlande 1:1. Aus Amsterdam Michael Augustin.
3: Mit Leidenschaft und Einsatz. Deutschland spielte so, wie es sich der neue Bundestrainer gewünscht hatte. Aber die Mannschaft von Jürgen Klopp machte auch sehr viele Fehler. Und sie hatte Glück, als das Führungstor von Van Dijk nach Videobeweis zurückgenommen wurde. Und so ging das DFB-Team durch einen Treffer von Metscher in Führung. Danach vergab Adeyemi die große Chance zum 2:0. Die Niederlande kamen in der Nachspielzeit durch Gakpo zum verdienten Ausgleich. Am Sonntag geht es in der Nations League gegen Griechenland weiter.
1: Das waren die Nachrichten. Das Wetter in Deutschland. Am Tage viel Sonne, im Osten und Nordosten etwas Regen, später trocken und aufgelockert. Bei bis zu 15 Grad in Ostsachsen und 24 Grad an Rhein und Mosel. Am Samstag oft heiter, im Norden etwas Regen bis 29 Grad, am Sonntag wechselhaft bis 30 Grad. Die Zeit, es ist 4:03 Uhr.
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4: Weiterhin begleitet sie Silke von Walkow und ich wünsche Ihnen einen schönen guten Morgen.

Lebrun ist ein wahrer Künstler auf der Oboe und seine Kompositionen sind besonders feinsinnig und süß wie Nektar. Das schrieb Christian Friedrich Schubert in seinen Ideen zu einer Ästhetik der Tonkunst. Von dem Mannheimer Oboisten und Komponisten stammte das Konzert für Oboe und Orchester, mit dem Bart Schneemann und das Radio Chamber Orchestra aus Utrecht diese Stunde im ARD-Nachtkonzert eröffneten. Von Mannheim nach Saarbrücken geht es mit dem Ensemble Variabel. Die Musiker haben Spanisches im Programm von Enrique Granados.

vor 110 Jahren gestorben, der Komponist Enrique Granados. Das war das Ensemble Variable mit dessen Quintett in G-Moll. Nicht nur den Blockflötisten ist er ein Begriff, wegen seiner vielen Sonaten für das Instrument, die er ja hauptsächlich für die Holzbläser allgemein geschrieben hat. Von Johann Friedrich Fasch ist auch die nächste Suite für zwei Oboen, zwei Fagotte und Streicher in C-Dur.

Mit der Suite in C-Dur von Johann Friedrich Fasch, gespielt vom Freiburger Barockorchester, geleitet von Thomas Hengelbrock, verabschiedet sich diese Stunde des ARD-Nachtkonzerts. Ich freue mich auf Sie nach den Nachrichten um 5 Uhr.

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1: Um 5 Uhr mit Ronald Lessig. Wegen der Rekordpreise an den Tankstellen will die Bundesregierung heute wieder einen Tankrabatt auf den Weg bringen. Die Zeit drängt, denn die versprochene Entlastung soll schon in der nächsten Woche greifen. Aus der Nachrichtenredaktion Thomas Kuhlmann.
2: Der Plan ist wie beim letzten Tankrabatt im Mai und Juni, die Energiesteuern auf Benzin und Diesel um etwa 17 Cent pro Liter zu senken und zu hoffen, dass die Mineralölkonzerne diese 17 Cent Nachlass an den Tankstellen weitergeben. Das Bundeskartellamt hat das gestern schon vorsorglich gefordert, denn beim letzten Rabatt blieb etwa jeder 5. Euro in den Taschen der Unternehmen. Die Opposition im Bundestag ist aus verschiedenen Gründen dagegen. Zu wenig, zu teuer, nicht nachhaltig, unsozial. Gelten soll die Steuersenkung für 3 Monate vom 1. Oktober bis Jahresende.
1: Israels Regierungschef Netanyahu hat den Krieg gegen den Iran verteidigt. In der UN-Generalversammlung in New York sagte er, Israel habe iranische Atomanlagen zerstören müssen, damit das Land keine Atombomben entwickele. Der Angriff sei daher eine der leichtesten Entscheidungen gewesen, die er je getroffen habe. Bevor Netanyahu ans Rednerpult trat, verließen Dutzende Delegierte aus Protest den Saal. Dazu aufgerufen hatte die palästinensische UN-Vertretung. Sie warf Israel erneut Kriegsverbrechen vor. Frankreich will Soldaten und Militärgeräte nach Saudi-Arabien schicken. Damit soll der Hafen von Yanbu am Roten Meer geschützt werden, der für Ölexporte wichtig ist. Houthi-Rebellen aus dem Jemen hatten die Region zuletzt mit Raketen angegriffen. Nach den Worten des französischen Präsidenten Macron ist das Ziel, auf eine Entspannung der Ölmärkte hinzuarbeiten. Anfang der Woche hatte auch Großbritannien erklärt, Saudi-Arabien militärisch gegen die mit dem Iran verbündeten Houthis zu unterstützen. Die deutsche Fußballnationalmannschaft hat im ersten Spiel unter dem neuen Bundestrainer Jürgen Klopp ein Unentschieden geholt. Zum Nations League-Auftakt spielte die DFB-11 beim Gastgeber Niederlande 1:1. Aus Amsterdam, Michael Augustin.
3: Mit Leidenschaft und Einsatz. Deutschland spielte so, wie es sich der neue Bundestrainer gewünscht hatte. Aber die Mannschaft von Jürgen Klopp machte auch sehr viele Fehler. Und sie hatte Glück, als das Führungstor von Van Dijk nach Videobeweis zurückgenommen wurde. Und so ging das DFB-Team durch einen Treffer von Metscher in Führung. Danach vergab Adeyemi die große Chance zum 2:0. Die Niederlande kamen in der Nachspielzeit durch Gakpo zum verdienten Ausgleich. Am Sonntag geht es in der Nations League gegen Griechenland weiter.
1: Das waren die Nachrichten. Das Wetter in Deutschland. Am Tage viel Sonne, im Osten und Nordosten etwas Regen, später trocken bei maximal 15 Grad in Ostsachsen und 24 Grad an Rhein und Mosel. Am Samstag oft heiter bis 29 Grad, am Sonntag wechselhaft bis 30 Grad. Es ist 5.03 Uhr.
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4: Und das beginnt die letzte Stunde mit einem Satz aus Harold in Italien von Hector Berlioz.

Der dritte Satz aus Harold in Italien von Hector Berlioz, Christophe Vernet war der Solist. Weiter geht es mit einem Orchester, das seine Anfänge im London der 1970er Jahre hat. Da gründete Cembalist und Dirigent Christopher Hogwood seine Academy of Ancient Music. Aus dieser Zeit ist auch die Aufnahme mit der Hamburger Symphonie, des Berliner oder auch Hamburger Bachs, Karl Philipp Emanuel.

Zu den Anfangszeiten der Academy of Ancient Music führte die Aufnahme mit der Hamburger Symphonie von Carl Philipp Emanuel Bach. 1977 geleitet von Gründer, Cembalist und Dirigent Christopher Hogwood.

Nach dem griechischen Berg Parnass, in der Mythologie die Heimat der Musen, hat sich das Trio Parnass benannt. Friedemann Rieger, Wolf-Dieter Streicher und Michael Groß waren mit dem ersten Satz aus dem Trio D-Dur von Johann Nepomuk Hummel zu hören. In seinem Rosenkavalier nutzt Richard Strauss die Bühne für ein überbordendes Rokoko-Bild. Nicht die einzige Reminiszenz an Pracht und Prunk des 17. und 18. Jahrhunderts, denn auch barockes Material fand den Weg zu ihm. So nutzte er Klaviermusik von François Couperin als Vorlage für ein Ballett, genauso wie für ein Divertimento für Orchester. Einen Satz daraus spielt das Orpheus Chamber Orchestra.

Das Orpheus Chamber Orchestra, das war ein Satz aus dem Divertimento nach den Pièces de Clavecin von François Couperin von Richard Strauss, bearbeitet für Orchester. Und hier ist Musik von Julius Röntgen.

Noch am 19. August grüßte er per Facebook aus dem NDR-Funkhaus. Dort war er Interviewgast aus Anlass der Gezeitenkonzerte. Und ein bisschen zurück ins Jahr 2008 ging es mit dem Pianisten Matthias Kirschnereit, der bei der NDR-Radiophilharmonie mit Musik von Julius Röntgen zu hören war. Dirigiert von David Borselein. Das Dirigentenpult übernimmt zunächst noch Laurence Equilbé, und zwar beim Insula Orchestra und zur Musik der französischen Komponistin Louise Farranque beim Scherzo aus ihrer dritten Symphonie.

Laurence Ekiel-B und das Insula Orchestra mit dem Scherzo aus der dritten Symphonie von Louis Farrenc. Mit ihr verabschiedet sich das ARD-Nachtkonzert für heute. Jetzt folgen die Nachrichten um 6. Schön, dass Sie mit dabei waren. Ich wünsche Ihnen noch einen schönen Tag.

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1: 6 Uhr, die Nachrichten des Bayerischen Rundfunks mit Gabi Hinterstreißer. Die Übersicht. Netanjahu verteidigt Israels Kriegskurs bei UN-Debatte. Schüler wollen gegen mögliche Wehrpflicht streiken. Deutschlands Fußballer spielen unentschieden gegen die Niederlande und das Wetter nach Auflösung von Nebelfeldern oft sonnig bei 16 bis 22 Grad. New York. Der israelische Ministerpräsident Netanjahu hat begleitet von Protesten vor den Vereinten Nationen sein Vorgehen im Nahen Osten verteidigt. Internationale Vorwürfe gegen Israel wies er in seiner Rede bei der UN-Generaldebatte zurück. Sein Land des Völkermords im Gazastreifen zu bezichtigen sei die größte Lüge des Jahrhunderts, sagte Netanjahu. Israel habe vielmehr einen Völkermord durch die islamistische Terrororganisation Hamas verhindert. Netanjahu verteidigte außerdem die Angriffe auf iranische Atomanlagen. Hätte Israel das nicht getan, wären wir alle tot, sagte er. Zuvor hatte Palästinenser Präsident Abbas in seiner Ansprache Israels Politik als existenzielle Bedrohung für das palästinensische Volk verurteilt. In New York demonstrierten außerdem Dutzende Menschen gegen Netanjahus Teilnahme an der UN-Generaldebatte und sein Vorgehen im Gaza-Krieg. Zahlreiche Delegierte verließen den Saal, als er auf das Podium trat. Berlin. Bundestag und Bundesrat sollen heute den nächsten Tankrabatt auf den Weg bringen. Die Regierungspläne sehen vor, ab Oktober die Steuern auf Benzin und Diesel um 17 Cent je Liter zu senken. Der Staat rechnet mit Steuerausfällen von bis zu 2,5 Milliarden Euro. Die Länder übernehmen die Hälfte der Kosten. Außerdem ist ein Spritpreisdeckel nach dem Vorbild von Luxemburg und Belgien geplant, der spätestens zum Jahreswechsel eingeführt werden soll. Kritiker bemängeln, der Tankrabatt sei zu teuer und nicht zielgenau. Berlin. In etwa 100 Städten in Deutschland wollen heute Schülerinnen und Schüler gegen eine mögliche Wehrpflicht demonstrieren. Gestreikt werden soll unter anderem in Düsseldorf, Hannover, Berlin und Hamburg. Auch in Bayern sind Aktionen geplant. Die Proteste gehen auf die Initiative Schulstreik gegen Wehrpflicht zurück. Man wolle so lange streiken, bis eine Wehrpflicht vom Tisch sei, sagte ein Sprecher der Initiative. Eine Pflicht gibt es bisher nicht. Seit Januar gilt aber das neue Wehrdienstgesetz. Kern ist die verpflichtende Musterung für junge Männer ab dem Jahrgang 2008. Sollten sich nicht genügend Freiwillige finden, kann der Bundestag über eine Wehrpflicht entscheiden. München. Bayern will einen Abbau des Nahverkehrs zugunsten des größeren Fernverkehrsangebots verhindern. Verkehrsminister Bernreiter will sich nach BR-Informationen im Bundesrat dafür einsetzen, dass auch mittelgroße Städte gut angebunden bleiben. Regionalzüge für Pendler dürften nicht zugunsten von Fernzügen gestrichen werden, heißt es aus dem Ministerium. Hintergrund ist ein umstrittener Beschluss der Bundesnetzagentur. Die Konkurrenz der Deutschen Bahn soll künftig einen besseren Zugang zu hochbelasteten Fernverkehrsstrecken bekommen. Außerdem will die Bahn auf der Strecke Augsburg-München Nahverkehrszüge zugunsten von Fernverkehrszügen streichen. Amsterdam. Im ersten Spiel unter dem neuen Bundestrainer Jürgen Klopp hat die deutsche Fußballnationalmannschaft gegen die Niederlande unentschieden gespielt. Beim Nations League-Auftakt trennten sich beide Mannschaften 1:1. Felix Metscher brachte Deutschland in der ersten Halbzeit in Führung. Cody Gakpo glich in der Nachspielzeit für die Niederländer aus. Am Sonntag trifft die deutsche Mannschaft in Augsburg auf Griechenland. Das Wetter in Bayern. Nach der Auflösung von Nebelfeldern oft sonnig, von Oberfranken bis nach Niederbayern einige dichtere Wolken, aber trocken. Höchsttemperaturen 16 bis 22 Grad. In der kommenden Nacht meist klar, Abkühlung auf 7 bis 1 Grad. Das ganze Wochenende über viel Sonnenschein und nur wenige Wolkenfelder bei 20 bis 28 Grad. Soweit diese Nachrichten, jetzt ist es 6.05 Uhr. Der Verkehrsservice, es herrscht derzeit normaler Verkehr auf den Fernstraßen in Bayern. Soweit diese Meldung.
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2: Und ich freue mich, dass Sie Lust auf Klassik haben am frühen Morgen. Ein Sinfoniesatz von Anton Filz bringt uns rein in diesen Tag. Schönen Freitag wünsche ich.

Das L'Orfeo Barockorchester unter Michi Geig mit einem Sinfoniesatz von Anton Fils. Falls Sie sich jetzt gleich wundern, wie die Sologeige in diesem Vivaldi-Konzert gleich so viele Töne zugleich spielen kann, dann kann ich Sie beruhigen. Vivaldi hat dieses Konzert nämlich nicht nur für eine, sondern gleich für drei Sologeigen komponiert. Da ist dann ganz schön was los.

Das Kammerorchester Stuttgart unter Ariadne Daskalakis mit einem Konzert von Antonio Vivaldi. 6.18 Uhr, BR-Klassik am Freitag. Ja, das erste Herbstwochenende liegt vor uns. Fast wolkenlos, angenehme Temperaturen. Bestes Wetter zum Rausgehen, zum Spazieren, Kastanien sammeln oder zum Kaffeetrinken in der Sonne. Ich wünsche ein schönes Wochenende mit vielen Momenten zum Genießen. Wir genießen jetzt Kammermusik, ein Klavierquartett von Hugo Stähle.

0: Das Mozart-Klavierquartett mit einem Quartettsatz von Hugo Stähle auf BR Klassik am Freitag. Heute beginnt in Bad Wörishofen das Festival der Nationen. Da treten nicht nur Klassik-Profis auf, sondern auch ein Projektorchester aus 77 Jugendlichen besteht das. Das VBW-Festivalorchester, gefördert von der Vereinigung der Bayerischen Wirtschaft. Morgen spielt dieses Orchester ein Konzert mit einem der größten Klavierstars in Deutschland. Mit wem? Das verrät uns jetzt Anna O'Connell. Sie hat eine Probe besucht und mit den jungen Musikerinnen und Musikern gesprochen.
1: Wenn man jetzt so alleine zu Hause spielt und dann kommt man ins Orchester, wo auch die ganzen anderen Instrumente mitspielen, dass sich dann so zu einem Ganzen zusammenfügt, das finde ich schön.
2: Das sagt Isabel Schuster. Sie spielt in der zweiten Geige und ist wie die anderen Jugendlichen an diesem Mittwochabend nach Bad Wörishofen gekommen. Die 11- bis 17-Jährigen sind in ihrer letzten Probenphase vor dem Konzert mit Pianist Igor Levit. Der Solist ist heute noch nicht dabei, die Bühne ist trotzdem gut gefüllt. Im Saal wird es erstaunlich ruhig. Der Dirigent Christoph Art kann anfangen. Auf dem Konzertprogramm dreimal Beethoven, die Coriolan-Ouvertüre, das Klavierkonzert Nummer 3 und zum Schluss die 5. Sinfonie. Das berühmte Hauptmotiv wird heute nicht geprobt. Das Ta-ta-ta-ta sitzt, der Feinschliff ist jetzt wichtig. Beim Klavierkonzert ersetzt der Dirigent einfach das noch fehlende Klavier mit seiner Stimme und sorgt für Schmunzeln im Orchester. Seit 16 Jahren gibt es das VBW-Festivalorchester. Jugendliche aus ganz Bayern treffen sich zu 3 Probenphasen im Jahr in Bad Wörishofen. Am Ende spielen sie Konzerte für Schulklassen aus der Umgebung und zeigen denen ihre Musik und Instrumente. Da gibt es dann auch mal ein Solo von den Kontrabässen, wie hier mit dem kleinen grünen Kaktus. Und ganz zum Schluss wartet das Konzert mit Igor Levit. Das braucht viel Konzentration, aber im Mittelpunkt steht immer der Spaß an der Musik. Genau das reizt Dirigent Christoph Art an der Arbeit mit den Jugendlichen.
3: Also ich habe die 77 Musiker gefragt, wer denn eigentlich die 5. von Beethoven schon mal gespielt hat. Das waren, glaube ich, 3 oder 4. Und das ist natürlich ein unglaubliches Ding für mich, mit denen auf die Reise zu gehen und das kennenzulernen. Die jungen Künstler, die sind allein durch ihr Dasein mitreisend und wie sie sich engagieren und dass sie das unbedingt gut machen wollen.
2: Wer hier mitspielen will, muss sich bewerben und vorspielen. Das Niveau ist hoch. Isabella Krön zum Beispiel hat mit der Trompete den Bundeswettbewerb Jugend musiziert gewonnen.
4: Es sind alle richtig gut und es wird über niemanden so geredet, boah, der ist schlechter oder der kann nichts oder der ist besser. Und das finde ich ganz toll hier, dass da jeder einen unterstützt auch und einfach das toll findet, wie man spielt und das wird auch dann gesagt.
2: Und auch Bratscherin Doris Fuchs startet voller Vorfreude in diese letzte Probenphase. Sie ist schon sehr gespannt auf das Zusammenspiel mit Igor Levit.
5: Woanders könnte man das auch gar nicht so erleben. Also ich glaube, das ist auch ein großes Privileg, dass wir hier auch mitspielen dürfen und dass wir ausgewählt wurden. Deswegen, ich freue mich da natürlich sehr drauf.
2: Doris möchte ihr Hobby später gerne zum Beruf machen. Bevor es soweit ist, warten an diesem Abend in Bad Wörishofen aber noch einige Takte Feinarbeit.
0: Morgen Abend ist es dann soweit. Vor ausverkauftem Publikum spielen die jungen Musikerinnen und Musiker das Beethoven-Programm mit Igor Levit, der bei diesem Nachwuchsförderprojekt schon zum wiederholten Mal dabei ist. BR Klassik am Freitag. Wir hören einen Serenadensatz von Robert Fuchs.

Ein Serenadensatz auf BR-Klassik. Robert Fuchs hat's komponiert, das Ophir Orchestra unter Domenico Giovanni Fama war das. Erdig und nach Tannennadeln riecht der Waldboden. Und so klingt auch der zweite Satz aus der 6. Sinfonie von Peter Tschaikowski. Eine Einladung zum inneren Waldspaziergang sozusagen. Guten Morgen an diesem Septemberfreitag.

0: Das Tonhalle-Orchester Zürich unter Paavo Järvi mit dem zweiten Satz aus der 6. Sinfonie von Peter Tschaikowski. 6.48 Uhr.
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Der zweite Satz aus der Violinsonate Nummer 6 von Ludwig van Beethoven. Christian Tetzlaff und Lars Vogt haben wir hier gehört. Gleich viermal taucht sein Name auf beim Film Ein König in New York. Charlie Chaplin hat das Drehbuch geschrieben, Regie geführt, war Produzent und hat eben auch die Musik komponiert. Seine Mandolinenserenade hören wir jetzt noch bis zu den 7 Uhr Nachrichten. Ich bin Katrin Hasselbeck und ich freue mich, wenn Sie noch dranbleiben. Vielleicht wird es ja Ihr Glückstag heute. Wir haben nämlich wieder Konzertkarten für Sie. Bis gleich.

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1: 7 Uhr. Die Nachrichten des Bayerischen Rundfunks mit Gabi Hinterstoißer. Die Übersicht. Netanjahu verteidigt Israels Kriegskurs bei UN-Debatte. Berliner Linke hält Parteitag ab. CDU und AfD beschließen Stolpersteinverbot in sächsischer Stadt. Das Wetter in Bayern nach Auflösung von Nebelfeldern oft sonnig bei 16 bis 22 Grad. New York. Israels Ministerpräsident Netanjahu hat bei den Vereinten Nationen seinen Kurs im Nahen Osten verteidigt, trotz großer Proteste. Dutzende Menschen demonstrierten gegen Netanjahus Auftritt bei der UN-Vollversammlung. Zahlreiche Delegierte verließen den Saal kurz vor seiner Rede. In dieser betonte der israelische Ministerpräsident, sein Land des Völkermords im Gazastreifen zu bezichtigen, sei die größte Lüge des Jahrhunderts. Palästinenser Präsident Abbas hatte dies Israel wenige Stunden zuvor in einer per Video gezeigten Rede in der UN-Generaldebatte vorgeworfen. Netanjahu steht wegen Israels Vorgehen im Gazastreifen international in der Kritik. Viele westliche Partner distanzieren sich von ihm und seiner Regierung. Auch Israels Beziehungen zu den UN sind auf einem Tiefpunkt. UN-Vertreter werfen dem Land schwere Verstöße gegen das Völkerrecht vor. Berlin. Im Bundestag steht heute das Bundespolizeigesetz zur Abstimmung. Damit sollen die Beamten im Kampf gegen Extremismus und Schleuserkriminalität mehr Befugnisse bekommen. Dabei geht es unter anderem darum, Handys überwachen zu können. Um ein Untertauchen zu verhindern, soll die Bundespolizei für Ausreisepflichtige unter bestimmten Bedingungen selbst Abschiebehaft und Ausreisegewahrsam beantragen können. Erlaubt sein sollen künftig auch stichprobenartige und anlasslose Kontrollen in Waffen- und Messerverbotszonen an Bahnhöfen oder in Zügen. Es ist bereits die zweite Abstimmung über das neue Gesetz. Im Juli war dabei ein Verfahrensfehler aufgefallen. Bundestag und Bundesrat stimmen heute außerdem über den geplanten Tankrabatt ab, der die Steuern auf Benzin und Diesel um 17 Cent je Liter senken soll. Berlin. Der Landesverband der Linken will heute auf einem Parteitag darüber abstimmen, ob mit Grünen und SPD über eine Koalition sondiert werden soll. Bei der Wahl zum Berliner Abgeordnetenhaus am vergangenen Sonntag war die Linke die mit Abstand stärkste Kraft geworden. Sie will mit Elif Erral erstmals die regierende Bürgermeisterin stellen. Die Berliner SPD hatte zuvor angekündigt, sowohl mit den Linken als auch mit der CDU sondieren zu wollen. Die Linke in Berlin steht unter anderem wegen umstrittener Positionen von Teilen der Partei zum Nahostkonflikt und wegen der Nähe zu kriminellen Clans in der Kritik. Heidenau. In der sächsischen Stadt sollen künftig keine Stolpersteine zur Erinnerung an NS-Opfer mehr verlegt werden. Ein entsprechender Antrag von Stadträten der AfD, der CDU und einem Bürgerbündnis wurde mehrheitlich beschlossen, wie die Stadtverwaltung mitteilte. Zur Begründung hieß es, viele Bürger, Angehörige und Initiativen empfänden diese Erinnerungsform als nicht angemessen. Stattdessen solle das Gedenken vorzugsweise auf dem Heidenauer Nordfriedhof stattfinden. Kritik an dem Beschluss kommt unter anderem vom Exekutivvizepräsidenten des Internationalen Auschwitz-Komitees Häubner. Er nannte die Mitwirkung der CDU-Abgeordneten einen Skandal. Amsterdam. Die deutsche Fußballnationalmannschaft hat im ersten Spiel unter dem neuen Bundestrainer Jürgen Klopp unentschieden gegen die Niederlande gespielt. Der Gegner des DFB-Teams erzielte im Auftakt der Nations League den Ausgleich zum 1:1 erst in der Nachspielzeit. Klopp erklärte nach der Partie, er sei mit vielen Einzelleistungen und der an den Tag gelegten Leidenschaft zufrieden. Am Sonntag spielt Deutschland in Augsburg dann gegen Griechenland.

0: Wetter in Bayern. Nach Auflösung von Nebelfeldern oft sonnig, von Oberfranken bis Niederbayern einige dichtere Wolken, aber trocken. Höchstwerte 16 bis 22 Grad. Kommende Nacht meist klar, Abkühlung auf 7 bis 1 Grad. Das ganze Wochenende über viel Sonne und nur wenige Wolkenfelder bei 20 bis 28 Grad. Soweit die Nachrichten, die Zeit, es ist 7.05 Uhr. Der Verkehrsservice mit einer Meldung: B388 Neuhaus am Inn Eckenfelden zwischen Unterschwärzenbach und der Abzweigung nach Bad Birnbach. In beiden Richtungen Behinderungen nach einem Unfall, dort sind Personen auf der Fahrbahn. Soweit diese Meldung.
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2: Müsli oder Toast, Kaffee oder Tee. Wenn ich Interviews aufzeichne und wir am Anfang die Tonqualität testen, dann frage ich immer, was hatten Sie denn heute zum Frühstück, damit mir dann die Gäste was erzählen. Beim Pianisten Herbert Schuch waren es letztens 2 gekochte Eier. Das ganze Interview gibt's gleich hier bei BR Klassik. Erstmal frühstücken wir Musik. Boccherini.

Die London Mozart Players unter Matthias Barmert mit dem vierten Satz aus der Sinfonie Nummer 13 von Luigi Boccherini. 1979 ist der Pianist Herbert Schuch in Rumänien geboren. Mit 11 Jahren ist er dann nach Deutschland gezogen und nur ein Jahr später war er schon Jungstudent am Mozarteum in Salzburg. Was ihn auszeichnet, das ist der Wunsch, mehr in die Musik hineinzulegen, als nur die richtigen Töne zu spielen, so wie es halt in den Noten steht. Und warum er das selbst schon fast als Schamanismus bezeichnet, das hören Sie gleich hier im Interview. Erst spielt er für uns Musik, Mendelssohn.

0: Der Pianist Herbert Schuch auf BR-Klassik um 20 nach 7. Das war der dritte Satz aus dem Amol-Klavierkonzert von Felix Mendelssohn. Das Dogma Chamber Orchestra unter Mikhail Gurevich war das mit ihm. Und das zweite Klavierkonzert von Brahms, das spielt Herbert Schuch heute Abend in Hof. Schon seit vielen Jahren begleiten wir den Pianisten und seine Karriere. Und ich habe mich gefreut, mit ihm diese Woche per Video sprechen zu können.
1: Ja, guten Morgen. Ich freue mich auch sehr.
0: Herr Schuch, vor fast 10 Jahren haben Sie uns von BR Classic in einem Interview gesagt, dass Ihre Hände nicht versichert sind als Pianist. Ist das heute auch noch so?
1: Ja, das ist tatsächlich so. Stimmt, das wäre eine Berufsunfähigkeitsversicherung, die man da abschließen müsste. Es erschien mir auch ein recht kostspieliges Vergnügen. Und toi, toi, toi, bis jetzt ist alles gut gegangen.
0: Treffen Sie sonst irgendwelche Vorkehrungen, um auf Ihre lebensunterhaltswichtigen Hände aufzupassen?
1: Naja, also ich bin schon jemand, der eher mal aus Vorsicht einen Handschuh nimmt, auch wenn das Backblech vielleicht nicht mehr so heiß sein könnte.
0: Und dann wollte ich über noch was sprechen, was Sie in diesem Interview vor fast 10 Jahren gesagt haben, nämlich, dass ein Klavier nicht nach Klavier klingen soll. Was meinen Sie denn damit?
1: Natürlich ist das Klavier ein wunderbares Instrument und der Klavierklang an sich ist auch sehr, sehr schön. Aber das Interessante beim Klavier ist ja, dass man sich erstaunlich viel vorstellen kann, weil das Klavier eben auch so ein Gefäß von nicht nutzbaren Möglichkeiten ist. Und wenn man sich eben vorstellt, wie etwas klingt, wenn es nicht auf dem Klavier spielt, sondern von einer Stimme gesungen wird, da kommt man einfach ein anderes Ergebnis.
0: Wodurch wird das denn erzeugt? Weil letztlich drücken Sie eine Taste. Sie können diese Taste etwas sanfter oder etwas kräftiger drücken. Sie haben noch Pedale, mit denen Sie Einfluss nehmen können. Aber jetzt vom, was weiß ich, Blasinstrument oder auch Streichinstrument habe ich das Gefühl, da hat man mehr Gestaltungsfreiraum. Oder täusche ich mich da?
1: Also das Klavier ist natürlich irgendwo begrenzt, aber da werden Sie bei mir einen gewissen Hang zum Schamanismus feststellen, weil ich glaube, es überträgt sich eben beim Musizieren nicht einfach nur die Gesamtsumme der Tasten oder der gestrichenen Saiten, sondern es überträgt sich eben auch ein Wollen oder ein Wissen oder eine Erfahrung, die ist ja schwer messbar.
0: Sie spielen das zweite Klavierkonzert von Johannes Brahms. Was ist denn dann für Sie anders, wenn Sie am Klavier zusammen mit einem Orchester spielen? Sie sind ja der Solist. Das Klavier ist auch kein Orchesterinstrument, also es hebt sich durchaus schon ab von dem, was da noch mit dabei ist. Und doch unterscheidet sich bestimmt Ihr Spiel, wenn Sie alleine einen Klavierabend geben oder eben mit einem Orchester zusammenspielen.
1: Das ist so ein Wechselspiel zwischen irgendwo auch einer gewissen Anpassung, weil wenn ich merke, dass das Orchester vielleicht dann gerade nicht in dem Tempo spielt, in dem ich gerne spielen möchte, habe ich nicht so viele Möglichkeiten, da etwas zu ändern. Das heißt, da bin ich Teil des Kollektivs, da lasse ich mich dann einfach auch mittragen. Kann ja auch sehr, sehr schön sein. Vielleicht fallen einem dann neue Dinge auf. Aber dann gibt es eben auch Stellen, wo ich ganz alleine bin, wo ich dann eben auch selber in jeder Sekunde entscheiden kann, was ich mache. Und das macht dann eben das Spiel mit Orchester so spannend.
0: Da muss man da immer reinspringen in den Moment, ne? Wie es jetzt gerade einfach ist im Konzert.
1: Ja, absolut. Also ich bin auch mittlerweile eher bereit, Dinge zu akzeptieren, die ich mir so gar nicht vorgestellt habe, weil ich die Erfahrung gemacht habe, dass totale Kontrolle ja sowieso eine Illusion ist. Also je mehr Freiheiten ich mir selbst erlaube, desto mehr gewinne ich ja auch an Erfahrung und an Möglichkeiten. Ach, es kann ja auch so schön sein und man muss immer wieder lernen, seine Vorurteile jedes Mal aufs Neue zu revidieren.
0: Herbert Schuch, vielen Dank. Heute Abend ist der Pianist mit den Hofer Symphonikern zu erleben. Um 19.30 Uhr beginnt das Konzert im Festsaal der Freiheitshalle Hof. Dankeschön.
1: Vielen Dank fürs Gespräch.

Silke Eichhorn an der Harfe mit einem Petit Vals von Alphonse Asselmans. Über 100 Sinfonien hat Joseph Haydn komponiert und war damit total wichtig für diese Gattung. Seine allererste hören wir jetzt. Die hat er vermutlich mit so 25 Jahren geschrieben. Und sie beginnt mit einem langen Crescendo. Also die Musik fängt eher leise an und wird immer lauter, immer lauter, immer lauter. So, als würde Haydn selbst beim Schreiben mutiger werden und schon ahnen, ja, das wird was.

0: Die erste Sinfonie von Joseph Haydn, die Academy of Ancient Music, unter Christopher Hogwood war das. 7.41 Uhr ist es. 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Heute ist es was für Kurzentschlossene. Das Henschel-Quartett spielt nämlich schon morgen Vormittag um 11 Uhr eine Matinee im Theatersaal im Künstlerhof Rosenheim. Das sind die Geigerin Gertrud Schilde und der Cellist Hendrik Blumenroth und die beiden namengebenden Geschwister Christoph und Monika Henschel. Schon als Kinder haben die zwei miteinander musiziert und sich dabei gegenseitig angespornt.
1: Also es gab schon so ein Konkurrenzdenken, geprägt durch unseren russischen Geigenlehrer.
2: Ich denke sogar, es hatte Strategie eigentlich. Dann kam es in den Unterricht, dann hieß es, oh, der hat es aber gerade ganz toll gespielt. Ne? Weil was machst du da? Klar, setzt dich auf den Hosenboden und fängst an zu üben. Ne?
0: In Konkurrenz stehen sie heute nicht mehr. Im Gegenteil, Monika Henschel ist irgendwann dann von der Geige zur Bratsche gewechselt und sagt heute,
2: ich glaube, wenn ich nochmal auf die Welt kommen würde, wollte ich wieder deine Bratsche werden, Christoph, im Quartett. Ja, ist so.
0: Das Henschel-Quartett spielt also morgen in Rosenheim im Theatersaal im Künstlerhof. Um 11 Uhr am Vormittag geht's schon los. Musik von Beethoven, Schulhoff, Bach-Variationen und ein Streichquartett von Mendelssohn gibt's zu erleben. 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Ich drücke die Daumen.

from a Spanish Lettuce von Billy Mayall war das auf BR Classic am Freitag. Haben Sie Lust auf ein kleines bisschen Nerd-Musikwissen? Der Orgelpunkt, das ist ein Stilmittel beim Komponieren. Der funktioniert so, dass ein Ton, manchmal auch ein Akkord, aber meistens ist es ein Ton, über viele Takte lang gehalten wird. So richtig, dass man den spürt. Meistens als tiefe Basis, so fast schon wie ein Grummeln im Hintergrund. Und oben drüber bewegen sich dann andere Stimmen. Der Effekt davon ist meistens Spannung. Auch der dritte Satz aus dem Cellokonzert von Édouard Lalot fängt so an. Und ich finde, der hat auch genau diese spannende Wirkung, bis es sich dann auflöst und munter weiterzieht. Also Orgelpunkt merken, kommt vielleicht mal bei Wer wird Millionär dran.

Marc Koppel und das Straßburger Philharmonieorchester mit dem Finale aus dem Cellokonzert von Édouard Lalour. Und was zum Mitsummen ist das hier. Eine alte irische Melodie, an Irish Tune from County Derry. Wissen Sie, was die Filmmusik von Harry Potter mit Eulen zu tun hat? Diese Frage beantworten wir gleich nach den Nachrichten hier auf BR Classic mit dem Host des Filmmusik-Podcasts Score Snacks. Ich bin Katrin Hasselbeck. Ich freue mich, wenn Sie dranbleiben.

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1: 8 Uhr. Die Nachrichten des Bayerischen Rundfunks mit Gabi Hinterstoißer. Die Übersicht. Netanjahu verteidigt Israels Kriegskurs bei UN-Debatte. Bundestag und Bundesrat beschäftigen sich mit Tankrabatt. Ermittler analysieren Videos nach tödlichem Wiesenunfall. Und das Wetter in Bayern nach Auflösung von Nebelfeldern oft sonnig bei 16 bis 22 Grad. New York. Der israelische Ministerpräsident Netanjahu hat, begleitet von Protesten, vor den Vereinten Nationen sein Vorgehen im Nahen Osten verteidigt. Internationale Vorwürfe gegen Israel wies er in seiner Rede bei der UN-Generaldebatte zurück. Sein Land des Völkermords im Gazastreifen zu bezichtigen, sei die größte Lüge des Jahrhunderts, sagte Netanjahu. Israel habe vielmehr einen Völkermord durch die islamistische Terrororganisation Hamas verhindert. Zuvor hatte Palästinenser Präsident Abbas in seiner Ansprache Israels Politik als existenzielle Bedrohung für das palästinensische Volk verurteilt. In New York demonstrierten außerdem Dutzende Menschen gegen Netanjahus Teilnahme an der UN-Generaldebatte und sein Vorgehen im Gaza-Krieg. Zahlreiche Delegierte verließen den Saal, als er auf das Podium trat. Berlin. Bundestag und Bundesrat sollen heute den Tankrabatt beschließen. Er würde dann ab Oktober gelten und die Steuern auf Benzin und Diesel um 17 Cent pro Liter senken. Ökonomen und Sozialverbände kritisieren ihn als zu teuer und wenig zielgenau. Außerdem sollen Bundestag und Bundesrat die Reform des Bundespolizeigesetzes auf den Weg bringen. Die Beamten sollen damit deutlich mehr Befugnisse erhalten, um Personen zu überwachen und Drohnen abzuwehren. Zudem wird in erster Lesung über die Einführung einer Frühstartrente im Bundestag beraten. Kinder und Jugendliche bekommen dabei bis zu ihrem 18. Geburtstag monatlich 10 Euro vom Staat zum Aufbau eines Altersvorsorgedepots. Berlin. Union und SPD wollen in Kürze Lösungen für strittige Fragen bei der Rentenreform präsentieren. Bundesinnenminister Dobrindt sagte dazu im ZDF, bei der abschlagsfreien Rente nach 45 Beitragsjahren wolle die Union auf den Ursprung der Idee zurückgehen. Die habe darin bestanden, Menschen mit schwerer körperlicher Arbeit den Renteneintritt nach 45 Beitragsjahren zu ermöglichen. Die SPD hingegen will das Projekt nicht verengen auf besonders betroffene Berufsgruppen. Für die Sozialdemokraten zähle, dass jemand 45 Jahre lang eingezahlt habe, so SPD-Generalsekretär Klüssendorf. Eine von der Regierung eingesetzte Expertenkommission hat 33 Reformvorschläge erarbeitet, wie das Altersvorsorgesystem zukunftsfest gemacht werden könnte. Dazu gehört unter anderem die sogenannte abschlagsfreie Rente mit 63 zeitnah abzuschaffen. Nürnberg. Die Kauflaune der Verbraucher hat einen kräftigen Rückschlag erlitten. Das geht aus der aktuellen Konsumklimastudie hervor, die das Nürnberger Institut für Marktentscheidungen zusammen mit den GfK-Marktforschern veröffentlicht hat. Demnach rechnet die Mehrheit der Haushalte damit, dass die hohen Energiepreise ihre Kaufkraft verringern werden. Verbraucher halten deshalb ihr Geld lieber zusammen. Vor allem besser situierte Haushalte legen ihr Geld zurück, also die Schicht, die in guten Zeiten den Konsum ankurbelt. Der geplante Tankrabatt hat im Befragungszeitraum allerdings noch keine Rolle gespielt. München. Nach dem tödlichen Unfall an einem Fahrgeschäft auf dem Oktoberfest analysieren Ermittler jetzt zahlreiche Videos. Laut einer Sprecherin der Staatsanwaltschaft liegen inzwischen mehrere Aufnahmen vor, die ausgewertet werden müssen. Die Ermittler setzen darüber hinaus die Befragung von Zeugen fort, um herauszufinden, wie der Sicherheitsmitarbeiter von der herunterfahrenden Gondel des Free Fall Towers eingeklemmt und tödlich verletzt werden konnte. Offen ist auch weiterhin, warum sich der 52-Jährige im laufenden Betrieb im sogenannten Gefahrenbereich aufgehalten hatte. Das Wetter in Bayern. Nach Auflösung von Nebelfeldern oft sonnig, von Oberfranken bis Niederbayern einige dichtere Wolken, aber trocken. Höchstwerte 16 bis 22 Grad. Kommende Nacht meist klar, Abkühlung auf 7 bis 1 Grad. Das ganze Wochenende viel Sonne und nur wenige Wolken bei 20 bis 28 Grad. Soweit diese Nachrichten. Jetzt ist es 8.05 Uhr. Der Verkehrsservice mit einer Meldung: A9 Nürnberg Richtung München, zwischen Ingolstadt Süd und der Ausfahrt Manching ein Unfall. Soweit diese Meldung.
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2: Weißblauer Himmel heute über ganz Bayern, da leuchten die Kürbisse auf den Verkaufstischen, da glänzen die Tautropfen auf den Gräsern und die Zugvögel, die sonnen sich bei ihrer Versammlung vor dem Abflug auf den Strommasten. Ein Freitag zum Freuen, da stimmen wir mit ein. Guten Morgen mit Bach.

Musik aus dem dritten brandenburgischen Konzert von Johann Sebastian Bach, das Concerto Italiano unter Rinaldo Alessandrini. Als Johannes Brahms 57 Jahre alt war, hatte er genug. Eigentlich wollte er aufhören mit dem Komponieren. Eigentlich. Denn da war ja noch dieser Richard Mühlfeld. Der konnte so wahnsinnig schön Klarinette spielen, ist mit seinem Instrument regelrecht verschmolzen. Tja, und da Brahms eh ein Herz für Holzbläser hatte, hat er dann in den folgenden 4 Jahren doch noch komponiert, nämlich 4 Werke für Klarinette. Unter anderem diese wahnsinnig schöne Serenade. Daniel Ottensamer spielt hier den Solopart.

0: Daniel Ottensamer und das Deutsche Symphonieorchester Berlin unter Stefan Konz mit dem ersten Satz aus der Klarinettensonate Opus 120 Nummer 2 von Johannes Brahms. 20 Minuten nach 8.
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0: Sonntags um 18 Uhr gibt's bei uns auf BR Klassik jetzt was Neues. Weiterhin Filmmusik, aber eben in neuer Form. Score Snacks heißt der Podcast, den Sie auch in ARD Sounds finden. Der Host in diesem Podcast ist Malte Hemmerich und den spreche ich jetzt. Guten Morgen, Malte.
2: Hallo, freut mich.
0: Malte, was war dein letzter großer Kinomoment?
2: Wahrscheinlich der, den viele andere auch hatten, nämlich in Christopher Nolans Odyssee zu sein. Ich glaube, da ist man diesen Sommer ja fast nicht dran vorbeigekommen und natürlich auch an der Musik, genau, da habe ich auch eine Folge drüber gemacht.
0: Die hat mich auch echt noch verfolgt, muss ich zugeben. Also aus dem Kino raus und dann war die immer noch im Kopf. Ein paar Wochen, muss ich zugeben.
2: Ja, das macht ja gute Filmmusik auch. Also im besten Fall.
0: Du sagst, du analysierst in deinem Podcast Filmmusik und lüftest die Tricks der Komponisten. Verrat uns doch mal so einen Trick.
2: Also es gibt ziemlich viele Tricks, die Komponisten und Komponierende nutzen, die mit Musiktheorie einfach auch zu tun haben. Also dass man den Tritonus einsetzt, wenn man irgendwie eine erschreckende oder eine Szene, die nicht so ganz das ist, was sie scheint, darstellt, vertont, dann setzt man eben diesen Dreiklang ein, der irgendwie zeigt, da stimmt was nicht.
0: Tritonus ist so ein Teufelsintervall,
2: genau.
0: Ein schrecklich klingendes, weil es nicht so harmonisch in unseren Ohren klingt.
2: Ja, genau. Oder man kann auch was ganz Gemeines machen. Man kann eine ganz andere Musik komponieren über eine Szene, die vielleicht eigentlich bedrohlich ist, aber man setzt ganz viele positiv klingende Dur-Akkorde drunter und macht das Grauen dadurch noch viel stärker.
0: Ja, dadurch wirkt es noch grauseliger fast. Ja, kann ich mir vorstellen.
2: Mhm. Ja, und das sind so neben diesen Standardtechniken Leitmotivtechnik. Das heißt, man ordnet jeder Person oder auch Orten eine Melodie zu, die sich verändern kann und die immer wieder kommt. Oder Mickey Mousing, das kennt man vielleicht auch, das zeichnet so die Bewegung nach, das kommt aus dem Trickfilm. Wenn jemand vor eine Tür rennt, dann hört man auch einen lauten, krachenden Akkord. Das wird auch tatsächlich manchmal noch in modernen Filmen auch eingesetzt, diese Mickey Mousing-Technik.
0: Ich gebe zu, das ist nicht besonders speziell, aber ich liebe auch sehr John Williams. Wir haben gleich was aus seinem Harry Potter Soundtrack. Stimmt es, dass du erklären kannst, was die Musik zu Harry Potter mit Eulen zu tun hat?
2: Ja, also das Hauptthema, was alle so kennen und was ihr vielleicht dann auch gleich spielt mit der Celesta, dieser kreisenden Linie. Genau. Und diese Celesta, die darüber geht, das ist Hedwigs Theme, hat John Williams das genannt. Und es sollte eigentlich nur um die Eule gehen. Also dieses Thema sollte eigentlich nur die Eule von Harry darstellen. Aber es wurde dann zur Erkennungsmelodie dieses ganzen Franchise eigentlich, weil es so zauberhaft klingt und dieses Fliegen ist so gut dargestellt und dieses Luftige und Besondere. Da kann man auch endlos drüber sprechen. Also da gibt es auch eine 1000-seitige Doktorarbeit einer Frau in den USA, die das alles analysiert hat, wie viele Melodien da vorkommen und wie Voldemort in den Filmen verschieden klingt. Also es ist ein endloses Feld. Ich muss mich dann natürlich auch immer auf ein oder zwei Aspekte beschränken in den kurzen Folgen.
0: Dein endloses Wissen über die Scores, die gibt's jetzt im Podcast Score Snack mit Malte Hemmerich in ARD Sounds und auch immer sonntags um 18 Uhr hier bei uns auf BR Klassik. Danke dir.
2: Vielen Dank.

Anne-Sophie Mutter mit ihrer Version von Hedwigs Theme, Filmmusik aus Harry Potter von John Williams. Das Recording Arts Orchestra of Los Angeles unter John Williams ist auch mit dabei bei dieser Aufnahme. 8:30 ist es und auf dieses Stück freue ich mich schon den ganzen Morgen. Das Finale aus Schumanns Klavierkonzert. Das hat gleich zu Beginn so einen richtigen Drive und auch mittendrin verschiebt sich der Rhythmus an manchen Stellen so, dass es einen richtig packt, finde ich. Wie dieser Moment, wenn es bei einem Flugzeugstart einen so in den Sitz reindrückt. Und dann hat es aber auch wieder so leise und verspielte Stellen, dieses Finale. Ein bunter Setzkasten an Klängen. Ich lieb's total. Wir hören Hélène Grimaud im Finale aus Schumanns Klavierkonzert.

Das Finale aus Schumanns Klavierkonzert auf BR Classic. Hélène Grimaud am Klavier, die Staatskapelle Dresden unter Esa-Pekka Salonen. 20 Minuten vor

0: 9 ist es jetzt. 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
2: 25. September 1905. Das kaiserliche Patentamt gibt eine neue Erfindung bekannt, nämlich eine
3: Vorrichtung an mechanischen Tasteninstrumenten zur Abstufung des Tastenanschlags.
2: Die Firma Welte und Söhne aus Freiburg hat das Patent eingereicht und sie beschreibt darin einen Apparat, mit dem Klaviere wie von Geisterhand spielen, in verblüffender Kunstfertigkeit. Das Selbstspielklavier liegt um 1900 im Trend der Zeit. Mechanische Musikinstrumente gehören in jeden gutbürgerlichen Haushalt. Spieldosen oder Flötenuhren holen Gassenhauer und Opernmelodien ins Wohnzimmer. Auch mechanisch spielende Klaviere gibt es schon, doch sie rattern ihre Stücke in monotoner Einheitslautstärke herunter. Die Firma Welte schafft etwas Neues. Mit einem ausgeklügelten System von Blasebälgen und Vakuumschläuchen bringt sie den Selbstspielklavieren dynamische Raffinessen bei. Plötzliches Piano zum Beispiel oder Crescendo. Mit dem sogenannten Welte-Mignon-Klavier ist es möglich, das Spiel eines Pianisten ungeahnt authentisch einzufangen und wiederzugeben. Der Pianist und Komponist Ferruccio Busoni schreibt anerkennend:
3: Gewissermaßen ein Kinematograph des Klavierlautes.
2: Auf Lochstreifen verewigen zahlreiche Pianisten ihre Interpretationen und in den Salons wohlhabender Bürger erklingt plötzlich das Spiel eines Wilhelm Backhaus, Eugen d'Albert, Arthur Rubinstein oder Leopold Godowski. Die Hersteller der Instrumente konkurrieren mit allen Mitteln modernen Musikmarketings. Sie nehmen berühmte Künstler unter Vertrag und bieten weltweit über 30.000 verschiedene Musiktitel an. Schlager, Opernpotpourris und das ganze klassische Klavierrepertoire. Die Blütezeit der Geisterklaviere ist kurz und geht mit der Weiterentwicklung des Grammophons Ende der 20er Jahre vorbei. Doch es ist der erste Schritt in den Musikmarkt des 20. Jahrhunderts, in dem klingende Musik zur Massenware wird. Und da die gestanzten Papierrollen, mit denen damals die Flügel gefüttert wurden, in großem Umfang erhalten sind, lassen sie heute noch Pianisten wieder auferstehen, deren Spiel, wie das von Arthur Schnabel, eigentlich schon längst verklungen ist.
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0: Ich weiß nicht, ob Rachel Portman einen Apfelbaum in ihrem Garten stehen hat. Auf jeden Fall hat sie so ein schönes Klavierstück komponiert mit dem Titel Apple Tree. Wir hören es in der Fassung für Geige und Orchester.

Apple Tree von Rachel Portman, das ORF-Radio-Symphonieorchester Wien unter Irene Delgado Jimenez war das. Esther Abrami an der Solo-Geige. Und übrigens hat die Geigerin Esther Abrami gerade ein Buch geschrieben. Musik ist auch, in Klammern, Frauensache, heißt der Titel. Sie schreibt also über Frauen in der Klassik, früher und heute. Sie erzählt dabei nämlich auch selbst, woran sie noch merkt, dass Frauen immer noch anders behandelt und vor allem beurteilt werden als Männer. Unser Interview mit Esther Abrami zu ihrem Buch, das finden Sie online unter brklassik.de. 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

Das Münchner Rundfunkorchester unter Bruno Weil mit dem ersten Satz aus der G-Moll-Sinfonie von Wolfgang Amadeus Mozart. Und mit Schubert endet unser Morgen heute am Freitag hier auf BR Klassik. Nach den Nachrichten begleitet sie wieder Clemens Nicol durch den Vormittag. Ich bin Katrin Hasselbeck und bedanke mich fürs Zuhören diese Woche. Ciao, bis bald.

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1: 9 Uhr. Die Nachrichten des Bayerischen Rundfunks mit Gabi Hinterstäußer. Die Übersicht. Bundestag stimmt über Tankrabatt ab. Frankreich schützt saudischen Ölhafen. Bayern will Abbau des Nahverkehrs verhindern. Und das Wetter in Bayern nach Auflösung von Nebelfeldern oft sonnig bei 16 bis 22 Grad. Berlin. Im Bundestag steht heute das Bundespolizeigesetz zur Abstimmung. Damit sollen die Beamten im Kampf gegen Extremismus und Schleuserkriminalität mehr Befugnisse bekommen. Dabei geht es unter anderem darum, Handys überwachen zu können. Um ein Untertauchen zu verhindern, soll die Bundespolizei für Ausreisepflichtige unter bestimmten Bedingungen selbst Abschiebehaft und Ausreisegewahrsam beantragen können. Erlaubt sein sollen künftig auch stichprobenartige und anlasslose Kontrollen in Waffen- und Messerverbotszonen an Bahnhöfen oder in Zügen. Es ist bereits die zweite Abstimmung über das neue Gesetz. Im Juli war dabei ein Verfahrensfehler aufgefallen. Bundestag und Bundesrat stimmen heute außerdem über den geplanten Tankrabatt ab, der die Steuern auf Benzin und Diesel um 17 Cent je Liter senken soll. Paris. Um die Ölinfrastruktur Saudi-Arabiens zu schützen, will Frankreich Truppen und Militärgerät ans Rote Meer schicken. Soldaten, Radarsysteme und Verteidigungssysteme werden in die für den Energietransport wichtige Hafenstadt Yanbu entsendet, sagte der französische Präsident Macron in einem Fernsehinterview. Es gehe aber nicht darum, sich in Konflikte einzumischen. Die Rohölpreise waren zuletzt gestiegen, auch weil die Route für saudische Ölexporte über Yanbu von den Houthi-Rebellen aus dem Jemen angegriffen worden war. Die Houthi werden vom Iran unterstützt. Die Yanbu-Route gilt als Alternative zur faktisch blockierten Straße von Hormuz. New York. Israels Ministerpräsident Netanyahu hat bei den Vereinten Nationen seinen Kurs im Nahen Osten verteidigt, trotz großer Proteste. Dutzende Menschen demonstrierten gegen Netanyahus Auftritt bei der UN-Vollversammlung. Zahlreiche Delegierte verließen den Saal kurz vor seiner Rede. In dieser betonte der israelische Ministerpräsident, sein Land des Völkermords im Gazastreifen zu bezichtigen, sei die größte Lüge des Jahrhunderts. Palästinenser Präsident Abbas hatte dies Israel wenige Stunden zuvor in einer per Video gezeigten Rede in der UN-Generaldebatte vorgeworfen. Netanyahu steht wegen Israels Vorgehen im Gazastreifen international in der Kritik. Viele westliche Partner distanzieren sich von ihm und seiner Regierung. Berlin. Nach der Abgeordnetenhauswahl am vergangenen Sonntag will die Berliner Linke als Wahlsiegerin heute auf einem Parteitag darüber abstimmen, ob mit Grünen und SPD über eine Koalition sondiert werden soll. Ein wichtiges Thema der Linken ist es, den Wohnungsbestand privater Immobilienkonzerne in die öffentliche Hand zu überführen. Kritik gibt es unter anderem wegen antisemitischer Tendenzen in Teilen des Berliner Landesverbands. Der frühere Bundestagsfraktionsvorsitzende der Linken, Bartsch, wies die Vorwürfe erneut zurück. Man müsse sie ernst nehmen, er wende sich aber strikt gegen eine Instrumentalisierung des Antisemitismus und die Formulierung, es drohe in Berlin eine Linken-Regierung. Die Menschen hätten entschieden und seine Partei werde bei dem Thema klare Kante zeigen, so Bartsch. München. Bayern will einen Abbau des Nahverkehrs zugunsten eines größeren Fernverkehrsangebots verhindern. Verkehrsminister Bernreiter will sich nach BR-Informationen im Bundesrat dafür einsetzen, dass auch mittelgroße Städte gut angebunden bleiben. Regionalzüge für Pendler dürften nicht zugunsten von Fernzügen gestrichen werden, heißt es aus dem Ministerium. Hintergrund ist ein umstrittener Beschluss der Bundesnetzagentur. Die Konkurrenz der Deutschen Bahn soll künftig einen besseren Zugang zu hochbelasteten Fernverkehrsstrecken bekommen. Außerdem will die Bahn auf der Strecke Augsburg-München Nahverkehrszüge zugunsten von Fernverkehrszügen streichen. Das Wetter in Bayern. Nach Auflösung von Nebelfeldern oft sonnig, von Oberfranken bis Niederbayern einige dichtere Wolken, aber trocken, 16 bis 22 Grad. Kommende Nacht meist klar, Abkühlung auf 7 bis 1 Grad. Das ganze Wochenende über viel Sonne und nur wenige Wolken bei 20 bis 28 Grad. Soweit diese Nachrichten, jetzt ist es 9.05 Uhr. Der Verkehrsservice A8 München Richtung Salzburg zwischen dem Dreieck Inntal und Rohrdorf 3 Kilometer Stau und in Richtung München zwischen Achenmühle und Rosenheim ebenfalls 3 Kilometer Stau. Soweit der Service.
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2: Einen schönen Freitag wünsche ich Ihnen. Haben Sie sich mal gefragt, wie so ein Tanz von Kobolden klingen könnte? Also ich sehe Sprünge, wilde Sprünge, schnelle Läufe und auch schon ein bisschen Chaos. Der Italiener Antonio Bazzini geht auch in diese Richtung mit seiner Version eines Koboldtanzes.

wie ein musikalischer Espresso Doppio. Dieser Koboldtanz von Antonio Bazzini, gespielt von dem Geiger Gil Shaham und Jonathan Feldman am Klavier. Und vom Geigenfeuerwerk geht es jetzt rein in die klassische Sinfonie zu Michael Haydn, dem jüngeren Bruder von Joseph. Der war ein hoch angesehener Kirchen- und Instrumentalkomponist. Sein Werk ist aber später dennoch stärker in den Schatten seines berühmten Bruders geraten. Hier ist eine Sinfonie in B-Dur von ihm mit den London Mozart Players, geleitet von Matthias Barmatt.

Die London Mozart Players dürfen natürlich auch was von Michael Haydn spielen. Das waren sie mit einer Sinfonie in B-Dur, geleitet von Matthias Barmert hier im Vormittag auf BR Classic um 9:35. Und jetzt reisen wir noch ein gutes Stück weiter zurück in der Musikgeschichte zu Samuel Scheidt und einer Canzone aus dem Jahr 1621. Hier wird nicht mit der großen Geste erzählt, sondern vor allem mit Klangfarben und Dialogen. Also fast wie bei einem guten Gespräch. Einer beginnt, ein anderer antwortet und plötzlich ist aus einzelnen Stimmen eine angeregte Unterhaltung geworden.

0: Samuel Scheidt gehört zu den prägenden Komponisten des norddeutschen Frühbarocks. Das war ein Kanzon von ihm mit dem Ensemble Hesperion 21 und Jordi Savall. Ein Musiker, der auf der Bühne Ohrstöpsel trägt oder Ohrenstöpsel, kaum zu glauben, doch der Cellist Alban Gerhard ist so einer. Aber hört er da wirklich genug?
1: Oh, ich höre besser als ohne. Denn wenn ich die nicht drin habe, höre ich ja sehr, sehr laut mich selber. Und wenn ich die drin habe, dann dämpft es einfach die Raumakustik weg. Also ich höre alles relativ trocken, aber sehr exakt und sehr genau.
0: Nächsten Montag können Sie den Klangperfektionisten am Cello in Augsburg erleben. Dort eröffnet er mit dem Augsburger Philharmoniker die neue Saison. Auf dem Programm das erste Cellokonzert von Dmitri Schostakowitsch und am Pult steht der ungarische Dirigent Gábor Hontvári. Das erste Sinfoniekonzert des Staatstheaters mit den Augsburger Philharmonikern in der neuen Saison mit dem Solisten Alban Gerhard. Los geht es am Montag im Kongress im Park in Augsburg um 19:30 Uhr.
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Jacques Offenbach nimmt in La Belle Hélène, also in der schönen Helena, die griechische Mythologie ordentlich aufs Korn und macht aus dem Trojanischen Krieg eine äußerst unterhaltsame Gesellschaftskomödie. Das war die Ouvertüre daraus mit dem Orchestre National de Lille, dirigiert von Daryl Ang, hier im Vormittag auf BR Classic um 20 vor 10. Georg Philipp Telemann lässt jetzt drei Klangfarben aufeinandertreffen, in Form von Instrumenten, nämlich Flöte, Oboe d'Amore und Viola d'Amore. Das klingt wie ein musikalisches Gespräch mit sehr unterschiedlichen Stimmen, hell, samtig und auch warm, in einer tollen Besetzung. Wir hören als Solisten den Flötisten Emmanuel Pahü, den Oboisten Albrecht Meyer und den Bratschisten Wolfram Christ, begleitet von den Berliner Barocksolisten unter der Leitung von Rainer Kussmaul.

Ein Trippelkonzert von Georg Philipp Telemann mit Flötist Emanuel Pahü, Oboist Albrecht Meyer und Bratschist Wolfram Christ sowie den Berliner Barocksolisten unter der Leitung von Rainer Kussmaul. Und zum Ende der ersten Stunde wird es ein bisschen stiller. Lili Boulanger war gerade einmal 24 Jahre alt, als sie gestorben ist. Und doch klingt in ihrem Nocturne, das wir gleich hören werden, eine erstaunliche innere Weite an. Aus einem Stück für Violine und Klavier wird hier in der Bearbeitung von Matthias Spindler ein kleiner Orchester-Kosmos. Hier sind Geiger Luca Faulisi und das Och-Orchestra unter der Leitung von Martina Pastuschka.

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1: 10 Uhr. Die Nachrichten des Bayerischen Rundfunks mit Gabi Hinterstoisser. Die Übersicht. Bundestag debattiert über Frühstartrente. Verbraucher halten Geld stärker zusammen. So viele Haushalte wie nie empfangen Wohngeld. Das Wetter in Bayern teils noch neblig, sonst sonnig, bei 16 bis 22 Grad. Berlin. Der Bundestag hat zu Beginn seiner heutigen Sitzung über die geplante Einführung der sogenannten Frühstartrente debattiert. Damit sollen Kinder an eine kapitalgedeckte Altersvorsorge herangeführt werden. Heranwachsende bis 18 Jahre sollen monatlich eine staatliche Förderung zum Aufbau eines Vorsorgedepots bekommen. Bundesfinanzminister Klingbeil sagte, die Bundesregierung habe bei der Rente alle Generationen im Blick. Deshalb werde schon für die Jüngsten eine Möglichkeit geschaffen, für das Alter vorzusorgen. Die AfD-Abgeordnete Nieland bezeichnete den Sockelbetrag von 10 Euro als völlig unzureichend und warf der Regierung vor, mit Rekordzinsen wie in den 1990er Jahren zu rechnen. Der stellvertretende Fraktionsvorsitzende der Unionsbundestagsfraktion Mittelberg sprach hingegen von einem wichtigen Beitrag zur Chancengleichheit. Brüssel. Die EU hat einen Tag vor dem Migrationsgipfel in München ihre Einwanderungspolitik positiv bewertet. Die Zahlen gäben Europa recht und gingen in die richtige Richtung, sagte der zuständige EU-Kommissar Brunner im Interview mit dem Bayerischen Rundfunk. Die illegale Migration sei in den vergangenen 2 Jahren um mehr als 55% zurückgegangen. Die Entwicklung führte Brunner auf das gemeinsame europäische Asylsystem GEAS und weitere EU-Maßnahmen zurück. Morgen kommt Bundesinnenminister Dobrindt in München mit seinen europäischen Amtskollegen zusammen, um über die Migrationspolitik zu sprechen. Nürnberg. Die Kauflaune der Verbraucher hat einen kräftigen Rückschlag erhalten. Das geht aus der aktuellen Konsumklimastudie hervor, die das Nürnberger Institut für Marktentscheidungen zusammen mit den GfK-Marktforschern veröffentlicht hat. Demnach rechnet die Mehrheit der Haushalte damit, dass die hohen Energiepreise ihre Kaufkraft verringern werden. Verbraucher halten deshalb ihr Geld lieber zusammen. Vor allem besser situierte Haushalte legen ihr Geld zurück, also die Schicht, die in guten Zeiten den Konsum ankurbelt. Der geplante Tankrabatt hat im Befragungszeitraum allerdings noch keine Rolle gespielt. Berlin. So viele Menschen wie noch nie sind in Deutschland auf staatliche Hilfe zum Wohnen angewiesen. Ende vergangenen Jahres bezogen rund 1,3 Millionen Haushalte Wohngeld, wie das Statistische Bundesamt mitteilte. Das ist der höchste Wert seit Beginn der Erfassung vor mehr als 20 Jahren. Auch die staatlichen Ausgaben für das Wohngeld haben mit fast 5 Milliarden Euro einen Rekordwert erreicht. Gemessen an allen Haushalten hat Bayern den geringsten Anteil an Wohngeldempfängern. Augsburg. Die frühere Bundeskanzlerin Merkel erhält heute den Elisabeth-Preis der Caritas. Der katholische Wohlfahrtsverband ehrt die frühere Bundeskanzlerin für ihre Haltung und ihren Einsatz für gesellschaftlichen Zusammenhalt, insbesondere während der Flüchtlingskrise 2015. Der Augsburger Caritas-Direktor Müller erklärte, man wolle damit Merkels Verdienste für Solidarität, Verantwortung und ein respektvolles Miteinander würdigen. Merkel nimmt den Preis heute Abend bei einem Festakt im Goldenen Saal des Augsburger Rathauses persönlich entgegen. Das Wetter in Bayern. Am Vormittag stellenweise noch neblig, ansonsten oft sonnig. Von Oberfranken bis nach Niederbayern einige dichtere Wolken, aber trocken. Höchstwerte 16 bis 22 Grad. Kommende Nacht meist klar, Abkühlung auf 7 bis 1 Grad. Das ganze Wochenende über erst Nebel, dann viel Sonne und nur wenige Wolkenfelder. Höchsttemperaturen 20 bis 28 Grad. Soweit diese Nachrichten. Jetzt ist es gleich 10.05 Uhr. Der Verkehrsservice. A8 München Richtung Salzburg zwischen dem Dreieck Inntal und Rohrdorf. 3 Kilometer Stau an einer Baustelle. A8 Salzburg Richtung München zwischen Aachenmühle und Rosenheim. 3 Kilometer Stau wegen Bauarbeiten. Und A99 Ostumfahrung München Richtung Nürnberg zwischen Aschheim-Ismaning und Kreuz München Nord. Ein LKW-Unfall. Soweit der Service.
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2: Grüß Gott, hallo und wir beginnen diese Stunde in Südamerika. Agustin Barrios war ein paraguayanischer Gitarrist, der den Walzer mit einer ganz eigenen Note erfüllt hat. Und Thibaut Garcia spielt ihn so, dass man fast vergisst, wie viel technische Präzision in dieser scheinbaren Leichtigkeit steckt.

Am 6. November können Sie diesen jungen Mann in Bad Aibling erleben beim Gitarrenfestival Seitensprünge. Gitarrist Thibaut Garcia. Das war er mit einem Walzer in D-Moll von Agustín Berrios. Hier im Vormittag auf BR Klassik um 10 nach 10. Und vom intimen Gitarrenspiel jetzt zum großen Klavierkonzert. Zum ersten von Peter Tschaikowski. Der Anfang mit den mächtigen Klavierakkorden ist berühmt, aber hören Sie auch mal auf die stilleren Momente dazwischen. Gerade im Langsamen, im zweiten Satz zeigt sich, dass dieses Konzert nicht nur durch diese imposanten, mächtigen Akkorde beeindrucken kann, sondern auch trösten und tragen kann. Hier sind die Pianistin Martha Argerich und die Berliner Philharmoniker unter der Leitung von Claudio Abbado mit Tschaikowskis erstem Klavierkonzert.

0: Was für ein emotionales Werk. Das erste Klavierkonzert in B-Moll von Peter Tschaikowski, gespielt von der Pianistin Martha Argerich und den Berliner Philharmonikern unter der Leitung von Claudio Abbado hier am Vormittag auf BR Klassik um gleich 10:45. Das war eine Aufnahme aus dem Jahr 1994. In Aschaffenburg. Da gibt's morgen um 19.30 Uhr großes Kopfkino. Das Philharmonische Orchester Aschaffenburg spielt in der Stadthalle am Schloss ein Romantikprogramm unter dem Titel Cine Music. Es beginnt mit Richard Wagners Tristan und Isolde, genauer dem Vorspiel und Isoldes Liebestod. Das ist diese berühmte, immer weiter schwelende Musik über eine unmögliche Liebe. Dann kommt Sergei Rachmaninows Die Toteninsel, inspiriert von einem düsteren Gemälde, dunkle Farben, langsame Wellenbewegungen, eine Musik, die wie eine geheimnisvolle Bootsfahrt wirkt, und zum Schluss noch Tschaikowskis sechste Sinfonie, die Pathetik. Sehr persönlich, sehr emotional, mit diesem angeblich geheimen Programm, das man sich selbst dazu denken soll. Dirigent ist Michael Millard, insgesamt ein Abend, der wirklich wie ein Kinoprogramm funktioniert. Drei starke Geschichten, erzählt allein durch Orchesterklang. Morgen Abend um 19.30 Uhr in der Stadthalle in Aschaffenburg.
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0: Hier wird es jetzt wieder beweglicher und kammermusikalischer. In Arcangelo Corellis Concerto Grosso treten zwei Violinen und ein Violoncello als kleine Gruppe hervor und finden immer wieder zurück ins Orchester. Hier ist die Akademie für Alte Musik Berlin.

Ein Concerto Grosso in F-Dur von Arcangelo Corelli, gespielt von der Akademie für Alte Musik Berlin unter der Leitung von Konzertmeister Georg Kallweit. Und jetzt darf der Vormittag hier auf BR Klassik ruhig einmal ein bisschen aus dem Takt geraten. Im besten Sinn, Nicola Benedetti nimmt uns mit nach Schottland, erst an den Fluss Spey und dann mitten hinein in einen musikalischen Hurricane.

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1: Um 11 Uhr mit Gabi Hinterstreuser. Der Bundestag berät gerade zum ersten Mal über die sogenannte Frühstartrente. Hier zahlt der Staat für Kinder und Jugendliche von 6 bis 18 Jahren monatlich 10 Euro in ein Vorsorgedepot ein. Finanzminister Klingbeil hält dies für einen guten Ansatz.
2: 10 Euro im Monat, das mag vielleicht erstmal wenig klingen. Aber durch den frühen Start kommen über Jahrzehnte große Summen zusammen. Alleine aus der staatlichen Förderung kann bis zum Renteneintritt ein Beitrag von 53.000 Euro entstehen.
1: Zu kurz gesprungen findet die AfD und verweist auf einen eigenen Antrag, der seit über einem Jahr vorliegt, mit ganz anderen Summen. Dazu die AfD-Abgeordnete Iris Nieland.
3: Wir, die AfD-Fraktion, setzen von Anfang an auf einen deutlich größeren Kapitalstock. 100 Euro monatlich und ab der Geburt sollen Zins und Zinseszins eine Substanz geben. Und über die Jahrzehnte wird dann daraus eine wirklich relevante Altersvorsorge.
1: Im Gegensatz zum Plan der Bundesregierung möchte die AfD das Geld nur für Kinder mit deutscher Staatsbürgerschaft bezahlen, die auch in Deutschland wohnen. In Kürze stimmt der Bundestag auch über den Tankrabatt ab, der von Oktober bis Dezember die Spritpreise drücken soll. Die Energiesteuer wird so gesenkt, dass Benzin und Diesel ab Donnerstag um 17 Cent billiger werden könnten. Vorausgesetzt freilich, die Mineralölkonzerne geben die Steuersenkung auch an die Kunden weiter. 4 Tage lang besucht Papst Leo XIV. Frankreich. Er reist auch nach Lourdes und Metz. Erste Station ist aber Paris, wo er in diesen Minuten von Präsident Macron im Élysée-Palast empfangen wird. Später geht es von dort weiter nach Notre-Dame.
4: Über 100.000 Katholiken, Besucher oder Schaulustige werden am Straßenrand stehen, wenn Papst Leo XIV. Am Nachmittag mit dem Papamobil durch das Quartier Latin zur Kathedrale Notre-Dame fährt. Dort hält der Papst einen Gottesdienst mit französischen Kirchenvertretern. Höhepunkt der Papstvisite in Frankreich wird am Samstag eine Messe unter freiem Himmel auf der Place de la Concorde und den Champs-Élysées sein. Dazu werden in Paris über 600.000 Menschen erwartet. Kai Rienecker, Paris.
1: Die Berliner Linke will heute auf einem Parteitag über Sondierungsgespräche mit den Grünen und der SPD entscheiden. Neben der Wohnungspolitik in der Hauptstadt dürfte auch die Kritik wegen antisemitischer Tendenzen in Teilen des Berliner Landesverbands zur Sprache kommen. Der frühere Bundestagsfraktionsvorsitzende der Linken Bartsch wies die Vorwürfe erneut zurück und wehrte sich strikt gegen die Formulierung »In Berlin drohe eine Linken-Regierung«. Die Menschen hätten entschieden und seine Partei werde beim Thema Antisemitismus klare Kante zeigen, so Bartsch. Der Staat gibt immer mehr für Wohngeld aus. Laut Statistischem Bundesamt in Wiesbaden sind die Ausgaben für diesen staatlichen Zuschuss im vergangenen Jahr um mehr als 6% auf den höchsten Wert seit 20 Jahren gestiegen, auf knapp 5 Milliarden Euro. Auch die Zahl der Haushalte, die Wohngeld bekommen haben, ist auf einen Rekordwert geklettert. 2025 profitierten 90.000 Haushalte mehr von der Förderung als ein Jahr zuvor. Das Wetter in Bayern. Am Vormittag stellenweise noch neblig, sonst oft sonnig. Von Oberfranken bis Niederbayern einige dichtere Wolken, aber trocken. Höchstwerte 16 bis 22 Grad. Kommende Nacht meist klar, Abkühlung auf 7 bis 1 Grad. Das ganze Wochenende über zuerst Nebel, dann viel Sonne und nur wenige Wolkenfelder. Höchstwerte 20 bis 28 Grad. Soweit die Nachrichten. Jetzt ist es 11.04 Uhr. Der Verkehrsservice A7 Füssen Richtung Ulm zwischen dem Dreieck Allgäu und Kempten 3 Kilometer stockend. A8 München Richtung Salzburg zwischen dem Dreieck Inntal und Rohrdorf 3 Kilometer Stau an einer Baustelle. A8 Salzburg Richtung München zwischen Fraßdorf und Rosenheim Stau wegen Bauarbeiten. Und zuletzt A96 München Richtung Lindau zwischen Blumenau und Gräfelfing ein Unfall. Soweit der Service.
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5: Ich grüße Sie. Wolfgang Amadeus Mozart eröffnet diese Stunde mit seinem Rondo für Violine und Orchester in B-Dur. Und da taucht ein Hauptthema immer wieder auf, erlebt dazwischen aber auch neue Episoden.

Elegante, klare Musik am Freitagvormittag. Das war das Rondo für Violine und Orchester in B-Dur, Köchelverzeichnis 269 von Wolfgang Amadeus Mozart, gespielt von Geigerin Arabella Steinbacher und den Festival Strings aus Luzern unter der Leitung von Daniel Dotz. Bearbeiten heißt nicht einfach kopieren. Es heißt ein Werk durch eine neue Brille sehen. Komponist Percy Grainger hat eine Dance Rhapsody von seinem Kollegen Frederick Delius, die eigentlich für Orchester geschrieben ist, für zwei Klaviere, also vier Hände, eingerichtet. Und plötzlich klingt die Musik ganz anders, rhythmischer, unmittelbarer, mit sichtbarer Nähe zwischen den Spielenden. Hier sind die Pianisten Martin Jones und Richard McMahon mit der Dance Rhapsody von Grainger bzw. Delius.

4 Hände sind da zusammen über die Tasten getanzt. Aber nicht nur so wild wie am Schluss, sondern davor auch zart und fein. Das war A Dance Rhapsody von Frederick Delius, bearbeitet von Percy Aldrich Granger, und gespielt haben die Pianisten Martin Jones und Richard McMahon. Wenn Sie Oper mögen, aber es auch gern leicht und turbulent haben, im Stadttheater Amberg ist heute um 19.30 Uhr Rossinis Barbier von Sevilla als Gastspiel des Harztheaters Halberstadt zu sehen. Die Geschichte: Ein älterer Griesgram will sein Mündel Rosina selbst heiraten, um an ihr Erbe zu kommen. Er sperrt sie quasi ein, damit kein junger Mann mehr an sie rankommt. Dummerweise hat Graf Almaviva sie natürlich schon entdeckt und nähert sich ihr verkleidet als Lindoro. Hilfe bekommt ihr vom berühmtesten Friseur der Operngeschichte, Figaro. Ein gewitzter, hyperaktiver Barbier, der mit Tricks, Verkleidungen und ein bisschen Chaos dafür sorgt, dass am Ende natürlich die Liebe gewinnt. Rossinis Musik dazu ist wie gemacht, leicht, schnell, voller Ohrwürmer mit vielen Ensembles, in denen alle gleichzeitig durcheinander reden und singen. Gesungen wird auf Italienisch mit deutschen Übertiteln. Der Barbier von Sevilla heute Abend um 19.30 Uhr im Stadttheater in Amberg. Und wir hören jetzt ein Oktett von dem Dänen Niels Wilhelm Gade für 4 Violinen, 2 Violen und 2 Violoncelli.

Ein Oktett von dem dänischen Komponisten Niels Wilhelm Gade für vier Geigen, zwei Bratschen und zwei Celli. Und gespielt haben die Ensembles Larki Budelli und die Smithsonian Chamber Players und alle auf Instrumenten von Antonio Stradivari. Das hat man vielleicht an dem ganz besonderen Klang gemerkt. Wir haben es jetzt kurz vor 12. Damit ist der Vormittag für heute und auch für die gesamte Woche hier auf BR Classic vorbei. Ich bin Clemens Nicol. Ich bedanke mich fürs Zuhören und wünsche Ihnen jetzt dann noch einen schönen Freitag und einen guten Start ins Wochenende. Nach den 12 Uhr Nachrichten hier auf BR Classic der Nachmittag mit meiner geschätzten Kollegin Marlene Reichert. Machen Sie es gut.

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1: Um 12 Uhr mit Andreas Dirschall. Bundestag und Bundesrat stimmen heute über die Neuauflage des Tankrabatts ab. Der soll ab dem 1. Oktober gelten. Einzelheiten von Benjamin Großkopf.
2: Befristet bis Ende des Jahres soll die Energiesteuer abgesenkt werden, sodass der Preis für einen Liter Diesel oder Benzin um 17 Cent sinken könnte. Das Bundeskartellamt hat schon vorab an die Mineralölkonzerne appelliert, diese Entlastung vollständig weiterzugeben. Untersuchungen der Behörde zeigen, dass dies bei der vorherigen Auflage des Tankrabatts zu etwa 80% der Fall war. Viele Ökonomen und alle Oppositionsparteien im Bundestag kritisieren das Instrument. Teuer, kurz, zu wenig zielgerichtet, wenig ökologisch, so die Hauptvorwürfe.
1: Bereits beschlossen hat der Bundestag die Polizeireform. Im Kampf gegen Schwerkriminelle und Cyberangriffe soll die Bundespolizei eine Reihe neuer Befugnisse bekommen, insbesondere zur Erhebung von Daten und zum Einsatz von Kameradrohnen. Immer mehr Menschen in Deutschland bekommen Wohngeld. Vergangenes Jahr waren es so viele Haushalte wie nie, seit die Zahlen erfasst werden, 1,3 Millionen und damit 7% mehr als noch 2024. Das meldet das Statistische Bundesamt. Roman Warschauer mit Zahlen und Fakten dazu.
3: Durchschnittlich bekam jeder Haushalt 296 Euro im Monat. Nach Angaben des Statistischen Bundesamts erhalten deswegen mehr Haushalte Wohngeld, weil der Anspruch turnusmäßig an die allgemeine Preis- und Mietentwicklung angepasst wurde. Die Mehrheit der Wohngeldempfänger waren Rentnerinnen und Rentner, meist alleinstehend. Danach folgten Haushalte mit Kindern unter 25 Jahren. Den höchsten Anteil an Haushalten, die Wohngeld erhalten, gab es in Mecklenburg-Vorpommern, den geringsten in Bayern.
1: VW und Audi müssen knapp 1 Million Autos in Deutschland in die Werkstätten rufen. Grund ist laut dem Kraftfahrtbundesamt, dass der Abriss einer Schraube dazu führen könnte, dass die Lenkung ausfällt. Deshalb muss die Schraube ersetzt werden durch eine korrosionsresistentere Variante. Betroffen sind laut der Behörde die VW-Modelle Tiguan, Touran, Golf, Golf-Variant und Caddy, außerdem der Audi Q3. Es geht um Autos, die zwischen dem 24. September 2013 und dem 1. Juli 2024 gebaut wurden. Die Tourismusbranche boomt wieder, doch die Umweltorganisation WWF weist auf die Begleiterscheinungen hin. Das Klima leide unter mehr Flügen, mehr Betten und mehr Kapazitäten für Touristen. Viele Ziele seien längst an ihre Grenzen gekommen, heißt es vom WWF. Dessen Forderung? Die Tourismusbranche müsse klimafreundlicher werden, nachhaltig planen und mehr Verantwortungsbewusstsein für Reiseziele entwickeln. Sich auf dem Oktoberfest impfen lassen, das ist in diesem Jahr möglich und stößt auf positive Resonanz. Gesundheitsreferentin Jurek sagte, das Angebot werde überwältigend gut angenommen. An den ersten 6 Tagen haben sich ihr zufolge bereits 322 Bürger gegen Grippe und Corona impfen lassen. Das Angebot richtet sich sowohl an die Besucher als auch an die Wiesenbeschäftigten. Das Wetter in Bayern: sonnig oder leicht bewölkt, von Oberfranken bis Niederbayern einige dichtere Wolken, aber trocken. Höchstwerte 16 bis 22 Grad. In der kommenden Nacht meist klar, Abkühlung auf 7 bis 1 Grad. Am Wochenende erst Nebel, dann viel Sonnenschein und nur wenige Wolkenfelder. Höchstwerte 20 bis 28 Grad. Es ist gleich 12.04 Uhr.

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1: Schön, dass Sie dabei sind. Sonnenschein und milde Temperaturen, ein herrliches Altweibersommerwochenende liegt vor uns. Von Unwetter keine Spur. Ja, fast. Bei uns wird's jetzt stürmisch, aber musikalisch ist das ja recht erfrischend. Hier kommt La Tempesta aus der 8. Sinfonie von Joseph Haydn.

Il Giardino, Armonica unter Giovanni Antonini mit dem vierten Satz La Tempesta aus der 8. Sinfonie mit dem Beinamen Der Abend von Josef Haydn. Ins Barock geht's mit Johann Georg Pisendel. Er war einer der bedeutendsten Violinvirtuosen Deutschlands und nachdem man am Dresdner Hof nur das Beste eingestellt hat, war er dort Konzertmeister. Das hat man sich durchaus was kosten lassen. Pisendel wurde mehrmals nach Italien geschickt, nach Venedig, wo er eine herzliche Freundschaft mit Vivaldi geschlossen hat. Viel Musik hat Pisendel aus dem Süden nach Hause gebracht, Werke seines Freundes Vivaldi, die sehr in Mode gekommen sind am sächsischen Hof, aber auch eigene, wie etwa das folgende D-Dur-Violinkonzert. Und damit hören wir jetzt Cecilia Bernardini, Violine und das Ensemble Zefiro unter Alfredo Bernardini.

Deutsche Musik im venezianischen Stil, das war ein Violinkonzert in D-Dur von Johann Georg Pisendel. Und wir hörten eine Aufnahme mit Cecilia Bernardini Violine und dem Ensemble Zefiro unter Alfredo Bernardini. Während die alte Musik boomt, ist es nicht ganz so einfach, neue Musik zu vermitteln. Und das war schon vor 100 Jahren nicht anders. 1918 hat Arnold Schönberg einen Verein für musikalische Privataufführungen gegründet und der sollte die neuesten Werke der Zeit vermitteln. Der Verein hat Geld gebraucht und darum hat man ein Propagandakonzert anberaumt. Und dazu haben die Komponisten der Neuen Wiener Schule dann keine 12 Tonwerke präsentiert, sondern Straußwalzer bearbeitet und die Partitur danach versteigert. Die Walzer klangen durchweg fabelhaft, schrieb Alban Berg einem Freund. Es hat frenetischen Applaus gegeben für überragende Instrumentierungen. Und hier kommt so eine Instrumentierung, die Rosen aus dem Süden von Strauss in der Fassung von Arnold Schönberg.

0: Ein Ensemble um den Dirigenten Jean-François Esser mit dem Rosen aus dem Süden von Johann Strauss in der Fassung von Arnold Schönberg. Das ist der Nachmittag auf BR Klassik. 12:30 ist es jetzt und mit Miriam Stumpfe geht's 121 Jahre in der Musikgeschichte zurück.
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2: 25. September 1905. Das Kaiserliche Patentamt gibt eine neue Erfindung bekannt, nämlich eine
3: Vorrichtung an mechanischen Tasteninstrumenten zur Abstufung des Tastenanschlags.
2: Die Firma Welte und Söhne aus Freiburg hat das Patent eingereicht und sie beschreibt darin einen Apparat, mit dem Klaviere wie von Geisterhand spielen, in verblüffender Kunstfertigkeit. Das Selbstspielklavier liegt um 1900 im Trend der Zeit. Mechanische Musikinstrumente gehören in jeden gutbürgerlichen Haushalt. Spieldosen oder Flötenuhren holen Gassenhauer und Opernmelodien ins Wohnzimmer. Auch mechanisch spielende Klaviere gibt es schon, doch sie rattern ihre Stücke in monotoner Einheitslautstärke herunter. Die Firma Welte schafft etwas Neues. Mit einem ausgeklügelten System von Blasebälgen und Vakuumschläuchen bringt sie den Selbstspielklavieren dynamische Raffinessen bei. Plötzliches Piano zum Beispiel oder Crescendo. Mit dem sogenannten Welte-Mignon-Klavier ist es möglich, das Spiel eines Pianisten ungeahnt authentisch einzufangen und wiederzugeben. Der Pianist und Komponist Ferruccio Busoni schreibt anerkennend:
3: Gewissermaßen ein Kinematograph des Klavierlautes.
2: Auf Lochstreifen verewigen zahlreiche Pianisten ihre Interpretationen und in den Salons wohlhabender Bürger erklingt plötzlich das Spiel eines Wilhelm Backhaus, Eugen d'Albert, Arthur Rubinstein oder Leopold Godowsky. Die Hersteller der Instrumente konkurrieren mit allen Mitteln modernen Musikmarketings. Sie nehmen berühmte Künstler unter Vertrag und bieten weltweit über 30.000 verschiedene Musiktitel an. Schlager, Opernpotpourris und das ganze klassische Klavierrepertoire. Die Blütezeit der Geisterklaviere ist kurz und geht mit der Weiterentwicklung des Grammophons Ende der 20er Jahre vorbei. Doch es ist der erste Schritt in den Musikmarkt des 20. Jahrhunderts, in dem klingende Musik zur Massenware wird. Und da die gestanzten Papierrollen, mit denen damals die Flügel gefüttert wurden, in großem Umfang erhalten sind, lassen sie heute noch Pianisten wieder auferstehen, deren Spiel, wie das von Arthur Schnabel, eigentlich schon längst verklungen ist.
0: Heute vor 121 Jahren wurde das Welte-Mignon-Reproduktionsklavier patentiert. Das war eine Kalenderseite von und mit Miriam Stumpfe.

Das Philharmonia Orchestra unter Christian Thielemann mit dem ersten Satz lebhaft aus dem Konzertstück für vier Hörner und Orchester von Robert Schumann. Timing sei alles, sagt ein Sprichwort. Und das Timing war denkbar schlecht, als die Oper Le Jeune Henri, der junge Heinrich von Étienne-Nicolas Méhul, uraufgeführt werden sollte. Da geht es um die Abenteuer bei einem Jagdausflug des ersten französischen Bourbonenkönigs Heinrich VI. Und die Geschichte sollte 1791 auf die Bühne kommen, in jenem Jahr, in dem im Zug der Französischen Revolution die königliche Familie inhaftiert wurde. Verständlicherweise sorgten die jüngsten politischen Ereignisse dafür, dass keine Pariser Theatertruppe will.

Willens war, eine Oper zu inszenieren, die die Monarchie preist. Später hat es dann doch noch eine Uraufführung gegeben, die ist aber auch nicht so gut gelaufen. Überlebt hat also letztendlich nur die Ouvertüre mit ihrem Jagdambiente, darunter kläffende Hunde und Jagdhörner. Und die spielt jetzt das Orchestre de la Garde Républicaine unter Hervé Niquet.

lâchest du jeune Henri die Jagd des jungen Heinrich von Etienne Nicolas Méhul. Wir hörten damit das Orchestre de la Garde Républicaine unter Hervé Niquet. Es ist 1:06 und mit Musik zum Film Planet Ocean von Armand Amar geht's gen Nachrichten. Danach dann ein Scherzo von Felix Mendelssohn.

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1: Um 13 Uhr mit Andreas der Schall. Junge Eltern können das Kindergeld künftig ohne Antrag bekommen. Ab kommendem Jahr soll die staatliche Leistung automatisch bezahlt werden, unter bestimmten Voraussetzungen. Das hat der Bundesrat beschlossen. Berlin-Korrespondent Gabor Halas erklärt die Bedingungen fürs automatische Kindergeld.
2: Ab März gilt das für Neugeborene, die bereits ältere Geschwister haben. Ab Herbst dann gilt die Regel auch für Erstgeborene. Ziel ist es, dass 300.000 Anträge wegfallen und Bürokratie abgebaut wird. Die Politik setzt damit eine Idee um. Sie stammt aus der Kommission zur Reform des Sozialstaates. Nötig ist, dass der Staat die Kontonummer kennt, zum Beispiel über das Steuerportal Elster. Das Kind muss mit mindestens einem Elternteil in Deutschland leben. Behörden wie Standesamt und Familien tauschen sich aus und stoßen so die Auszahlung an.
1: Im Kampf gegen Schwerkriminelle und Cyberangriffe soll die Bundespolizei eine Reihe neuer Befugnisse bekommen. Der Bundestag hat eine entsprechende Reform beschlossen. Künftig soll die Bundespolizei personenbezogene Daten leichter erheben, speichern und weiterverarbeiten dürfen. Außerdem können Beamte eigene Drohnen zur Überwachung und Aufklärung einsetzen. Flugkörper können durch technische Maßnahmen wie elektromagnetische Impulse, GPS-Störungen oder physische Angriffe selbst abgewehrt werden. Wer Opfer eines Unfalls mit einem E-Scooter wird, bekommt künftig einfacher Schadenersatz. Für die Vermieter der Roller gelten strengere Regeln. Auch das hat der Bundesrat beschlossen. Berlin-Korrespondent Oliver Neuroth erklärt, was jetzt gilt, wenn man zum Beispiel über einen E-Scooter stürzt, der auf dem Gehweg abgestellt ist.
3: Nun kann sich der Geschädigte an den Halter wenden. Er muss für den Schaden aufkommen. Der Halter haftet unabhängig davon, ob er oder sie tatsächlich Schuld an einem Unfall hat. Bei Leih-E-Rollern ist der Halter normalerweise das Vermietunternehmen. Die Bundesregierung argumentiert, das Vermietunternehmen verdient Geld mit den Scootern und muss deshalb auch das Haftungsrisiko tragen. Hintergrund für die Verschärfung: die Zahl der Unfälle mit E-Scootern steigt.
1: Im Kampf gegen Cyberkriminelle haben die Behörden in den vergangenen 3 Monaten mehr als 9000 Rufnummern abgeschaltet. Wie unter anderem das baden-württembergische Landeskriminalamt mitteilte, wurden die Nummern hauptsächlich für Cyberanlagebetrug genutzt. Der Ermittlungserfolg war Teil einer groß angelegten Anti-Scam-Strategie namens Operation Herakles. Wer hinter den Taten steckt, ist noch unklar. Nach dem Felssturz an der Zugspitze vom Dienstag untersuchen Forscher die Folgen, und zwar mit Hilfe einer Drohne. Ihre Bilder sollen Klarheit bringen, wie groß der Abbruch tatsächlich ist. Das erste Ergebnis des Flugs von heute ist, dass der Felssturz größer war als zunächst gedacht. Statt der ursprünglich geschätzten 30 Kubikmeter sind offenbar mehr als 100 Kubikmeter Gestein abgebrochen. Mit hochauflösenden Bildern suchen die Forscher nun nach weiteren instabilen Stellen im Fels. Das Wetter in Bayern: sonnig oder leicht bewölkt von Oberfranken bis Niederbayern, einige dichtere Wolken, aber trocken. Höchstwerte 16 bis 22 Grad. In der kommenden Nacht meist klar, Abkühlung auf 7 bis 1 Grad. Am Wochenende erst Nebel, dann viel Sonnenschein und nur wenige Wolkenfelder. Höchstwerte 20 bis 28 Grad. Es ist 13.03 Uhr. Die Verkehrsmeldungen: A7 Fulda Richtung Würzburg, zwischen Dreieck Fulda und Bad Brückenau Wildflecken 9 Kilometer Stau. A7 Ulm Richtung Füssen zwischen Kempten-Leubas und Betzigau, 4 Kilometer Stau. A8 München Richtung Salzburg zwischen Bad Aibling und Rohrdorf, 8 Kilometer Stau an einer Baustelle. A8 Salzburg Richtung München in Höhe Bad Reichenhall, 2 Kilometer Stau. A8 Salzburg Richtung München zwischen Fraßdorf und Rosenheim, 7 Kilometer Stau im Baustellenbereich. A9 München Richtung Nürnberg zwischen Manching und Denkendorf, immer wieder Stau nach einem Unfall. A93 Holledau Richtung Regensburg zwischen Bad Abbach und Regensburg West, 8 Kilometer Stau nach einem LKW-Unfall. A99 Westumfahrung München Richtung Nürnberg zwischen Ludwigsfeld und Dreieckfeld-Moching, ein Unfall. Und A99 Westumfahrung München Richtung Lindau zwischen Neuherberg und Ludwigsfeld, 6 Kilometer Stau nach einem Unfall auf der linken Spur. Soweit die Verkehrsübersicht.
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4: Er gilt in der Musikgeschichte als unangefochtener Meister des musikalischen Scherzos. Felix Mendelssohn hat einen ganz eigenen, unverkennbaren Stil für diese Satzform geprägt. Federleicht, rasant, elfenhaft und voller rhythmischer Finesse. Und hier kommt das Scherzo aus seinem Oktett mit der Hausmusik London.

Die Hausmusik London mit dem Scherzo aus dem Oktett Opus 20 von Felix Mendelssohn Bartholdy. Ins venezianische Barock geht's mit dem A-Moll-Fagott-Konzert Triumphverzeichnis 497 von Antonio Vivaldi. Miho Fukui musiziert zusammen mit dem Ensemble F.

Miho Fukui, Barockfagott und das Ensemble F mit dem Fagottkonzert A-Moll Triumphverzeichnis 497 von Antonio Vivaldi. Heute ist Freitag, der 25. September, ein goldener Spätsommertag. Ich liebe diese Jahreszeit und ich freue mich, wenn ich in den Garten gehe, denn nachdem es gedauert hat mit der zweiten Blüte, weil es im Sommer so trocken gewesen ist, stehen sie jetzt prächtig am Stock, die letzten Rosen. Die Herren des Philharmonischen Chors Oslo besingen sie in einem Lied von Edvard Grieg.

0: Die späte Ruse von Edvard Grieg mit den Herren des Philharmonischen Chores Oslo unter Leitung von Stefan Schöld. Das ist der Freitagnachmittag auf BR Klassik und es ist 14:58.
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0: Johanna Lickleder aus Kelheim hat uns eine Mail geschrieben und erzählt darin, dass ihre Familie in jahrzehntelanger Freundschaft dem ungarischen Geiger Attila Kubini verbunden ist. Maria Comensoli, Kubinis Mutter, war erfolgreiche Klavierschülerin von Béla Bartók. Sie hat in allen großen Konzerthäusern Europas gastiert und war auch Klavierpartnerin von Dieter Bartók. Und sie hat ihrem Sohn eine große Liebe und Verehrung für Bartók und seine Musik vermittelt. Eine Aufnahme mit Attila Kubini und Musik Bartóks hat sich Frau Lickleder gewünscht und hier kommt sie, ein Andante aus den rumänischen Volksliedern.

Der Geiger Attila Kubini und Franz Weinhammer am Klavier mit einem Andante von Béla Bartók. Das war ein Wunsch von Johanna Lickleder aus Kelheim. Über 150 Jahre lang lag sie im Dornröschenschlaf, die erste Sinfonie der französischen Komponistin Louise Farrenc. Nachdem sie dann 1998 zum ersten Mal danach wieder aufgeführt worden ist, hat Farrenc zunehmend an Beachtung gewonnen, auch mit ihren anderen Werken. Und hier kommen nun die Solistes Européens Luxembourg unter Leitung von Christoph König mit der zweiten Farrenc mit dem ersten Satz.

Das waren die Soliste Europea Luxembourg unter Christoph König mit dem ersten Satz aus der zweiten Sinfonie in D-Dur von Louis Ferranc. Das ist der Freitagnachmittag auf BR Klassik und es ist 18 Minuten vor zwei. Und hier kommt das letzte Klavierkonzert von Mozart. Wenige Monate vor seinem Tod hat er es noch öffentlich aufgeführt. Es gilt quasi als das Schlusswort, als sein Schlusswort in dem Genre. Wir hören jetzt Francesco Piemontesi am Klavier und das Scottish Chamber Orchestra unter Leitung von Anne Romanzi mit dem dritten Satz Allegro.

Francesco Piemontesi und das Scottish Chamber Orchestra unter Leitung von Andrew Mansi mit dem dritten Satz Allegro aus dem Klavierkonzert B-Dur, Köchelverzeichnis 595 von Wolfgang Amadeus Mozart. Es ist 14:07 mit Walzerklängen von Josef Lanner begleitet uns das Ensemble Wien gen Nachrichten. Und dieser Walzer trägt den beziehungsreichen Titel Flüchtige Lust.

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1: Um 14 Uhr mit Andreas Derschall. Der Tankrabatt ist so gut wie beschlossen. Jetzt hat der Bundestag grünes Licht gegeben. Auch der Bundesrat dürfte heute noch sein Ja geben. Die Bundesregierung will damit die Spritpreise um 17 Cent billiger machen. Außerdem wird beim Kindergeld Bürokratie abgebaut. Viele Eltern müssen keinen Antrag mehr ausfüllen. Gabor Hallas darüber aus Berlin.
2: Das Kindergeld kommt automatisch auf das Konto. Ohne Antrag. Ab März gilt das für Neugeborene, die bereits ältere Geschwister haben. Ab Herbst dann gilt die Regel auch für Erstgeborene. Nötig ist, dass der Staat die Kontonummer kennt, zum Beispiel über das Steuerportal Elster. Das Kind muss mit mindestens einem Elternteil in Deutschland leben. Behörden wie Standesamt und Familien tauschen sich aus und stoßen so die Auszahlung an.
1: Der Rheinpegel hat einen historischen Tiefstand erreicht. An der für die Schifffahrt wichtigen Engstelle Kaup bei Koblenz sank er Behördenangaben zufolge auf 2 Zentimeter. Fähren mussten den Betrieb einstellen. Frachter können nur noch mit reduzierter Ladung fahren. Katharina Wilhelm.
3: Ursache für das Niedrigwasser sind die seit Monaten ausbleibenden Niederschläge. Fachleute sehen auch einen Zusammenhang mit dem Klimawandel. Zwar hat es Niedrigwasser am Rhein schon immer gegeben, durch steigende Temperaturen verdunstet heute jedoch mehr Wasser, Böden trocknen stärker aus. Die Häufigkeit von Trockenphasen sei zudem gestiegen. Zu dieser Erkenntnis kommt der Deutsche Wetterdienst. Nach Angaben von Meteorologen ist in den kommenden Tagen kaum Regen zu erwarten. Erst Anfang oder Mitte Oktober könnte sich die Lage langsam etwas entspannen.
1: VW und Audi müssen knapp 1 Million Autos in Deutschland in die Werkstätten rufen. Grund ist laut dem Kraftfahrtbundesamt, dass der Abriss einer Schraube dazu führen könnte, dass die Lenkung ausfällt. Deshalb muss die Schraube ersetzt werden durch eine korrosionsresistentere Variante. Betroffen sind laut der Behörde die VW-Modelle Tiguan, Touran, Golf, Golf-Variant und Caddy, außerdem der Audi Q3. Es geht um Autos, die zwischen dem 24. September 2013 und dem 1. Juli 2024 gebaut wurden. Italiens Regierung hat ein Burka-Verbot für Schulen beschlossen. Außerdem soll es in den Klassen eine Obergrenze geben an Schülern, die nicht gut Italienisch sprechen. Nur 30% mit mangelnden Sprachkenntnissen dürfen es sein. Wenn ein Kind erhebliche Schwierigkeiten hat bei der schulischen Integration, sollen die Sozialdienste eingeschaltet werden. Daraufhin müssen die Eltern kostenlose Italienischkurse besuchen. Drohnen sind während des Oktoberfests rund um die Theresienwiese strengstens verboten. Ein 50 Jahre alter Tourist ließ trotzdem eine steigen, um Aufnahmen von oben zu machen. Die Polizei schritt ein und Spezialkräfte brachten die Drohne zum Landen. Der Mann kassierte eine Anzeige und muss sich wegen des Verstoßes gegen das Luftverkehrsgesetz verantworten. Die Polizei weist nochmal darauf hin, dass im Umkreis von 5,5 Kilometern um das Festgelände keine Drohnen benutzt werden dürfen. Das Wetter in Bayern, sonnig oder leicht bewölkt, von Oberfranken bis Niederbayern einige dichtere Wolken, aber trocken. Höchstwerte 16 bis 22 Grad. In der kommenden Nacht meist klar, Abkühlung auf 7 bis 1 Grad. Am Wochenende erst Nebel, dann viel Sonnenschein und nur wenige Wolkenfelder, Höchstwerte 20 bis 28 Grad. Es ist 14.04 Uhr. Die Verkehrsmeldungen: A7 Fulda Richtung Würzburg zwischen Dreieck Fulda und Bad Brückenau-Volkers, 4 Kilometer Stau an einer geräumten Unfallstelle. A8 München Richtung Salzburg zwischen Irschenberg und Rohrdorf, abschnittsweise Stau an einer Baustelle. A8 Salzburg Richtung München zwischen Fraßdorf und Rosenheim, 8 Kilometer Stau im Baustellenbereich. A8 München Richtung Stuttgart zwischen Neuss und Adelsried, Sperre nach einem Unfall, im Moment 2 Kilometer Stau. A9 München Richtung Nürnberg, zwischen Langenbruck und Denkendorf immer wieder Stau, die Unfallstelle ist geräumt. A93 Holledau Richtung Regensburg, zwischen Bad Abbach und Regensburg West 10 Kilometer Stau nach einem LKW-Unfall. A93 Weiden Richtung Holledau, zwischen Regenstauf und dem Kreuz Regensburg, 8 Kilometer stockender Verkehr an einer Baustelle. Und A96 Lindau Richtung München, zwischen Eitrach und Kreuzmemmingen, ein Unfall auf der linken Spur. Soweit die Verkehrsübersicht.
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4: Schön, dass Sie dabei sind.

Das war der erste Satz aus der zweiten Sinfonie von William Herschel mit den London Mozart Players unter Leitung von Matthias Barmert. Johann Severin Svensson galt zu seiner Zeit als einer der besten Dirigenten Europas. Er besaß ein enormes Gespür für Orchesterfarben und seine norwegischen Rhapsodien bestechen durch eine raffinierte Instrumentationskunst. Statt die einfachen Volksweisen plump zu begleiten, webt er sie in einen hochentwickelten virtuosen Klangteppich ein, der das gesamte Spektrum eines großen Orchesters nutzt. Und hier kommt die vierte, der krönende Abschluss der Reihe mit lebhaften Volkstanzrhythmen.

Das südjütländische Sinfonieorchester und der Bjarte Engeset mit der vierten norwegischen Rhapsodie von Johann Severin Svendsen. Es ist 3:08. Sie hören den Nachmittag auf BR Klassik. Und hier kommt Montserrat Figueras, die von einem höchst erfreulichen Ereignis berichtet. Auf der Liebeslaute in süßem und heiterem Stil wollte ich eigentlich nie mehr singen. Welch gequälte Seele, die in kläglichem, demütigem Ton stets nur weinen und seufzen musste. Doch durch einen neuen Anlass bin ich von der Liebe zum Gesang und Spiel gerufen, singt sie.

0: Sulla cetra amorosa, eine Ostinato-Arie von Tarquinio Merula. Es sang die Sopranistin Montserrat Figueras und ein höchst illustres Ensemble hat sie begleitet mit Jean-Pierre Cagnac-Zink, Rolf Lieslewand Barockgitarre, Lorenz Duftschmidt Violone, Jordi Savall Viola da Gamba, Andrew Lawrence King Barockharfe und Ton Koopmann am Cembalo. Ein Musiker, der auf der Bühne Urstöpsel trägt. Kaum zu glauben. Doch der Cellist Alban Gerhard ist so einer. Aber hört er da wirklich genug?
1: Oh, ich höre besser als ohne. Denn wenn ich die nicht drin habe, höre ich ja sehr, sehr laut mich selber. Und wenn ich die drin habe, dann dämpft es einfach die Raumakustik weg. Also ich höre alles relativ trocken, aber sehr exakt und sehr genau.
0: Nächsten Montag können Sie den Klangperfektionisten am Cello in Augsburg erleben. Dort eröffnet er mit dem Augsburger Philharmoniker die neue Saison. Auf dem Programm das erste Cellokonzert von Dmitri Schostakowitsch. Am Pult der ungarische Dirigent Gábor Hontvári. Das erste Sinfoniekonzert des Staatstheaters mit den Augsburger Philharmonikern in der neuen Saison mit dem Solisten Alban Gerhard. Los geht's im Kongress im Park in Augsburg um 19.30 Uhr.
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Prokofjew am Klavier und das russische Philharmonische Orchester unter Dmitri Jablonski mit dem Scherzo-Finale aus dem F-Moll-Klavierkonzert von Anton Arjenski. Der Nachmittag auf BR Classic, 20 vor 3 ist es jetzt. Obwohl Joseph Haydn viele Instrumente bedacht hat, gibt es nur ein einziges überliefertes Solokonzert für das Horn. Und das verlangt dem Solisten einiges ab. Alec Frank Gammel spielt es jetzt nicht auf dem Naturhorn, sondern auf einem modernen Ventilhorn, aber mit viel Erfahrung in der historisch informierten Aufführungspraxis.

Zusammen mit dem schwedischen Kammerorchester Örebro unter Leitung von Nicholas McGeagan spielte Alec Frank Gemmill das Dido-Hornkonzert von Joseph Haydn. Und mit Swing 39 von Django Reinhardt und Stefan Grappelli geht's gen Nachrichten. 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
1: Um 15 Uhr mit Andreas Dirschall. Wer Opfer eines Unfalls mit einem E-Scooter wird, bekommt künftig einfacher Schadenersatz. Für die Vermieter der Roller gelten strengere Regeln. Das hat der Bundesrat beschlossen. Berlin-Korrespondent Oliver Neuroth erklärt, was jetzt gilt, wenn man zum Beispiel über einen E-Scooter stürzt, der auf dem Gehweg abgestellt ist.
2: Nun kann sich der Geschädigte an den Halter wenden. Er muss für den Schaden aufkommen. Der Halter haftet unabhängig davon, ob er oder sie tatsächlich Schuld an einem Unfall hat. Bei Leih-E-Rollern ist der Halter normalerweise das Vermietunternehmen. Die Bundesregierung argumentiert, das Vermietunternehmen verdient Geld mit den Scootern und muss deshalb auch das Haftungsrisiko tragen. Hintergrund für die Verschärfung: die Zahl der Unfälle mit E-Scootern steigt.
1: Außerdem hat der Bundesrat das automatische Kindergeld beschlossen. Viele Eltern müssen es nächstes Jahr nicht mehr schriftlich beantragen. Eine Bedingung ist, das Kind muss mit mindestens einem Elternteil in Deutschland leben. Die Preise an den Tankstellen sollen runter. Deshalb hat der Bundestag eine Neuauflage des Tankrabatts beschlossen. Schon am 1. Oktober wird er kommen, befristet bis Ende des Jahres. Eva Huber aus Berlin über die Reaktionen darauf.
3: Die AfD nennt das einen Mini-Tankrabatt, der aus ihrer Sicht keine echte Entlastung bringt. Die Grünen und die Linken im Bundestag kritisieren die hohen Kosten von 2,5 Milliarden Euro. Mit diesem Geld hätte die Bundesregierung lieber zielgerichtet Familien und Kinder entlasten sollen, sagen die beiden Parteien. Schon im Mai und Juni hatte es einen Tankrabatt gegeben. Untersuchungen des Bundeskartellamts zeigen, dass die Mineralölkonzerne die Steuerentlastung damals zu ca. 80% an die Verbraucher weitergegeben haben.
1: Die Bundespolizei darf künftig mehr. Der Bundestag hat eine Reform des Bundespolizeigesetzes beschlossen. Zum Beispiel im Kampf gegen Cyberangriffe oder Schwerkriminelle sollen Ermittler künftig leichter an Daten kommen oder Kameradrohnen einsetzen dürfen. Zudem dürfen Bundespolizisten jetzt stichprobenartige Kontrollen in Waffen- und Messerverbotszonen machen, in Bahnhöfen oder Zügen. Sie ist die mit Abstand genaueste Uhr der Welt, eine Atomuhr auf der Basis des Schwermetalls Lutetium. Sie wurde von Forschern der Universität Singapur entwickelt und ist 10-mal genauer als die bislang besten Atomuhren. Erst nach 55 Milliarden Jahren würde sie eine Abweichung von einer Sekunde zeigen. Zum Vergleich, unser Universum ist 13,8 Milliarden Jahre alt. Der angekündigte Reformwille von FIFA-Boss Infantino reiche nicht aus, sagen die wichtigsten vier Fußballligen in Europa. Sie greifen ihn in einem Brief scharf an, allerdings ohne den Namen des Präsidenten zu nennen. Einzelheiten von Mareike Zeck.
4: Die aktuelle Führung des Weltverbandes bedrohe die Grundlagen des Fußballs, weil der Präsident ausbeuterische Ideen aktiv gefördert habe, statt sie zu verhindern. Das haben die deutsche Bundesliga, die spanische La Liga, die italienische Serie A und die englische Premier League gemeinsam mitgeteilt. Explizit zum Rücktritt fordern sie Infantino aber nicht auf. FIFA-Boss Infantino hatte versucht, die WM-Rechte von externen Investoren vermarkten zu lassen und war deswegen im Sommer massiv unter Druck geraten.
1: Das Wetter in Bayern. Sonnig oder leicht bewölkt von Oberfranken bis Niederbayern, einige dichtere Wolken aber trocken. Höchstwerte 16 bis 22 Grad. In der kommenden Nacht meist klar, Abkühlung auf 7 bis 1 Grad. Am Wochenende erst Nebel, dann viel Sonnenschein und nur wenige Wolkenfelder. Höchstwerte 20 bis 28 Grad. Es ist 15.04 Uhr. Die Verkehrsmeldungen: die A3 Würzburg Richtung Nürnberg ist zwischen Geiselwind und Schlüsselfeld wegen Bergungskung und Reinigungsarbeiten gesperrt. Derzeit 4 Kilometer Stau ab Wiesentheit. Es gibt eine Umleitung über die U9. A7 Würzburg Richtung Fulda, zwischen Bad Kissingen Obertulba und Bad Brückenau Volkers, 9 Kilometer Stau und stockend. A7 Fulda Richtung Würzburg, zwischen Dreieck Fulda und Bad Kissingen Obertulba, abschnittsweise Stau. Auch die Ortsdurchfahrt von Bad Brückenau ist überlastet. A8 München Richtung Salzburg zwischen Irschenberg und Rohrdorf, abschnittsweise Stau an einer Baustelle. A8 Salzburg Richtung München zwischen Fraßdorf und Rosenheim, 6 Kilometer Stau im Baustellenbereich. A8 München Richtung Stuttgart zwischen Neusess und Adelsried, Sperre nach einem Unfall, im Moment 10 Kilometer Stau ab Augsburg West. Und A9 München Richtung Nürnberg zwischen Langenbruck und Denkendorf, immer wieder Stau. Soweit die Verkehrsübersicht.
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5: Er gehört zu den ersten Komponisten, die die Sinfonie als eigenständiges Konzertstück etabliert haben. Giovanni Battista Sammartini wird auch als Vater der europäischen Sinfonie bezeichnet. Über 70 gesicherte Sinfonien hat er geschrieben, voll italienischer Leichtigkeit und Frische. Und hier kommt das Münchner Rundfunkorchester unter Reinhard Gübel mit einem Allegro Spiritoso in G-Dur.

Allegro spirituoso aus einer G-Dur-Sinfonie von Giovanni Battista Sammartini. Das Münchner Rundfunkorchester spielte unter Leitung von Reinhard Göbel. Klaviermusik von Ludwig van Beethoven schließt sich an. Nicht selten hat er sich mit Variationen beschäftigt. Gleich sein erstes gedrucktes Werk ist eine Variationensammlung. In den ersten Wiener Jahren, besonders zwischen 1795 und 1806, hat er sich oft populäre Melodien aus Opern und Balletten vorgenommen, teils zum Geldverdienen, teils zur Freude adliger Gönner und nicht zuletzt Gönnerinnen. Ein eigenes Thema hat er variiert in seiner Folge Werk ohne Opuszahl 80 und die hören wir jetzt mit Lars Vogt am Klavier.

Lars Vogt spielte die 32 Variationen über ein eigenes Thema, Werk ohne Opuszahl 80 von Ludwig van Beethoven. Das ist der Freitagnachmittag auf BR Klassik und es ist 20 Minuten nach 3.

0: Spielemusik von Jeremy Soule, das waren seine Klänge zu Skyrim, den fünften Teil des Rollenspiels The Elder Scrolls. Gehen Sie gerne in die Oper? Es gibt viele Menschen, die haben noch nie eine Opernvorstellung besucht, obwohl sie es vielleicht gern tun würden. Oft ist der Grund, dass das Geld dafür fehlt. Aber das soll in New York jetzt anders werden. Bürgermeister Sohrab Mamdani hat zusammen mit dem Kulturamt und dem Metropolitan Opera House jetzt eine Initiative gestartet unter dem Motto Opera for All. Es werden in der aktuellen Spielzeit 70.000 Freikarten vergeben. Jeder New Yorker, der seit 2019 keine Karte für die mehr gekauft hat, ist zur Teilnahme an der Verlosung berechtigt. Zu den Aufführungen dieser Spielzeit gehören Macbeth, Lincoln in the Bardo und La Bohème. Die Met hat sich dazu verpflichtet, Opera for All auch in den kommenden Spielzeiten fortzuführen. Mehr dazu finden Sie zum Nachlesen auf unserer Seite brklassik.de.
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Der Tanz der Nixen aus dem Dramma Fantastico Elda von Alfredo Catalani mit dem London Symphony Orchestra unter Leitung von Richard Bonning. Es ist das Instrument des Jahres 2026, das Akkordeon. Und seine Fans sollten sich das Konzert am Sonntagnachmittag im Stadtsaal Fürstenfeldbruck nicht entgehen lassen. Sie haben den ganzen Sommer über geprobt, die 40 Musikerinnen und Musiker des neuen Sinfonischen Akkordeonorchesters München, um sich übermorgen zum ersten Mal vor Publikum zu präsentieren. Unter der Leitung der Dirigenten Rupert Fischer und Martin Siegel präsentiert das Ensemble eine attraktive Mischung aus klassischer Musik, Originalkompositionen, Film und Tango. Auf dem Programm stehen unter anderem Dvoraks Streicherserenade in E, das ergreifende Adagio aus Spartacus und Phrygia von Aram Khachaturian, die epische Filmmusik von Howard Shore aus Herr der Ringe sowie mitreißende Tangos von Astor Piazzolla. Das Sinfonische Akkordeonorchester München im Stadtsaal Fürstenfeldbruck am kommenden Sonntagnachmittag. Los geht's um 17 Uhr. Jetzt ist es 3:56 und hier bei uns im BR-Klassik-Nachmittag gibt's Bagatellen von Dvorak, die ganz und gar nicht bagatellisiert daherkommen mit dem Ensemble Exploration.

Mit den 5 Bagatellen Opus 47 von Antonín Dvořák hörten wir das Ensemble Exploration. Und das war's schon fast für heute im BR-Klassik-Nachmittag. Genachrichten geht's mit Musik zum Film Unbreakable von James Newton Howard. Zule Porello begrüßt Sie dann nach den Nachrichten meine Kollegin Antonia Morin. Mein Name ist Marlene Reichert und ich wünsche ein schönes Wochenende.

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1: Um 16 Uhr mit Andreas Derschall. Der nächste Tankrabatt kann kommen in Deutschland ab 1. Oktober. Das steht fest, denn nach dem Bundestag hat auch der Bundesrat zugestimmt. Die Energiesteuern werden dafür um 17 Cent gesenkt. Doch manche Bundesländer fordern jetzt, dass die Bundesregierung insgesamt mehr unternehmen muss gegen die hohen Energiepreise. Eva Huber darüber aus Berlin.
2: Die Regierungschefin von Mecklenburg-Vorpommern, Manuela Schwesig von der SPD, verlangt, der Spritpreis muss wieder unter 2 Euro pro Liter. Zustimmung dafür kommt von der CDU, zum Beispiel von Thüringens Ministerpräsidenten Mario Vogt. Er fordert, dass der CO2-Preis für Kraftstoffe ausgesetzt wird. Jetzt kommt aber erstmal der Tankrabatt. Die Bundesregierung rechnet mit Kosten von rund 2,5 Milliarden Euro. Die übernehmen jeweils zur Hälfte der Bund und die Bundesländer.
1: Deutschen und österreichischen Behörden ist ein Schlag gegen Cyberkriminelle gelungen. Im Rahmen der sogenannten Operation Herakles wurden in den vergangenen 3 Monaten mehr als 9000 Rufnummern abgeschaltet. Rachel Patt.
3: Sie sollen für betrügerische Anrufe im Zusammenhang mit Cyberkriminalität genutzt worden sein. Nach Angaben der Ermittler wurden seit Beginn der Operation damit insgesamt fast 14.000 Rufnummern in Deutschland und Österreich stillgelegt. Die Behörden wollten damit vor allem organisierte Betrüger treffen, die Anleger mit vermeintlich lukrativen Online-Investments um ihr Geld bringen. Die Ermittlungen gegen die bislang unbekannten Täter laufen weiter.
1: In ganz Deutschland sind heute Zehntausende Schülerinnen und Schüler auf die Straße gegangen, um gegen eine mögliche Wehrpflicht zu demonstrieren. Die Initiative Schulstreik gegen Wehrpflicht sprach von über 45.000 Teilnehmern. Seit Januar gilt das neue Wehrdienstgesetz und das bedeutet, ab Jahrgang 2008 müssen junge Männer zur Musterung. Sollten sich dabei nicht genug Freiwillige melden, kann der Bundestag über eine Wehrpflicht entscheiden. Nach einer Gasexplosion in einem Wohnhaus in der Altstadt von Athen werden 5 Menschen vermisst. 3 von ihnen sollen Touristen sein, hat die griechische Feuerwehr mitgeteilt. Rettungskräfte suchen nach ihnen in den Trümmern mit Hilfe von Hunden und Wärmebildkameras. Das Gebäude stürzte teilweise ein, auch Nachbarhäuser wurden beschädigt. Das Unglück geschah nahe der Akropolis, dem bekanntesten Symbol der griechischen Antike. Die Polizei hat bei einer Kontrolle in Traunstein einen frisierten E-Scooter aus dem Verkehr gezogen. Statt der maximal erlaubten 20 Kilometer pro Stunde ließ sich das Gefährt auf 73 beschleunigen, weshalb aus dem Elektro-Kleinstfahrzeug quasi ein Motorrad wurde. Auf den 18-jährigen Besitzer kommen nun eine ganze Reihe von Anzeigen zu. Das Wetter in Bayern. Sonnig oder leicht bewölkt von Oberfranken bis Niederbayern, einige dichtere Wolken, aber trocken. Höchstwerte 16 bis 22 Grad. In der kommenden Nacht meist klar, Abkühlung auf 7 bis 0 Grad. Am Wochenende nach Nebelauflösung Sonnenschein und nur noch wenige Wolkenfelder, Höchstwerte 20 bis 28 Grad. Es ist 16.03 Uhr. Die Verkehrsmeldungen, die A3 Würzburg Richtung Nürnberg ist zwischen Geiselwind und Schlüsselfeld wegen Bergungs- und Reinigungsarbeiten gesperrt. Derzeit 5 Kilometer Stauabwesenheit, es gibt eine Umleitung über die U9. Auf der A3 Würzburg Richtung Nürnberg wurde die Sperre zwischen Nürnberg Nord und Nürnberg Beringersdorf nach einem Auffahrunfall aufgehoben. Derzeit 8 Kilometer Stau zwischen Erlangen-Tennenlohe und Nürnberg Nord. A7 Fulda Richtung Würzburg, zwischen Dreieck Fulda und Bad Brückenau Wildflecken, 9 Kilometer Stau. Auch die Ortsdurchfahrt von Bad Brückenau ist überlastet. A8 München Richtung Salzburg, zwischen Irschenberg und Rohrdorf, abschnittsweise Stau an einer Baustelle. A8 Salzburg Richtung München, zwischen Fraßdorf und Rosenheim, 6 Kilometer Stau im Baustellenbereich. A9 München Richtung Nürnberg, zwischen Manching und Altmühltal, immer wieder Stau. Und A93 Holledau Richtung Regensburg, zwischen Bad Abbach und Regensburg Nord, 10 Kilometer Stau. Soweit die Verkehrsübersicht.
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4: Mit Antonia Morin. Es geht aufs Wochenende zu und wir haben es gerade gehört, sonnig wird's, perfektes Ausflugswetter. Ja, und da freuen sich auch die Musiker vom Ensemble Klingekunst.

Macht gute Laune, diese Sonate Nummer 7 für Flöte, Geige und Basso Continuo von Georg Christoph Wagenseil. Und gejubelt auf ihren Instrumenten haben hier die Musiker vom Ensemble Klingekunst. Leporello am Freitag. Wir haben wieder lauter Musik-Highlights für Sie. Die Feuerwerksmusik von Händel ist dabei und das beliebte Gitarrenkonzert Concierto de Aranjuez. Außerdem klären wir mal eine ganz existenzielle Frage. Warum heißt der Notenschlüssel eigentlich Notenschlüssel? Und wir stellen Ihnen eine Komponistin vor, die hat ein Werk geschrieben für 1200 Mitwirkende. Dazu gleich mehr nach romantischer Musik von Tschaikowski.

0: Das New Philharmonic Orchestra unter Anton Dorati hat hier das Intermezzo gespielt aus der Orchestersuite Nummer 1 von Peter Tschaikowski. Was macht man als Komponistin im 19. Jahrhundert, wenn man seine Werke nur im privaten Wohnzimmer aufführen darf oder in Salons? Tja, man schreibt notgedrungen für kleine Besetzungen, Klavier, Kunstlied, Kammermusik. Nicht so Augusta Olmès aus Paris. Sie ist ihren ganz eigenen Weg gegangen.
1: Sind Sie eine sehr zurückhaltende und schüchterne Frau, Mademoiselle Olmès?
2: Pardon?
1: Führen Sie ein sehr konventionelles Leben?
2: Moi? Qu'est-ce que vous pensez de moi?
1: Als Komponistin des 19. Jahrhunderts schreiben Sie bestimmt Kammermusik für den Salon.
2: Non, mais ça va pas, non? Mais vous êtes folle ou quoi?
1: Alles falsch. Augusta lässt es krachen.

0: liebte große Besetzungen. Sie setzte sehr gerne Blechbläser ein und natürlich auch die großen Gattungen. Also denken wir an die Oper. Sie war ja die erste Komponistin, die eine Oper, ein Drame Lyrique an die Grand Opera zur Aufführung brachte. Dann liebte sie die symphonischen Dichtungen. Sie hatte also stets auch in der Besetzung und in dem Ausmaß, in den Gattungen, die sie bediente, groß gedacht.
1: Im Jahr 1889 passt die Umschreibung gigantisch besser. 300 Musiker und 900 Choristen sind am 11. September in Paris im Einsatz. Gefeiert wird der 100. Jahrestag der Französischen Revolution. Auguste Holmès liefert mit ihrer Ode triumphal pompöses Jauchzen und schmetternde Fanfaren. Zielstrebigkeit beschreibt den Charakter von Auguste Holmès am besten. Sie ist energisch, kontaktfreudig, in Künstlerkreisen gut vernetzt. Und sie möchte am Puls der Zeit mitmischen und setzt sich selbstverständlich mit den gerade angesagten Gattungen auseinander. Wie ihre männlichen Kollegen erprobt sie die Form der sinfonischen Dichtung. Auguste komponiert 4 Opern, auch den Text schreibt sie selbst. Das Wort der Dichterkomponistin macht die Runde. Das passt zu ihrem Selbstverständnis, betont Nicole Strohmann.
0: Sie war ja große Wagnerianerin und Wagner-Anhängerin, traf Wagner auch persönlich. Und es gab in Paris ja eine kleine Wagner-Gemeinde. Da gehörte es natürlich zum ästhetischen Ideal, die Texte für die Kompositionen selbst zu verfassen.
1: Mit dem Dichter Catulle Mondès hat sie 5 Kinder, die aber nicht bei ihr, sondern im Haus der Großeltern aufwachsen. Geheiratet hat sie ihren Geliebten nie. Doch hin und wieder verhält sich Auguste Holmès ganz regelkonform und schreibt zauberhafte Miniaturen und schimmernde Lieder für den Salon.

Sie hat mitgemischt im Pariser Musikleben Augusta Olmès. Barbara Overbeck hat uns die Komponistin vorgestellt. Und jetzt ist wieder Zeit für Musik auf BR Klassik. Der Tanz der Stunden, ganz zart, fängt er an und steigert sich dann in einen Rausch.

0: Ein bombastischer Schluss. Musik aus der Oper La Gioconda von Amilcare Ponchielli war das. Der Tanz der Stunden. Das National Philharmonic Orchestra hat gespielt. Unsere Leporello-Stunde tanzt auf 16:30 zu. Wenn uns ein Künstler oder eine Künstlerin auf der Bühne so richtig gut gefallen hat, dann zeigen wir das mit enthusiastischem Beifall. Applaus ist auch für den Pianisten Christian Zacharias was Schönes, klar. Aber noch lieber mag er es, wenn es plötzlich ganz still wird im Saal, während er spielt.
1: Wenn man auf einmal merkt, dass fast alle den Atem einhalten und wirklich, manchmal ist es so, dass ich denke, ist da überhaupt jemand im Saal oder so? Das ist natürlich das tollste Ergebnis, auch für die Spannung, die sie vielleicht erzeugen können oder das Mitnehmen von Hörern. Ne?
0: Sagt der Pianist Christian Zacharias. Und Sie dürfen jetzt auch in achtsamer Stille lauschen, wie der Pianist eine Sonate von Domenico Scarlatti interpretiert.

0: Mit BR-Klassik auf dem Weg ins erste Herbstwochenende. Und der Walzer hier von Emil Waldteufel passt perfekt. Er heißt nämlich Herbstweisen. Das National Philharmonic Orchestra war das. Haben Sie schon mal ein selbstspielendes Klavier gesehen? Ist schon komisch, wenn sich da die Tasten wie von Geisterhand hoch und runter bewegen und niemand davor sitzt. Man steuert die Instrumente mit spezieller Software. Selbstspielende Klaviere gab es aber schon lange vor dem Computer. Hier die ganze Geschichte in unserem Musikkalender.
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0: Hier liegt um 1900 im Trend der Zeit. Mechanische Musikinstrumente gehören in jeden gut bürgerlichen Haushalt. Spieldosen oder Flötenuhren holen Gassenhauer und Opernmelodien ins Wohnzimmer. Auch mechanisch spielende Klaviere gibt es schon, doch sie rattern ihre Stücke in monotoner Einheitslautstärke herunter. Die Firma Welte schafft etwas Neues. Mit einem ausgeklügelten System von Blasebälgen und Vakuumschläuchen bringt sie den Selbstspielklavieren dynamische Raffinessen bei. Plötzliches Piano zum Beispiel oder Crescendo. Mit dem sogenannten Welte-Mignon-Klavier ist es möglich, das Spiel eines Pianisten ungeahnt authentisch einzufangen und wiederzugeben. Der Pianist und Komponist Ferruccio Busoni schreibt anerkennend:
1: Gewissermaßen ein Kinematograph des Klavierlautes.
0: Auf Lochstreifen verewigen zahlreiche Pianisten ihre Interpretationen und in den Salons wohlhabender Bürger erklingt plötzlich das Spiel eines Wilhelm Backhaus, Eugen d'Albert, Arthur Rubinstein oder Leopold Godowsky. Die Hersteller der Instrumente konkurrieren mit allen Mitteln modernen Musikmarketings. Sie nehmen berühmte Künstler unter Vertrag und bieten weltweit über 30.000 verschiedene Musiktitel an. Schlager, Opernpotpourris und das ganze klassische Klavierrepertoire. Die Blütezeit der Geisterklaviere ist kurz und geht mit der Weiterentwicklung des Grammophons Ende der 20er Jahre vorbei. Doch es ist der erste Schritt in den Musikmarkt des 20. Jahrhunderts, in dem klingende Musik zur Massenware wird. Und da die gestanzten Papierrollen, mit denen damals die Flügel gefüttert wurden, in großem Umfang erhalten sind, lassen sie heute noch Pianisten wieder auferstehen, deren Spiel, wie das von Arthur Schnabel, eigentlich schon längst verklungen ist.
2: Das Welte-Mignon-Klavier, eine geniale Erfindung vor circa 120 Jahren. Miriam Stumpfe hat uns davon erzählt.

Die Romanze aus dem ersten Streichquartett von Edvard Grieg, das Norwegian String Quartet, hat musiziert. Sie haben bestimmt auch so einen Ort im Grünen, wo Sie gern spazieren gehen. Ein Park, ein Waldstück vielleicht, einen Feldweg. Der Komponist Joaquin Rodrigo ist gern durch die Palastgärten von Aranjuez spaziert. Das ist eine barocke Parkanlage südlich von Madrid. Seine Ehefrau Victoria war an seiner Seite und hat ihn geführt. Rodrigo war nämlich fast blind. Und diese gemeinsamen Spaziergänge hat der Komponist geliebt. Und dieses Glücksgefühl mit Victoria in den Palastgärten hat er in Musik verwandelt. Im ersten Satz seines Concierto de Aranjuez.

das berühmte Concierto de Aranjuez von Joaquin Rodrigo. Der erste Satz großartig interpretiert hier von der Gitarristin Sharon Isbin, begleitet vom New York Philharmonic Orchestra. Auch ein Hit der Musikgeschichte ist die Rhapsody in Blue von George Gershwin. Die gibt's jetzt frisch eingespielt vom Pianisten Lucas de Bargue. Wir stellen Ihnen das Album vor in der nächsten Stunde. Bis zu den Nachrichten noch lässiger Jazz für Ihren Feierabend. Das Chet Baker Sextett mit Over the Rainbow. Bis gleich.

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1: Um 17 Uhr, mit Andreas Dirschall. Der neue Tankrabatt kommt. Im Eilverfahren haben Bundestag und Bundesrat den Weg dafür freigemacht. Schon nächsten Donnerstag sollen die Preise für Benzin und Diesel um rund 17 Cent sinken. Außerdem hat der Bundesrat beschlossen, dass das Kindergeld ab dem kommenden Jahr im Regelfall automatisch ausbezahlt wird. Mehr dazu von Gabor Hallas.
2: Ab März gilt das für Neugeborene, die bereits ältere Geschwister haben. Ab Herbst dann gilt die Regel auch für Erstgeborene. Ziel ist es, dass 300.000 Anträge wegfallen und Bürokratie abgebaut wird. Nötig ist, dass der Staat die Kontonummer kennt, zum Beispiel über das Steuerportal Elster. Das Kind muss mit mindestens einem Elternteil in Deutschland leben. Behörden wie Standesamt und Familien tauschen sich aus und stoßen so die Auszahlung an.
1: Immer mehr Menschen in Deutschland bekommen Wohngeld. Vergangenes Jahr waren es so viele Haushalte wie nie, seit die Zahlen erfasst werden. 1,3 Millionen und damit 7% mehr als noch 2024. Das meldet das Statistische Bundesamt. Roman Warschauer mit Zahlen und Fakten dazu.
3: Durchschnittlich bekam jeder Haushalt 296 Euro im Monat. Nach Angaben des Statistischen Bundesamts erhalten deswegen mehr Haushalte Wohngeld, weil der Anspruch turnusmäßig an die allgemeine Preis- und Mietentwicklung angepasst wurde. Die Mehrheit der Wohngeldempfänger waren Rentnerinnen und Rentner, meist alleinstehend. Danach folgten Haushalte mit Kindern unter 25 Jahren. Den höchsten Anteil an Haushalten, die Wohngeld erhalten, gab es in Mecklenburg-Vorpommern, den geringsten in Bayern.
1: VW und Audi müssen knapp 1 Million Autos in Deutschland in die Werkstätten rufen. Grund ist laut dem Kraftfahrtbundesamt, dass der Abriss einer Schraube dazu führen könnte, dass die Lenkung ausfällt. Deshalb muss die Schraube ersetzt werden durch eine korrosionsresistentere Variante. Betroffen sind laut der Behörde die VW-Modelle Tiguan, Touran, Golf, Golf-Variant und Caddy, außerdem der Audi Q3. Es geht um Autos, die zwischen dem 24. September 2013 und dem 1. Juli 2024 gebaut wurden. Sich auf dem Oktoberfest impfen lassen, das ist in diesem Jahr möglich und stößt auf positive Resonanz. Münchens Gesundheitsreferentin Jurek hat gesagt, das Angebot werde überwältigend gut angenommen. An den ersten 6 Tagen hätten sich schon 322 Bürger gegen Grippe und Corona impfen lassen. Das Angebot richtet sich sowohl an die Besucher als auch an die, die auf der Wiesn arbeiten. Nach dem Felssturz an der Zugspitze vom Dienstag untersuchen Forscher die Folgen, und zwar mit Hilfe einer Drohne. Ihre Bilder sollen Klarheit bringen, wie groß der Abbruch tatsächlich ist. Das erste Ergebnis des Flugs von heute ist, dass der Felssturz größer war als zunächst gedacht. Statt der ursprünglich geschätzten 30 Kubikmeter sind offenbar mehr als 100 Kubikmeter Gestein abgebrochen. Mit hochauflösenden Bildern suchen die Forscher nun nach weiteren instabilen Stellen im Fels. Das Wetter in Bayern: sonnig oder leicht bewölkt, von Oberfranken bis Niederbayern einige dichtere Wolken, aber trocken. In der kommenden Nacht meist klar, Abkühlung auf 7 bis 0 Grad. Am Wochenende nach Nebelauflösung Sonnenschein und nur wenige Wolkenfelder, Höchstwerte 20 bis 28 Grad. Es ist 17.03 Uhr. Die Verkehrsmeldungen: die A3 Würzburg Richtung Nürnberg ist zwischen Geiselwind und Schlüsselfeld wegen Bergungs- und Reinigungsarbeiten gesperrt. Derzeit 5 Kilometer Stau ab Wiesentheit. Es gibt eine Umleitung über die U9. A7 Füssen Richtung Ulm zwischen Altenstadt an der Iller und Föhringen 8 Kilometer stockender Verkehr. A7 Fulda Richtung Würzburg zwischen Dreieck Fulda und Bad Brückenau-Wildflecken 8 Kilometer stockender Verkehr. A8 München Richtung Salzburg zwischen Irschenberg und Rohrdorf 15 Kilometer Stau an einer Baustelle. A8 Salzburg Richtung München in Höhe Bad Reichenhall 2 Kilometer Stau. A8 Salzburg Richtung München zwischen Fraßdorf und Rosenheim 6 Kilometer Stau an der Baustelle. Und A9 München Richtung Nürnberg zwischen Manching und Denkendorf 15 Kilometer Stau und stockender Verkehr. Soweit die Verkehrsübersicht.
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4: Mit Antonia Morin. Ja, und jetzt haben wir gerade so viel Verkehrsmeldungen gehört. Da brauchen wir erstmal Musik.

Eine Sinfonia von Reinhard Kaiser, geschrieben für ein barockes Singspiel mit dem interessanten Namen Der lächerliche Prinz Jodelet. Das Ensemble Amaryllis hat gespielt. Stellen Sie sich vor, von einem Tag auf den anderen haben Sie keine Termine mehr, keine Verpflichtungen, keinen Alltagsstress. Sie sind ganz frei. Was würden Sie machen? Josef Haydn stand vor dieser Entscheidung. Sein jahrzehntelanger Gönner war gestorben, Fürst Esterhazy, und Haydn konnte nochmal komplett neu anfangen mit Ende 50. Ja, und weil er bisher nicht so rumgekommen war in der Welt, hat er sich beschlossen, er reist nach England. Mutig, er konnte nämlich so gut wie kein Englisch. Aber die Sprache der Musik ist ja international. London hat ihm richtig gut gefallen und dort hat er auch diese Sinfonie hier geschrieben.

0: Eine der Londoner Sinfonien von Joseph Haydn. Das war der erste Satz aus der Sinfonie Nummer 101 mit dem Beinamen Die Uhr. Claudio Abbado hat das European Chamber Orchestra dirigiert. BR-Klassik um 16:45. Bei George Gershwin denken wir an die Rhapsody in Blue, an einen Amerikaner in Paris oder an die Oper Porgy and Bess. Gershwin Variations heißt ein neues Album vom französischen Pianisten Lucas Debargue. Variationen deshalb, weil er Gershwins Musik weiterspinnt, mal in Richtung Barock, mal in Richtung Jazz. Rita Aargauer stellt uns das Album vor.
1: Diese Musik macht Spaß. Das Prelude No. 1 von George Gershwin, zwischen einem Marsch und Jazz. Stampfend, aber leicht synkopisch, swingend. Pianist Lucas Debargue hat dafür das richtige Gespür. Die richtige Lässigkeit im Handgelenk, um die Akkorde hüpfen, ja, grooven zu lassen. Der französische Pianist hat George Gershwin ein Doppelalbum gewidmet. Doch anstatt dessen Musik als Interpret einfach zu zeigen, nimmt er den wandlungsfähigen Stil des Komponisten in sich und das Album auf. Die erste CD zeigt dabei das Klavierwerk des Amerikaners. Auf CD 2 blickt Debargue dann vom Klavier aus auf die anderen bekannten Werke Gershwins. Er spielt dessen Songs und er schafft neue, hochvirtuose und teils recht spezielle Klavierstückchen daraus. Dabei zeichnet Debargue innerhalb dieses Albums die zwei musikalischen Wirkbereiche von Gershwin nach, den Broadway und den Konzertsaal. Mit dem Orchestre de Paris unter der Leitung von Elim Chan hat er das Concerto in F eingespielt, die der Form nach klassischste Komposition von Gershwin. Doch so ganz auf die vollbesetzte Symphonik und deren Macht lässt sich Debargue da auch schon nicht mehr ein. Vielmehr zieht er seine Solostimme lässig und zurückhaltend in den Jazzkeller zurück. Sowieso muss man sich bei Gershwin ja immer fragen, ob man ihn von der symphonischen Seite, von der Musical-Seite oder von der Jazz-Seite her verstehen will. Lucas Debargue, der eine Rockband-Jugend hinter sich hat und auch als Barpianist gearbeitet hat, kennt und kann mehr als den Konzertsaal. Das hört man hier, auch wenn er die Rhapsody in Blue in einer reinen Klavierversion mit eigenen Kadenzen spielt. Er nimmt dem Stück den Pomp, verwischt die einzelnen Noten, lässt es fast nach Improvisation klingen. Das Freie im Spiel ist eine der Stärken von Debargue. Das wird auf der zweiten CD noch einmal viel deutlicher. Er schaffelt die bekannten Themen aus Gershwins Musical-Songs durch, lehnt sie mal an eine Chaconne an oder macht aus Lady Be Good eine Berceuse. Und dann kommt der Klassiker. Summertime. Zu der zum Jazz-Standard gewonnenen Arie aus Porgy and Bess hat Debargue 20 Variationen geschrieben. Mal noch passend als Tango, als Bossa oder als Reggae, aber auch absurd bis berückend, als Trauermarsch, als Polonaise und abschließend in einem Finale à la Marcia. Auf der einen Seite der Bar-Jazz, auf der anderen Seite der klassische Background. Debargue läuft auf diesem Album darüber hinweg, schaut mal nach links, mal nach rechts und findet für sich eine erstaunlich eigenständige, hochvirtuose und im besten Sinne unterhaltende Spielweise.
0: Gershwin Variations, das neue Album vom Pianisten Lucas Debargue, und in die Rhapsody in Blue hören wir jetzt mal rein.

Luca de Barg hat die Rhapsody in Blue eingespielt für sein Doppelalbum Gershwin Variations. Ein prachtvolles Feuerwerk im Londoner Green Park und dazu meisterhafte Musik von Georg Friedrich Händel. So hat sich König George II. Das vorgestellt. Aber in Wirklichkeit ging bei der Show einiges schief. Die Raketen schossen quer, die Zuschauer mussten sich unter die Bäume retten, Teile der Kulisse begannen zu brennen und dann fing es auch noch an zu regnen. Das gab natürlich ordentlich Stoff für die Londoner Presse. Das einzig Gelungene an dem Event war Händels Feuerwerksmusik.

Das Ensemble L'Arte dell'Arco mit der Ouvertüre aus der Feuerwerksmusik von Georg Friedrich Händel. Sie hören Liparello auf BR Klassik. Zeit für Filmmusik zu einem Psychothriller von Alfred Hitchcock aus den 50er Jahren. Der Fremde im Zug.

0: Ein spannender Psychothriller von Alfred Hitchcock, hier erzählt in 7 Minuten Musik. Dimitri Tjomkin hat den Soundtrack geschrieben zu Strangers on a Train, auf Deutsch Der Fremde im Zug, eine Aufnahme mit dem Symphonieorchester des Dänischen Rundfunks. Jetzt geht's um ein sehr wichtiges Zeichen, ohne dass Musikerinnen und Musiker aufgeschmissen wären.
1: Moment. Ich werfe einen Blick aufs Notenblatt. Was bist du denn? Ein kurzer Moment des Schweigens, dann noch einmal mein suchender Blick auf die 5 Linien. D, F, E. Wer Musik macht, kennt diese kleinen Momente, in denen ein einziges Zeichen darüber entscheidet, ob man weiß, was vor einem liegt oder eben nicht. Sie kommen noch nicht drauf? Gehen wir mal noch anders an die Sache ran. Stellen Sie sich vor, Sie stehen vor einer verschlossenen Tür. Sie wollen rein. Aber ohne den passenden Schlüssel bewegt sich gar nichts. In der Musik ist das ganz ähnlich. Wenn Sie ein Notenblatt ansehen, sehen Sie erstmal nur 5 Linien, schwarz auf weiß. Aber welcher Ton ist das jetzt? Ein C oder doch ein F? Der Notenschlüssel entschlüsselt die Note. Früher war das nämlich genau das Problem. Man hat nicht gewusst,

festlegt. Zur Orientierung innerhalb der Linien verwendet er Buchstaben wie C, F und G. G ist übrigens auch der Ausgangspunkt für den heute am häufigsten genutzten Notenschlüssel, den Violinschlüssel. Die Schleife des G umschließt die zweite, von unten gezählte Linie und markiert den Ton G1. Auf dem Klavier klingt dieser Ton so. Aus der Form des Buchstaben F, der sich über die Jahrhunderte zu einem geschwungenen grafischen Zeichen veränderte, ist der Bassschlüssel entstanden. Er ist besonders für tiefere Lagen geeignet. Dieser Bassschlüssel umschließt mit seinen zwei Punkten die vierte Linie von unten und markiert den Ton des kleinen F. Neben diesen beiden Schlüsseln führt Arezzos Erfindung noch zu vielen weiteren, wie beispielsweise dem C-Schlüssel, auch Alt- oder Tenorschlüssel genannt. Wir sehen also, dieselbe Position auf dem Notensystem kann, je nachdem welcher Schlüssel am Anfang steht, für ein ganz anderes Instrument und eine andere Tonhöhe verwendet werden. Der Notenschlüssel ist also tatsächlich so etwas wie der Schlüssel zur Musik. Ohne ihn sehen wir fünf Linien. Mit ihm wissen wir, welche Töne sich dahinter verstecken. Somit öffnet uns der Notenschlüssel die versperrte Tür und damit auch das Tor zur Musik.

Ja, und nun wissen Sie, warum der Notenschlüssel so heißt. Ein Beitrag von Nele Canibano Jimenez. G- und F-Schlüssel gibt's auch in dieser Violinsonate von Beethoven.

Eine Liveaufnahme aus unserem alten Münchner Funkhaus, Studio 1. Clara und Viktor Schenn haben den ersten Satz gespielt aus der Sonate für Violine und Klavier Opus 23 von Ludwig van Beethoven. Singen kann man nicht nur mit der Stimme, sondern auch mit der Trompete, findet Alison Borsum. Hier ist sie mit Variationen über die Arie Casta Diva von Bellini.

Da hat sie nochmal richtig virtuos losgelegt, die Trompeterin Alison Balsam. Das waren Variationen über Casta Diva aus der Oper Norma von Vincenzo Bellini. Und begleitet wurde Alison Balsam vom Sinfonieorchester Göteborg. Das waren 2 Stunden Leporello auf BR-Klassik. Ich bin Antonia Morin. Wir hören uns nachher nochmal wieder, wenn Sie wollen, nach 19 Uhr in der Sendung Klassik Plus. Da habe ich einen der jüngsten Generalmusikdirektoren Deutschlands zu Gast, Christian Öland, 31 Jahre alt und Chef der Magdeburgischen Philharmonie. Das Gespräch mit ihm nach 19 Uhr hier auf BR-Klassik. Und bis zu den Nachrichten noch Musik von Rameau. Es spielt Le Concert des Nations unter Jordi Savall. Ich wünsche Ihnen einen schönen Abend und ein sonniges Wochenende.

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1: 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Erst als er seine Grenzen erkennt, findet er zurück. Giuseppe Verdis Nabucco mit dem berühmten Gefangenenchor Va Pensiero. 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
1: Um 18 Uhr mit Julia Cortis. Am nächsten Donnerstag kommt die Neuauflage des Tankrabatts. Und das bedeutet, die Preise für Benzin und Diesel sollen wieder sinken. Bundestag und Bundesrat haben heute den Weg dafür freigemacht. Einzelheiten von Evi Seibert.
2: Der Staat verzichtet auf Steueranteile, sodass die Preise pro Liter um etwa 17 Cent sinken sollten. Diese Regelung gilt dann bis Ende Dezember, also für 3 Monate. Die Tankstellen müssen diese Steuersenkung aber nicht 1:1 weitergeben. Erwartet wird aber, dass die Preise schon in der Nacht zum 1. Oktober fallen werden. Die Bundesregierung rechnet damit, dass rund 2,5 Milliarden Euro weniger an Steuern in die Staatskasse fließen werden. Die Hälfte sollen diesmal die Länder tragen.
1: Große Rückrufaktion bei VW. Nach Angaben des Kraftfahrtbundesamtes könnte eine bestimmte Schraube abreißen, was zu einem Ausfall der Lenkung führen würde. Allein in Deutschland sind fast 1 Million Fahrzeuge betroffen, weltweit noch mehr. Dazu gehören VW-Modelle wie der Tiguan, der Touran und der Golf und bei Audi das Modell Q3 aus den Produktionsjahren 2013 bis 2024. In ganz Deutschland sind heute Schülerinnen und Schüler auf die Straße gegangen, um gegen eine mögliche Wiedereinführung der Wehrpflicht zu demonstrieren. Die Initiative spricht von über 45.000 Teilnehmern. Auch in Würzburg, Nürnberg und Schweinfurt beteiligten sich hunderte junge Leute. 750 waren es in München.
3: Unter ihnen viele Schüler und Schülerinnen, die heute nicht in die Schule gingen. Alle Frauen und Männer kriegen seit der Wiedereinführung der Wehrerfassung nach ihrem 18. Geburtstag einen Fragebogen zugesandt. Männer müssen ihn verpflichtend ausfüllen. In dem Fragebogen können sie freiwillig angeben, ob sie Wehrdienst leisten wollen oder nicht. Männer werden im Anschluss gemustert, unabhängig von ihrer Antwort. Für viele Demonstranten ist das ein weiterer Vorstoß hin zu einer faktischen Wiedereinführung der Wehrpflicht. Aus München, Alisa Schröter.
1: Im Zentrallager von Norma in Regenstauf wurden Ratten und Schmutz entdeckt. Die Lebensmittelüberwachung verhängte gegen den Discounter Auflagen und 2 Bußgeldverfahren. Jetzt hat das Unternehmen Stellung bezogen. In der Mitteilung heißt es, dass verunreinigte Waren korrekt entsorgt worden seien und nicht an Filialen geliefert wurden. Mitarbeiter seien geschult worden, die Hygienemaßnahmen einzuhalten. Laut Landratsamt Regensburg sind die festgestellten Mängel mittlerweile größtenteils behoben. Negativ-Auszeichnung für Innenminister Dobrindt. Er ist bei den Big Brother Awards in Bielefeld mit einem Preis für mangelnden Datenschutz bedacht worden. Dobrindt erhielt die Auszeichnung für die sogenannte Registermodernisierung. Dahinter stehen Pläne, die Steuer-ID zu einem universellen Personenkennzeichen auszubauen. Die Jury begründete ihre Entscheidung damit, dass Behörden und Unternehmen damit künftig lückenlose Persönlichkeitsprofile aller Bürgerinnen und Bürger erstellen könnten. Das Wetter in Bayern. In der Nacht meist sternenklar, örtlich Nebel. Die Temperaturen sinken auf 7 bis 0 Grad. In ungünstigen Lagen ist also leichter Frost möglich. Die Aussichten fürs Wochenende bis Montag nach Auflösung von Nebelfeldern viel Sonnenschein bei 20 bis 28 Grad. Soweit die Nachrichten, 18.03 Uhr. Der Blick auf die Straßen. A8 München Richtung Salzburg. Zwischen Irschenberg und Rohrdorf 15 Kilometer Stau an einer Baustelle. A8 Salzburg Richtung München in Höhe Bad Reichenhall 2 Kilometer Stau. A8 Salzburg Richtung München zwischen Fraßdorf und Rosenheim 6 Kilometer Stau an einer Baustelle. A9 München Richtung Nürnberg. Zwischen Denkendorf und Altmühltal 7 Kilometer stockender Verkehr. A94 München Richtung Passau zwischen Pastetten und Lengdorf Stau. Und B15 Landshut-Rosenheim in beiden Richtungen zwischen der A92 bei Landshut-Essenbach und der B15 bei Altheim gibt es eine Sperre nach einem Unfall. Soweit die Verkehrsübersicht.
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4: Dazu herzlich willkommen. Das Horn ist ja ein wenig beachtetes Instrument, vom Klang her und im Orchester irgendwo zwischen Holz- und Blechbläsern angesiedelt. Es wird oft als Außenseiter betrachtet. Hornisten haben es nicht leicht. Und dann auch noch als Hornistin weltweit Anerkennung zu gewinnen, war vor allem im vergangenen Jahrhundert gar nicht so einfach. Marie-Louise Neunecker ist es gelungen. Sie war Vorreiterin für unzählige Musikerinnen, die ihr nachfolgen sollten. Und sie begleitet uns durch die kommende Stunde in Werken von Wolfgang Amadeus Mozart, Alexander Glasunow, Robert Schumann und Richard Strauss. Zuerst als Solistin im Hornkonzert Es-Dur-Köchelverzeichnis 417 von Mozart, zusammen mit dem Münchner Rundfunkorchester. Die Leitung hat Oleg Kajetani.

Marie-Louise Neunecker spielte den Solopart im Hornkonzert S-Dur, Köchelverzeichnis 417 von Wolfgang Amadeus Mozart. Oleg Caetani dirigierte das Münchner Rundfunkorchester. Schon in den 1970er Jahren war Marie-Louise Neunecker als Hornistin in verschiedenen Orchestern engagiert. Ihre Karriere als Solohornistin begann sie bei den Bamberger Symphonikern. Und mit denen ist sie jetzt zu hören in einem Idyll von Alexander Glasunow.

Wir hörten das Idyll für Horn und Orchester von Alexander Glasunow mit Marie-Louise Neuenecker und den Bamberger Symphonikern. Der Dirigent war Werner Andreas Albert. Sie war bereits Solohornistin, als Marie-Louise Neuenecker in den 80er Jahren etliche Preise gewann. Beim Deutschen Musikwettbewerb in Bonn, dem Internationalen Musikwettbewerb der ARD in München und dem Internationalen Wettbewerb der Concert Artist Guild in New York. Neben ihrer Arbeit als Solistin war Marie-Louise Neuenecker immer auch der Kammermusik zugetan. Mit Lars Vogt interpretiert sie nun Adagio und Allegro für Horn und Klavier A-Dur, Opus 70 von Robert Schumann.

Marie-Louise Neunecker und Lars Vogt waren das mit Adagio und Allegro für Horn und Klavier A-Dur, Opus 70 von Robert Schumann. Mehr als 30 Jahre lang war Marie-Louise Neunecker als Professorin aktiv. Zunächst in Frankfurt, dann an der Hochschule für Musik Hans Eisler in Berlin. Gleichzeitig hat sie etliche CDs herausgebracht und fand auch dafür Anerkennung. 1999 gewann sie den Echo Klassik als Instrumentalistin des Jahres. Schon zuvor war sie für die Konzerteinspielung des Jahres 1997 für die beiden Hornkonzerte von Richard Strauss mit einem Echo Klassik ausgezeichnet worden. Und wir hören jetzt das zweite dieser Konzerte in S-Dur mit Marie-Louise Neunecker und den Bamberger Symphonikern, Leitung Ingo Metzmacher.

0: 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Das war eine Stunde mit der Hornistin Marie-Louise Neunecker. Zuletzt war sie die Solistin im zweiten Hornkonzert S-Dur von Richard Strauss, begleitet von den Bamberger Symphonikern unter Leitung von Ingo Metzmacher. Nach den Nachrichten können Sie hier den Dirigenten Christian Öland näher kennenlernen. Und zuvor klingt diese Stunde aus mit Marie-Louise Neunecker und einer Serenade von Alexander Glasunow.
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1: Um 19 Uhr mit Julia Cortis. Im Bundesrat gab es heute viele Beschlüsse. Das antragslose Kindergeld wurde abgesegnet, ebenso wie der Tankrabatt, der ja bereits zum 1. Oktober Entlastung an den Zapfsäulen bringen soll. Um 17 Cent sinkt die Steuerbelastung. Zustimmung bekamen auch die neuen Haftungsregeln bei Elektrorollern.
2: Wenn zum Beispiel ein E-Scooter auf einem Gehweg so abgestellt ist, dass jemand darüber stürzt, galt bisher die Regel, der Geschädigte musste nachweisen, wer den Roller gefahren hat, was bei einer anonymen Vermietung schwierig sein kann. Oft blieben die Geschädigten daher auf ihren Kosten sitzen, weil Elektroroller von den strengen Haftungsregeln für Kraftfahrzeuge ausgenommen waren. Nun kann sich der Geschädigte an den Halter wenden. Er muss für den Schaden aufkommen. Der Halter haftet unabhängig davon, ob er oder sie tatsächlich Schuld an einem Unfall hat. Oliver Neuroth, Berlin.
1: Nach einer schweren Explosion in der Innenstadt von Athen werden mindestens 5 Menschen vermisst. Sie werden unter den Trümmern des 2-stöckigen Hauses vermutet. Angeblich sind darunter auch Touristen.
3: Am Nachmittag suchten Rettungskräfte mit Spürhunden und Wärmebildkameras nach möglichen Verschütteten. Zur Zahl der Vermissten gibt es unterschiedliche Angaben. Von der Feuerwehr hieß es zunächst, man suche nach 2 älteren Bewohnern sowie 3 Touristen, die eine Ferienwohnung gemietet hätten. Der staatliche Fernsehsender ERT spricht allerdings mittlerweile von insgesamt 6 Vermissten. Wie es zu der Explosion kommen konnte, ist noch unklar. Nach ersten Ermittlungen könnte ein Gasleck die Ursache gewesen sein. Jasper Riemann, Athen.
1: Die Agrarminister der Länder haben sich auf neue Düngeregeln verständigt. Das Bundesverwaltungsgericht hatte die bisherige Praxis gekippt, wonach in roten Gebieten mit hoher Nitratbelastung nur noch eingeschränkt gedüngt werden durfte. An ihre Stelle sollen, laut Bayerns Ressortchefin Kaniber, regionale Lösungen der Bundesländer treten. Der Schritt stößt auf Kritik bei Wasserversorgern und Naturschutzverbänden. Der Verband kommunaler Unternehmen, also vieler Stadtwerke, die den Großteil der Bevölkerung mit Trinkwasser versorgen, warnt, Gewässerschutz brauche bundesweit einheitliche Regeln. Der Naturschutzbund NABU befürchtet mehr Bürokratie, denn viele Betriebe haben ihre Flächen über Bundeslandgrenzen hinweg. Der Druck auf FIFA-Boss Infantino wächst. Die wichtigsten 4 Fußballligen in Europa haben den Präsidenten in einem Brief scharf attackiert. Infantinos Name wird zwar nicht genannt, aber so viel: die aktuelle Führung des Weltverbandes bedrohe die Grundlagen des Fußballs, weil der Präsident ausbeuterische Ideen aktiv gefördert habe. Auch die deutsche Bundesliga hat sich an dem Schreiben beteiligt. Infantino hatte versucht, die WM-Rechte von externen Investoren vermarkten zu lassen. Das Wetter in Bayern. In der Nacht meist sternenklar, örtlich Nebel. Die Temperaturen sinken auf 7 bis 0 Grad. In ungünstigen Lagen ist also leichter Frost möglich. Und die Aussichten fürs Wochenende: bis Montag nach Auflösung von Nebelfeldern viel Sonnenschein bei 20 bis 28 Grad. Soweit die Nachrichten. Es ist 19.03 Uhr. Und der Blick auf die Straßen. Die A7 Fulda Richtung Würzburg ist zwischen Bad Brückenau-Wildflecken und Bad Kissingen-Obertulba wegen Bauarbeiten bis um 7 Uhr früh gesperrt. Es gibt eine Umleitung über die U56. A8 München Richtung Salzburg. Zwischen Rosenheim-West und Rohrdorf 6 Kilometer Stau an einer Baustelle. Und A8 Salzburg Richtung München zwischen Fraßdorf und Rosenheim 8 Kilometer Stau an einer Baustelle. Soweit die Verkehrsübersicht. Gute Fahrt.
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4: Herzlich willkommen zu Klassik Plus. Ich bin Antonia Morin und zu Gast bei mir ist heute einer der jüngsten Generalmusikdirektoren Deutschlands, Christian Öland. Er ist 31 Jahre alt, kommt aus Dänemark und seit der vergangenen Saison ist er GMD am Theater Magdeburg. Herr Öland, was gehört alles zu diesem Job dazu?
5: Yeah, I mean, it's a position of sort of different legs that you need to stand on. I mean, the first one is that you're the chief conductor of the orchestra and of the opera house.
6: Bei diesem Job gibt es gleich mehrere Standbeine. Zum einen bin ich Chefdirigent des Orchesters. Ich habe eigene Konzerte und Produktionen mit Proben. Das ist der künstlerische Teil. Dann gehöre ich aber auch zur Theaterleitung. Ich plane also die nächste Saison. Wir legen die Stücke für die Sinfoniekonzerte fest und wir entscheiden, welche Opern und Ballette aufgeführt werden. Ich diskutiere mit, wer als Solist bei den Sinfoniekonzerten spielen soll und wer dirigieren soll, wenn ich nicht da bin. Außerdem habe ich die Qualität des Orchesters im Blick. Der Job ist also künstlerisch und administrativ. Beides muss zusammenpassen. Um gute Musik zu machen, braucht man die richtigen Leute. Es ist also ein Traum, auf beiden Seiten mitzuwirken.
5: But the great thing is that these two things to make a good job needs to work together. Because you need the right people to do the good artistic work as well. So it's, I mean, it's in that sense, it's a dream to be in both sides of this.
4: Wie ist es für Sie als Chefdirigent mit der Magdeburgischen Philharmonie zu arbeiten?
5: Being the chief conductor is always.
6: Chefdirigent zu sein ist immer ein Privileg. Man arbeitet viele Male mit denselben Menschen zusammen. Das heißt, beim Probenbeginn am Montag muss man nicht bei Null anfangen. Man kann da weitermachen, wo man beim letzten Konzert aufgehört hat. Ich habe das Orchester zum ersten Mal 2019 dirigiert. Da war ich Gastdirigent bei einem Sinfoniekonzert. Dann war ich 2-3 Mal für andere Konzerte da. Letztes Jahr habe ich dann meine erste Oper in Magdeburg dirigiert, Carmen. Danach hat man mir den Job als Generalmusikdirektor angeboten. Es ist was Besonderes, hier mit dem Orchester zu arbeiten. Ich habe mich musikalisch immer willkommen gefühlt. Die Musiker hören zu, sie wollen inspiriert werden. Es hat sich für mich ganz natürlich angefühlt, ja zu diesem speziellen Orchester zu sagen.
5: So it has been for me a very natural thing to say yes to be with this particular orchestra.
4: Wie wichtig ist Ihnen der persönliche Kontakt zu den Orchestermusikern? Also gehen Sie nach Konzerten zusammen was trinken oder halten Sie da lieber professionelle Distanz?
5: I go somewhere in the middle. I think it's important that you actually go and you talk to them and you become part of the orchestra as well. It makes everything much more easy.
6: Irgendwas in der Mitte. Es ist wichtig, mit den Musikern zu sprechen und Teil des Orchesters zu werden. Das macht alles einfacher. Nach einem Konzert gehe ich mit den anderen gern noch ein Bier trinken und wir reden darüber, wie es ihnen geht und wie das Konzert so gelaufen ist. Aber ich finde es auch wichtig, nicht zu lange zu bleiben. Das Orchester hat seine eigene Dynamik und braucht Raum für sich. Die Musiker sind viel länger da als ich und werden auch noch da sein, wenn ich nicht mehr Chefdirigent bin. Das muss man respektieren. Die Musiker brauchen den Freiraum, auch mal zu sagen, das war ein schlechtes Konzert, ohne dass ich das mitbekomme.
5: So you need to respect that, and this I think is quite important, also not just of staying too long, but they need to have a space to also say that it was a bad concert without me hearing it.
4: Ja, verstehe. Was haben Sie denn für Pläne als Generalmusikdirektor und Chefdirigent in Magdeburg?
5: Of course, what I bring here, which is a little bit unusual, is a little bit of a different repertoire than what they're used to, because I come from Denmark and I studied in Finland.
6: Ich bringe ein etwas anderes Repertoire mit, als man es hier in Magdeburg gewohnt ist. Ich komme ja aus Dänemark und habe in Finnland studiert. Und bei meinen Gastdirigaten habe ich viele skandinavische Werke aufgeführt. Carl Nielsen, Jean Sibelius und modernere Komponisten aus Skandinavien wie Magnus Lindberg. Das würde ich gerne fortführen. Und bringe also meine Musik mit und lerne gleichzeitig durch das Orchester neue Werke kennen. Deutsches Repertoire, das die Musiker gut kennen. Wir inspirieren uns gegenseitig. Mir ist auch moderne Musik wichtig, wo man sehr exakt und energetisch spielen muss. Ich möchte also weiterentwickeln, was gut läuft und gleichzeitig neue Impulse reinbringen.
5: It's sort of developing what already works and giving it a new touch from my side.
4: Gerade haben Sie schon den Komponisten Carl Nielsen erwähnt. Von ihm haben Sie sich für diese Sendung Musik gewünscht. Was berührt Sie an seiner Musik?
5: Nielsen is not only a Danish composer, he's our national composer. Nielsen has really his own tonal language and his own harmonic language.
6: Carl Nielsen ist nicht nur ein dänischer Komponist, er ist unser Nationalkomponist. Nielsen hat eine ganz eigene Tonsprache. Seine Musik löst etwas in mir aus. Er hat auch viele Lieder geschrieben, die unsere Eltern uns vorgesungen haben, als wir klein waren. Wir sind mit Nielsens Musik aufgewachsen. Seine Sinfonien gehörten zu den ersten Werken, die ich dirigiert habe, als Teenager. Sie bedeuten mir viel. Für mich klingt Nielsen typisch dänisch. Aber es ist eigentlich andersrum. Er hat definiert, was dänisch klingt.
5: So, I mean, for me it's a this natural description composer, which sounds in a way so Danish, but it's actually maybe the other way around, that he defined what sounds Danish.
4: Und Carl Nielsens ganz eigene Tonsprache hören wir jetzt, den zweiten Satz aus seiner vierten Sinfonie.

0: Und der Kuckuck ruft am Ende. Das HR-Sinfonieorchester unter Paavo Järvi hat hier Musik von Carl Nielsen gespielt. Den zweiten Satz aus seiner vierten Sinfonie. Ein Musikwunsch von Christian Öland. Er ist heute mein Gast in der Sendung Klassik Plus und einer der jüngsten Generalmusikdirektoren Deutschlands. Herr Öland, Sie sind nicht nur Chefdirigent der Magdeburgischen Philharmonie, sondern Sie leiten auch das Dänische Philharmonische Orchester. Wie kriegen Sie denn diese zwei Jobs unter einen Hut?
1: It takes a lot of calendar planning and a lot of logistics, which is too much time to plan, I think.
2: Ich muss meine Termine gut planen. Das Gute als Chefdirigent in Dänemark ist, ich habe meine eigenen Produktionen und Konzerte und bin auch nur in diesen Wochen dafür verantwortlich. Klar habe ich auch Meetings oder plane die nächste Saison, aber diese Termine sind flexibler. Am Theater wiederum gibt es viel mehr szenische Proben und Meetings für die kommende Saison. Ich bin auch bei Probespielen von Musikern dabei. Man muss als Generalmusikdirektor viel mehr vor Ort sein. Wir versuchen also, 2-3 Jahre vorauszuplanen, damit alles passt. Neben meinen zwei Jobs kann ich auch noch Gastdirigate machen. Zum Beispiel bin ich regelmäßig bei den Göteborger Symphonikern in Schweden, bei den Philharmonikern in Oslo oder dem Dänischen Nationalorchester. Wir versuchen, das alles im Kalender gut zu timen, auch mit meiner Familie. Es ist möglich, aber macht nicht immer Spaß.
0: Und wie machen Sie es dann mit Ihrer Familie? Also wohnen Sie noch in Dänemark oder sind Sie nach Magdeburg umgezogen?
2: Wir haben unsere Wohnung in Kopenhagen behalten, aber wir haben jetzt auch eine in Magdeburg. Wir verbringen also Zeit in beiden Städten und pendeln gemeinsam. Unser Sohn ist 2 und wir wollen so viel wie möglich als Familie zusammen sein. Wenn meine Frau und mein Sohn in Magdeburg sind, kommen sie manchmal ins Theater. Unser Sohn spielt dann gerne in meinem Büro. Wir versuchen, alles unter einen Hut zu bringen.
1: Sort of be a little bit in the office and play and stuff like that. So it's, I mean, we try to combine all of these things together.
0: Jetzt wollte ich Sie eigentlich fragen, was Sie gerne in Ihrer Freizeit machen, aber wenn ich so höre, wie eng getaktet Ihre ganzen Termine sind und dass Sie auch noch ein Kleinkind zu Hause haben, finden Sie da überhaupt noch Zeit für Hobbys?
1: Yeah, but the thing is, I mean, my wife, she said it very well, I mean, a couple of weeks ago, that if you look in the calendar, you get really stressed. But if you only think about, I mean, today and tomorrow and a couple of days more, then everything is okay.
2: Also, die Sache ist die, meine Frau hat das neulich ganz schön gesagt, wenn du in den Terminkalender schaust, stresst dich das. Aber wenn du nur an heute und morgen denkst, ist alles okay. Man muss im Moment leben und darf den Stress nicht so an sich ranlassen. Eines meiner Hobbys ist Kaffee. Ich teste verschiedene Kaffeesorten, Kaffeemühlen und Wassersorten. Also, das Nerdige an mir geht da weiter.
1: Water types and I mean, the nerdy stuff continues.
0: Ja. Wenn Sie in Deutschland sind, gibt es Dinge, die Sie überraschen oder die Ihnen besonders auffallen?
1: The possibility for people to grow and to practice and to play with different people. And I mean, everyone is here.
2: Hier gibt es die Möglichkeit, von klein auf in Orchestern zu spielen. Es ist was ganz Besonderes für mich, wenn ich herkomme und die Tradition des deutschen Repertoires spüre. Das haben wir in Skandinavien so nicht. Vielleicht können wir uns in Skandinavien deshalb erlauben, Werke freier zu interpretieren. Andererseits ist es für mich toll, dass ich in Deutschland mit Menschen arbeite, die das Repertoire so gut kennen.
1: So that's an advantage, but at the same time that people just know these pieces so well is fantastic to work with.
0: Proben Sie eigentlich auf Englisch oder auf Deutsch?
1: I rehearse in German.
2: Ich probe auf Deutsch. Ich verstehe das meiste von dem, was die Leute sagen. Und wenn ich zum Beispiel mit einer Person auf der Straße spreche, geht das gut. Aber für tiefgründige Gespräche und komplexe Gedankengänge ist mein Deutsch noch nicht gut genug. Vielleicht nächstes Jahr. Falls wir dann noch ein Interview machen, dann geht es auf Deutsch. Ich hatte die Sprache in der Schule. Viele Wörter kenne ich. Aber jetzt geht es darum, dass sich das Sprechen natürlicher anfühlt.
1: So much of it I know, but it's about sort of getting it to be a natural language to speak.
0: Schauen wir noch mal ganz kurz auf Ihre Wunschliste. Ihr zweiter Musikwunsch für diese Sendung ist Zigane von Maurice Ravel. Warum gerade dieses Stück?
1: It's a little bit interesting sometimes with the conducting that we always feel like that we are the only people who are sort of we think of interpretation, we think of the big lines.
2: Wir Dirigenten haben ja oft das Gefühl, wir sind verantwortlich für die Interpretation. Wir kennen den historischen Kontext, denken an die großen Linien und so weiter. Aber was wir oft vergessen, der größte Teil unserer Arbeit ist die Praxis. Wenn wir einen Solisten haben, der sich frei fühlen will, muss man pragmatisch sein. Man muss dem Solisten und der Musik dienen und darf nicht im Weg stehen. Wenn man Sagan dirigiert, darf man auf keinen Fall im Weg sein, sonst hat man ein Problem. Es macht wirklich Spaß, das zu dirigieren.
1: So it's really a different side of conducting is to find the way of serving the soloist, serving the music without being in the way. And when you do the Sagan, you cannot be in the way, then you have a problem. It's really a fun piece to conduct.

0: Zigane von Maurice Ravel. Der Geiger Ray Chen wurde hier begleitet vom Tonhalle Orchester Zürich. Und bei mir im Studio ist Christian Öland, GMD am Theater Magdeburg. Herr Öland, bei dem Stück gerade hat Lionel Brangier dirigiert. Welche Dirigenten oder Dirigentinnen inspirieren Sie denn besonders?
1: I have many different ones for different repertoire, I would say. This is usually, you have some people that you really love for different composers.
2: Ich habe viele, je nach Repertoire. Jemand, der mir viel bedeutet, ist Hannu Lintu, einer meiner ehemaligen Lehrer. Er war damals so etwas wie ein Mentor für mich. Auch Blomstedt ist ein wichtiger Dirigent für mich. Er schafft es, ein Orchester fantastisch klingen zu lassen, ohne viel zu tun. Das ist spannend. Es ist nicht mein persönlicher Stil, aber es inspiriert mich, verschiedene Möglichkeiten des Dirigierens zu sehen.
1: Don't do that, but I find it really inspiring to see it and to see the different ways of doing it. So that's for me, two big names.
0: Hannu Lintu hat sie auch zum Assistenzdirigenten gemacht des finnischen Radiosinfonieorchesters. Da waren sie gerade erst 19. Sie haben an der Sibelius-Akademie in Helsinki studiert. Eine der besten Talentschmieden für angehende Dirigenten, kann man so sagen. Was macht die Ausbildung denn dort so hervorragend? Was ist das Geheimnis?
1: There's many different reasons for this, I think. The first one for me is that you have a lot of time conducting the orchestra. And getting used to, as a conductor standing on the podium, actually working with the orchestra takes time.
2: Es gibt viele Gründe für den Erfolg der Sibelius-Akademie. Erstmal hatten wir viel Zeit, das Orchester zu dirigieren. Man braucht Zeit, um sich daran zu gewöhnen, vorne zu stehen und mit dem Orchester zu arbeiten. Man kommt nicht einfach rein und es fühlt sich gleich natürlich an. Es gibt die musikalische Seite und die psychologische. Dastehen, proben, sich die Zeit gut einteilen, die Gruppe gut anführen. An der Sibelius-Akademie hatten wir jede Woche 2 Tage Proben mit dem Orchester. Fast jede Woche neues Repertoire. Die Dirigierlehrer kommen normalerweise von der gleichen Schule. Jorma Panula ist einer der alten Lehrer und die heutigen Lehrer haben bei ihm studiert. Eine bestimmte Art zu studieren und zu arbeiten wird weitergegeben. Was ich spannend an der Sibelius-Akademie finde, sind die verschiedenen Dirigierstile, die man dort sieht. Wenn man sich die Leute anschaut, die bei Jorma Panula studiert haben, dann dirigieren die nicht alle gleich. Es geht also nicht um eine bestimmte Dirigiertechnik. Die Lehrer schauen, was man braucht und arbeiten daran. Das war toll für mich. Auch das ganze System um die Akademie herum ist wichtig. Die Schule befindet sich im Musikzentrum von Helsinki. Dort sind auch das finnische Radiosinfonieorchester und die Helsinki Philharmoniker. Sie proben also im gleichen Gebäude. Als Student darf man bei allen Proben zuhören. Man erlebt die Profidirigenten, wie sie arbeiten, wie sie ihre Probe strukturieren. Diese Inspiration zu bekommen von den Profiorchestern, das war für mich wichtig.
1: And this is also fantastic. To get this inspiration every single day from the professional orchestras so close. So for me that was really important as well.
0: Sie waren auch selbst Fagottist im finnischen Radiosinfonieorchester, haben Fagott und Klavier studiert. Wie alt waren Sie eigentlich, als Sie angefangen haben, Musik zu machen?
1: It's almost hard for me to remember exactly when what happened. Very early.
2: Schwer, mich genau zu erinnern, was wann war. Auf jeden Fall sehr früh. Die meisten in der Familie meiner Mutter sind Musiker. Ich bin also mit Musik aufgewachsen. Mit 4 habe ich angefangen, Geige zu spielen. Mit 6 oder 7 bin ich zum Fagott gewechselt, also sehr früh. Das lag daran, dass mein Vater als Kind Fagott gespielt hat und wir ein Instrument zu Hause hatten. Ich habe es in einer Ecke gefunden und wollte es spielen. Und Klavier habe ich auch früh gelernt, weil meine Tante Klavierprofessorin war und mir das beibringen wollte. Ich hatte also beides, Fagott und Klavierunterricht.
0: Ihr nächster Musikwunsch ist Schumanns Klavierquintett. Erzählen Sie mal, was steckt dahinter?
1: So this piece has become a almost a family memory for me, the Schumann Piano Quintet.
2: Dieses Stück erinnert mich an meine Familie. Meine Mutter ist Cellistin, meine Tante Pianistin, ihr Mann hat Bratsche gespielt und mein Cousin ist Geiger im Danish String Quartet. Die 4 brauchten also nur noch einen weiteren Geiger, einen Kollegen vom Orchester und haben dann zusammen Schumanns Klavierquintett gespielt. Ich war damals vielleicht 10 oder 11. Bei den Proben saß ich neben meiner Tante am Klavier und durfte die Noten umblättern. Und sie hat mich immer getestet. Ich habe die Partitur mitgelesen, damit ich wusste, wann ich umblättern muss. Und manchmal hat sie mich gefragt, kannst du mir zeigen, wo wir gerade sind? Damit ich sehe, ob du aufpasst. Ich habe das Quintett später selbst am Klavier gespielt, mit meiner Familie, in verschiedenen Konstellationen. Das Stück bedeutet mir viel.
1: And I've played it since on piano with not all of my family members, but some of them in different constellations. So, I mean, it's a really special piece for me.
0: Und wir hören aus dem Klavierquintett von Robert Schumann jetzt den ersten Satz.

0: 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Das war der erste Satz aus dem Klavierquintett S-Dur Opus 44 von Robert Schumann. Das Gewandhausquartett hat es aufgenommen, zusammen mit Peter Rösel am Klavier. Und auch der dänische Dirigent Christian Öland hat das Stück oft gespielt mit seiner Familie. Er ist heute bei mir zu Gast. Herr Öland, wir haben gerade schon über Ihre Kindheit gesprochen mit Fagott und Klavierunterricht. Wann kam bei Ihnen eigentlich der Wunsch auf, dass Sie auch dirigieren möchten?
1: It began quite early for me. I went in my music school. I got the chance once to try to conduct.
2: Das hat relativ früh angefangen. In meiner Musikschule hatte ich mal die Gelegenheit, das Dirigieren auszuprobieren. Da war ich 13 oder 14 und ich fand das wirklich spannend. Alles Weitere hat sich ergeben. Als ich 15 war, haben Amateurorchester in Kopenhagen gefragt, ob ich mal eine Probe leiten könnte, wenn ihr Dirigent keine Zeit hatte. Dass mir das Dirigieren so viel Spaß gemacht hat, hat auch mit meinen beiden Instrumenten zu tun. Durch das Fagott liebe ich das Orchesterrepertoire. Und wenn ich Klavier spiele, habe ich die alleinige Kontrolle, kann über alle Details entscheiden und bin frei in der Interpretation. Diese Freiheit habe ich nicht als Fagottist im Orchester. Und durch diesen Mix hatte ich dann den Wunsch, selbst Orchestermusik zu gestalten.
1: So you actually sit with everything, you can decide everything, you can sort of go into every detail when you play piano. That you cannot do when you sit in the orchestra all the time or when you only play bassoon. So I think this mix created this wanting to shape big orchestral music.
0: Wenn Sie jetzt neues Repertoire lernen, wie gehen Sie da vor?
1: People have different systems for doing this. For me, I never hear a recording before sometime. I mean, maybe a couple of weeks with a piece I need only with the paper.
2: Jeder hat da seine eigene Methode. Mein Grundsatz ist, dass ich mir erstmal keine Aufnahmen vom Stück anhöre. Sonst gewöhnt man sich an Ideen und Interpretationen, die von jemand anderem kommen. Und das ist nicht immer clever. Ich starte also mit der Partitur, ohne Handbewegung, ohne Klavier. Ich lese nur den Notentext. Erst danach spiele ich Stimmen auf dem Klavier. Wenn ich mir selbst ein Bild vom Stück gemacht habe, vergleiche ich Aufnahmen. Manchmal höre ich gute Ideen, manchmal nicht so gute. Das ist mein System. Nie mit Aufnahmen anfangen.
1: And this is interesting. So, I mean, this is my system, or almost a rule, that you can never begin with the recording.
0: Okay, also ein wichtiger Grundsatz von Ihnen. Wie viel Zeit nehmen Sie sich, um ein Werk vorzubereiten?
1: The more the better. It depends on if I did it before. I mean, if people ask me, can you come and do a Nielsen Symphony? I don't need so much time because I know it really well.
2: Je mehr, desto besser. Kommt darauf an, ob ich das Repertoire schon mal gemacht habe. Wenn mich jemand fragt, ob ich eine Sinfonie von Nielsen dirigieren kann, brauche ich nicht so viel Vorbereitung, weil ich die Musik sehr gut kenne. Wenn es eine neue Oper ist, die ich noch nie dirigiert habe, brauche ich viel Zeit. Am liebsten fange ich ein Jahr vorher an, mich mit der Musik zu beschäftigen. Wie ist die Struktur? Welche Problemstellen gibt es? Dann lege ich die Noten zur Seite und hole sie vielleicht ein halbes Jahr vorher wieder raus. Lege sie wieder weg, hole sie 3 Monate vorher raus und so weiter. So wird die Oper Teil meines Systems sozusagen. Das ist der Idealfall. Aber manchmal muss es auch schnell gehen. Eine Woche und das Stück muss sitzen. Und dann kommt es vor, dass ich kurzfristig einspringen soll. Das dänische Philharmonische Orchester hat mich mal am Freitagnachmittag angerufen. Kannst du am Montag dirigieren? Stravinskys Bläsersinfonien, Alice im Wunderland von Unsuk Chin, Bartoks Sonate für 2 Klaviere und Schlagzeug und Stravinskys Petruschka. Ich meine, dieses Programm ist echt schwer. Vieles habe ich vorher noch nicht dirigiert. Ich habe ein paar Stunden darüber nachgedacht und dann überlegt. Naja, ich kenne das Orchester gut. Das wird schon. Dann habe ich mich ein Wochenende lang vorbereitet und es hat gut geklappt.

0: Das war das Verrückteste, was ich bisher gemacht habe. Und jetzt ist die Hürde nicht mehr so groß, irgendwo einzuspringen. Nach dieser Sache geht alles.
1: This is the most crazy I did, and this moved my, how to say, my boundary of saying yes to jump-ins, because after that you can do anything.
2: Das ist echt eine verrückte Geschichte. Bei Ihrer Liste mit den Musikwünschen ist mir aufgefallen, dass da gar keine Stücke aus der Klassik- oder der Barockzeit dabei sind. Ist das jetzt reiner Zufall oder mögen Sie einfach lieber Musik aus der Romantik?
1: This is interesting actually, because for my repertoire, what I have done the most is probably, let's call it late romantic, going into early contemporary music.
0: Das ist interessant. Was ich bisher am meisten dirigiert habe, ist Musik der Spätromantik und frühen Moderne. Nielsen, Sibelius, Stravinsky, Prokofjew, Schostakowitsch. Das liegt vielleicht daran, dass ich vor Beethoven, Mozart und Haydn lange zu großen Respekt hatte. Meine Tante hat mal alle Beethoven-Klaviersonaten aufgenommen. Ich erinnere mich, wie wir über die Stücke gesprochen haben, als etwas geradezu Heiliges. Jetzt dirigiere ich mehr und mehr Beethoven und Haydn. Sogar Telemann. Er kommt ja aus Magdeburg. Deswegen spielt die Magdeburgische Philharmonie in jeder Saison Telemann im Sinfoniekonzert. Ich versuche also, flexibel in meinem Repertoire zu sein, nicht zu spezialisiert.
1: So, I mean, I try really to be flexible in my repertoire, not to be too, let's say, specialized.
2: Verstehe. Herr Öland, die Sendezeit ist schon fast wieder rum. Vielen Dank, dass Sie bei mir waren, uns Einblicke gegeben haben in Ihre Arbeit und dass Sie auch Musik ausgewählt haben für diese Stunde. Ein Stück haben wir noch auf der Liste, wieder Kammermusik. Das Sextett für Bläserquintett und Klavier von Francis Poulenc. Warum dieses Stück?
1: When I grew up, chamber music was really a big part of my life and I really loved to play. I played in a woodwind quintet, the bassoon.
0: Kammermusik war sehr wichtig für mich, als ich aufgewachsen bin. Ich habe Fagott in einem Bläserquintett gespielt. Das war eine tolle Zeit. Bei Poulenc's Sextett habe ich damals gedacht, wenn ich nur dieses Stück spielen würde und vielleicht noch ein paar andere von Poulenc, das wäre ein traumhaftes Berufsleben. Natürlich geht das nicht, aber es wäre schön. Das Sextett von Poulenc habe ich in unterschiedlichen Konstellationen gespielt, mit Fagott und mit Klavier. Poulenc selbst konnte richtig gut instrumentieren und orchestrieren. Es macht so viel Spaß, seine Musik zu spielen. Es ist schwer, aber es fühlt sich gut an. Diese Stücke sind etwas Besonderes.
1: Difficult, but it's actually in a way nice physically to play it. So I just always come back to his music and this piece is for me really special.

Das Ensemble Les Vents Français mit Musik von Francis Poulenc. Das war der erste Satz aus seinem Sextett für Bläserquintett und Klavier. Ein Musikwunsch von Christian Oehland. Er war zu Gast bei Antonia Morin in Klassik Plus. 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Und hier ist noch Helen Cawthon am Klavier mit einer Melodie aus Opus 5 in G-Dur von Fanny Hensel.

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1: Um 20 Uhr mit Julia Cortis. Von der besseren Förderung im Spitzensport über das antragslose Kindergeld zum neuen Bundespolizeigesetz. In seiner ersten Sitzung nach der Sommerpause hat der Bundesrat einige Regierungsvorhaben auf den Weg gebracht. Schon nächste Woche werden Autofahrer das zu spüren bekommen, wenn die Spritpreise dank umstrittenem Tankrabatt sinken. Die erwarteten Steuerausfälle betragen voraussichtlich 2,5 Milliarden Euro.
2: Die Hälfte sollen diesmal die Länder tragen. Diese Länder haben bei ihrer Abstimmung im Bundesrat heute aber weitergehende und dauerhafte Maßnahmen gefordert, um die Spritpreise noch stärker zu senken. Kritiker bemängeln, dass der heute beschlossene Tankrabatt teuer und nicht zielgenau ist, weil damit auch wohlhabende Autofahrer unterstützt werden, die die Hilfe vielleicht gar nicht bräuchten, während Menschen, die kein Auto haben, bei den Energiepreisen nicht unterstützt werden. Effi Seibert, Berlin.
1: Paris im Ausnahmezustand. Der Papst ist dort zu Besuch und wurde in der französischen Hauptstadt begeistert empfangen.
3: Mit dem Papamobil fuhr Leo XIV. Am Nachmittag durch die sonnigen Straßen von Paris. Tausende säumten die Boulevards auf dem Weg zur Kathedrale Notre-Dame, wo der Papst einen Abendgottesdienst mit Kirchenvertretern hält. Zuvor war das Oberhaupt der katholischen Kirche zu Besuch bei der UNESCO. In einer Rede warnte Papst Leo vor den Gefahren, die von künstlicher Intelligenz ausgingen. Es bestehe die Gefahr, dass Ideen und Beziehungen durch einen Prozess der Entmenschlichung verarmten. Kai Rienecker, Paris.
1: Mitten in einer tiefen Krise steht die Chemiebranche vor einem Milliardendeal. BASF plant die Übernahme des kleineren Konkurrenten Evonik. Aktuell läuft ein freiwilliges öffentliches Übernahmeangebot für sämtliche Aktien. Ein Deal wäre mehr als 8 Milliarden Euro schwer. In beiden Chemieunternehmen läuft gerade ein massiver Stellenabbau. Evonik hat aber in den vergangenen Monaten von Lieferengpässen asiatischer Konkurrenten profitiert, die unter den Folgen des Irankriegs leiden. Die Stadt Burghausen will Unternehmen wegen der PFOA-Belastung im Boden verklagen. Der Bürgermeister von der SPD, Schneider, rechnet mit November. Im Raum stehen Millionenforderungen. Hintergrund sind die hohen Folgekosten bei der Entsorgung der belasteten Böden. Seit 2020 darf die Chemikalie PFOA nicht mehr hergestellt werden, weil sie möglicherweise krebserregend ist. Davor war ihr Einsatz legal. Der Stoff wurde in einigen Kommunen im Trinkwasser und im Blut von Anwohnern nachgewiesen. Das Wetter in Bayern. In der Nacht meist sternenklar, örtlich Nebel. Die Temperaturen sinken auf 7 bis 0 Grad. In ungünstigen Lagen ist also leichter Frost möglich. Die Aussichten fürs Wochenende: bis Montag nach Auflösung von Nebelfeldern viel Sonnenschein bei 20 bis 28 Grad.
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4: Die Sommerpause ist rum. Die neue Konzertsaison startet bei Chor- und Symphonieorchester des Bayerischen Rundfunks. Und damit herzlich willkommen zu unserer Live-Übertragung aus dem Herkulessaal der Münchner Residenz. Ich bin Benedikt Schregle. Natürlich lässt es sich der Chefdirigent nicht nehmen, die Saison persönlich einzuläuten. Ich freue mich mit Ihnen drauf, gleich Sir Simon Rattle am Dirigentenpult zu erleben. Seine Rolle als Chefdirigent bezieht sich ja nicht nur auf das Symphonieorchester, sondern auch auf den Chor des Bayerischen Rundfunks. Ein Chor, der zu den besten weltweit gezählt wird. Und auch der nimmt heute an der Saisoneröffnung teil in einem Werk, das wie kaum ein anderes für strahlenden, hymnischen Chorklang steht. Schauen wir mal, wie das Stück hier nachher das Publikum im Saal begeistern wird. Der Schlusschor aus Beethovens 9. Sinfonie mit einem musikalischen Glanz, der bestimmt auch bei Ihnen zu Hause ankommen wird. Vor Beethovens 9. hat sich Simon Rattle für den ersten Teil des Konzerts aber einen ganz ungewöhnlichen Beginn überlegt. Eine Kantate von Johann Sebastian Bach. Eine Kantate, mit der Bach alles andere als rauschhaften Enthusiasmus verbreitet. Stattdessen wählte er einen Text, der an die Vergänglichkeit des Menschen erinnert, an die Strafe der ewigen Verdammnis und an seine Pflicht zur Gottesgefälligkeit. O Ewigkeit, du Donnerwort, Bachwerke Verzeichnis 20. Zwei ganz unterschiedliche Werke also heute Abend mit Bach und Beethoven, die Sir Simon hier kombiniert.
5: I have the feeling that the two pieces together will talk to each other in a very special way. I'm so delighted with this very a live, flexible orchestra that we can present this to our audiences.
4: Simon Rattle hat also das Gefühl, dass diese beiden Stücke in einer besonderen Weise miteinander sprechen, möglich gemacht durch das flexible Orchester. Die besondere Flexibilität werden wir gleich erleben. Das BRSO spielt die Bach-Kantate heute Abend auf Originalinstrumenten bzw. Nachbauten von Instrumenten des Barock, die hier nochmal gestimmt werden. Wir freuen uns außerdem auf ein hochkarätiges Solistenensemble. Wir hören Tim Mead, Countertenor, Andrew Staples, Tenor und Konstantin Krimmel, Bariton, zusammen mit dem Symphonieorchester und dem Chor des Bayerischen Rundfunks unter der Leitung von Sir Simon Rattle für Johann Sebastian Bachs Kantate O Ewigkeit, du Donnerwort.

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Tim Mead, Countertenor, Andrew Staples, Tenor und Konstantin Krimmel, Bariton. Zusammen mit dem Chor des Bayerischen Rundfunks, Einstudierung Peter Dijkstra und mit dem Sinfonieorchester des Bayerischen Rundfunks. Heute Abend unter Leitung von Chefdirigent Sir Simon Rattle. Für Johann Sebastian Bachs Kantate »O Ewigkeit, du Donnerwort«.

Die drei Solisten bekommen hier gerade noch mal einen Sonderapplaus vom begeisterten Publikum und auch von Chor- und Sinfonieorchester des Bayerischen Rundfunks, Countertenor Tim Mead, Tenor Andrew Staples und Bariton Konstantin Grimmel. Und der Applaus gilt natürlich auch dem Chor und dem kleinen Orchester BRSO Barock. Unter dem Namen hat Simon Rattle ja in eine neue Richtung das Orchester geführt. Sein Anliegen dabei, das Repertoire des Orchesters um Barockmusik zu erweitern und die historisch informierte Spielpraxis zu etablieren. Das bedeutet schon mal ganz praktisch eine tiefere Stimmung der Instrumente auf 415 Hertz. Es handelt sich da entweder um alte Originalinstrumente oder Nachbauten von historischen Instrumenten. Die Streicher spielen auf Darmsaiten. Und wir haben hier außerdem gerade Zugtrompete gehört, gespielt von Thomas Kiechle, Laute, Jacopo Sabina und ein Orgelpositiv von Peter Kofler gespielt.

0: Ein barockes Entree hier sozusagen für Beethovens 9. Sinfonie, die wir im zweiten Teil des Abends hören werden. In der Konzertpause haben wir für Sie auf BR Klassik ein Gespräch, das meine Kollegin Julia Schölzel mit einer Person geführt hat, die maßgeblichen Anteil daran hat, wer und was bei den Konzerten des BRSO zu hören ist. Und zwar Ben Schwartz, Leiter der künstlerischen Planung beim BRSO.
1: Herzlich willkommen zum Pausengespräch auf BR Klassik und ich begrüße Ben Schwartz, den Leiter der künstlerischen Planung beim Sinfonieorchester des Bayerischen Rundfunks. Schön, dass Sie sich die Zeit nehmen, dass wir beide mal ins Gespräch kommen.
2: Ich freue mich sehr.
1: Sie stehen ja eher selten im Rampenlicht auf der Bühne oder auch hier bei uns vor Mikrofon, aber ohne Sie und Ihre Planungen liefe eigentlich gar nichts hier konzertmäßig beim BRSO. Und deshalb werfen wir jetzt noch mal einen Blick hinter die Kulissen. Was genau sind Ihre Tätigkeiten als Leiter der künstlerischen Planung?
2: Ich bin dafür verantwortlich, gemeinsam mit unserem Chefdirigenten, mit Sir Simon Rattle und mit meinen Kolleginnen aus dem Symphonieorchester die gesamte Planung zu gestalten für das Symphonieorchester. Das heißt, Konzertprogramme, Besetzungen, wenn wir mal auf Tournee fahren. Und das ist eine Arbeit, die mache ich nicht alleine, sondern es gibt ein beratendes Gremium im Symphonieorchester. Das sind einige Kolleginnen, die auch mitspielen auf der Bühne. Und mit diesem Gremium treffe ich mich dann auch regelmäßig und wir tauschen uns dann aus, was ich da so für Ideen habe, welche Gastdirigentinnen bei uns so geplant sind. Aber letztendlich ist die Entscheidung für die Gestaltung der Planung eigentlich, die liegt bei mir. Das ist eine schöne Aufgabe und eine Aufgabe, die ich auch mal mit sehr viel Freude angehe, aber die ich auch sehr ernst nehme und genau, ja.
1: Wie weit planen Sie so im Voraus? 1-2 Saisons oder sogar schon länger?
2: Also die Planung läuft immer auf verschiedenen Ebenen gleichzeitig. Also das heißt, wir haben uns jetzt gerade getroffen hier in der Kantine. Wir sind im Herkules-Saal mit meinen Kolleginnen von Produktion, von KBB, über die jetzige Planung, was findet diese Woche statt. Parallel dazu bin ich gerade dabei, die Planung für die Saison 27-28, die ist so gut wie abgeschlossen bei Sir Simon Rattle, bei anderen Gastdirigentinnen. Da steht die Grundstruktur, das sind so einige Hauptwerke, die stehen schon fest, aber so die Detailplanung, die läuft noch. Und dann aber heute habe ich mir zum Beispiel mit Sir Simon Rattle darüber unterhalten, was wir für die Saison 28-29 planen. Und da stehen zum Beispiel bei ihm, wir haben gerade seine Wochen schon festgelegt für die Spielzeit und einige Hauptprojekte. Ich weiß zum Beispiel, wann eine große Asien-Tournee stattfinden wird, wann die Saison eröffnet wird. Wir haben beispielsweise jedes Jahr Gastspiele in Wien. Das Wochenende steht auch schon fest und sogar die zwei Programme dafür. Aber dann gibt es schon ganz viele Lücken da. Also wir haben zum Beispiel erst hier in München, was ganz besonders und ungewöhnlich ist, ist, dass wir keinen eigenen Saal haben. Also für die Saison 28-29 weiß ich zum Beispiel noch nicht, wann genau wir in der Isar-Philharmonie spielen werden und wann wir genau im Herkules-Saal. Also da sind wir gerade noch bei, das zu klären.
1: Großes Thema, der neue Konzertsaal. Können wir vielleicht gleich noch drüber sprechen. Lassen Sie uns noch ein bisschen wissen, Sie sagten, Sie sind im Austausch mit den Kolleginnen aus dem Orchester, vom KBB, auch mit Sir Simon Rattle. Sprechen wir über den neuen Manager, der jetzt ja mit der Saison angetreten ist, über Tabaré Perlas. Welche Impulse haben Sie schon von ihm bekommen? Welche Impulse erhoffen Sie sich von ihm für das Orchester, hier auch gerade in München, in Bayern?
2: Also mit Tabaré Perlas, mit dem bin ich sehr, sehr regelmäßig im Austausch. Also wir tauschen uns dann eigentlich fast tagtäglich aus. Und er ist natürlich auch involviert in der Planung, eher auf strategischer Ebene. Tabaré Perlas hat sehr, sehr viel mit dem Bayerischen Rundfunk, also mit Arbeitsprozesse zu tun, auch auf strategischer Ebene. Sie haben vorhin über den Konzertsaal oder Konzerthaus, wie wir uns das hoffen, gesprochen. Das ist auch ein Thema, mit dem er sich beschäftigt. Also ich würde sagen, mittelfristig, langfristig. Natürlich, also diese Planung für ein so großes Projekt liegt ja nicht direkt bei uns, dennoch sind wir sehr, also das ist uns wahnsinnig wichtig, strategisch. Ich würde mir wünschen, auch würde ich dem Tabaré wünschen, dass wir innerhalb von 5 Jahren also schon nah dran sein könnten, einen neuen Konzertsaal, ein neues Konzerthaus zu haben. Das wäre für uns von enormer Wichtigkeit strategisch, nicht nur für uns, sondern für München, für Bayern, dass wir hier in München in einer so tollen kulturellen Stadt oder in Bayern überhaupt einfach wirklich einen tollen Konzertsaal hätten. Und den haben wir im Moment einfach nicht. Man muss das ganz klar aussagen.
1: Das Thema Hoffnung ist ja der rote Faden, der sich auch in der Saisonbroschüre und auch in den Konzerten durch das Programm zieht. Und was das Konzerthaus, den Konzertsaal betrifft, bekommen Sie da irgendwelche hoffnungsvollen Zeichen von Politikerinnen und Politikern hier aus Bayern, dass es dann wirklich in 5 Jahren losgeht und vielleicht in 10 Jahren schon die Eröffnung dort gespielt werden kann? Gibt es da irgendwelche hoffnungsfrohen Signale?
2: Also unser Chefdirigent Simon Rattle hat von Herrn Markus Söder höchstpersönlich den Maximiliansorden überreicht bekommen im vergangenen Sommer. Und bei der Gelegenheit, da gab es eine kleine Feier, es war sehr schön, hat der Söder öffentlich auch gesagt, dass wir hier im Sommer oder spätestens im frühen Herbst eine ganz klare Aussage bekommen würden zur künftigen Planung fürs Konzerthaus. Das haben wir bisher noch nicht bekommen. Also wir haben noch nichts weiteres seitdem öffentlich zumindest gehört. Ich habe aber damals tatsächlich sehr, sehr deutlich die Hoffnung gespürt. Herr Söder hat auch mit Susan Ronald direkt bei der Gelegenheit gesprochen, auch mit Tabaré Perlas, der da auch anwesend war. Also die Hoffnung, die haben wir. Nicht, dass es in 5 Jahren losgeht, sondern dass es jetzt eigentlich möglichst sofort losgehen würde mit einer konkreten Weiterplanung und dass wir hoffentlich in 5 Jahren oder dass wir mitten im Bau sind und 10 Jahre dann eigentlich noch drin spielen würden. Also das ist meine Hoffnung.
1: Und die Hoffnung jetzt mal auf die Musik bezogen. Wohin laden Sie das Publikum ein, um hoffnungsvolle Momente zu erleben oder mit einem hoffnungsfrohen Herzen aus den Konzerten in dieser Saison rauszugehen?
2: Also Sie sehen es, ich habe da ein Lächeln im Gesicht, wenn wir auf das Musikalische kommen, auf die konkrete Programmplanung beziehungsweise auf die Konzerte mit unserem wunderbaren Orchester. Da ist einfach jede Woche wirklich was ganz Tolles dabei. Und bei dem symphonischen Repertoire ist es auch eine kuriose Sache. Man kann aus einem Konzerterlebnis, wo eine ganz tragische Symphonie auch gespielt wird, mit einer gewissen Hoffnung rauskommen oder... Ja, und das gibt's immer wieder bei uns. Also ich sage nicht nur tragische natürlich. Diese Woche haben wir zwei von uns was ganz Neues und überhaupt, glaube ich, im symphonischen Kontext eine ganz ungewöhnliche Struktur. Wir haben eine Bach-Kantate in der ersten Konzerthälfte gespielt auf historischen Instrumente mit Darmsaiten, historisch informierte Performance Practice, HIP, wie man so schön sagt im Englischen. Und dann in der zweiten Hälfte eine neunte Beethoven. Also diese Bandbreite zu haben in einem Abend, wo man Barock halt so gespielt, wirklich, wie wir uns das so verstehen, ziemlich nah dran, wie das damals im 18. Jahrhundert aufgeführt wurde. Und Beethoven auf der anderen Seite mit diesem unfassbar tollen, starken, universellen Statement als Abschluss, also... An dem Abend findet jeder, glaube ich, Hoffnung.
1: Treffen auch zwei Giganten aufeinander oder mehrere sogar, also Bach und Beethoven und das Sinfonieorchester des Bayerischen Rundfunks und zwar Simon Rattle. Das ist natürlich auch sehr interessant, wenn die Musikerinnen und Musiker natürlich in einem kleineren Ensemble zuerst auf historisch nachgebauten Instrumenten spielen mit dieser historisch informierten Aufführungspraxis, so wie Sie erzählt haben. Und dann nach der Pause, schwupps, geht es erstmal ins frühe 19. Jahrhundert mit einem Monumentalwerk, das ja wirklich die Musikgeschichte maßgeblich geprägt hat und das ja auch noch bis heute tut. Und Sie sagten bereits, einen universalen Charakter und auch eine universale Botschaft hat. Wie verbindet sich das für Sie ästhetisch, dass die Musikerinnen und Musiker und auch das Publikum diesen Switch gut hinkriegt?
2: Das werden wir alle gemeinsam erfahren. Und darum geht es uns auch. Als Simon gekommen ist und wir haben uns alle gemeinsam getroffen, Simon und der Vorstand und Mitglieder aus dem künstlerischen Beirat und ich, und wir haben darüber gesprochen, okay, was sind so die Prioritäten, was stellen wir uns vor? Und da kam Simon ziemlich schnell, der wusste, dass wir uns schon damals mit historisch informierter Aufführungspraxis auseinandergesetzt hatten. Und er hat dann einfach gesagt, lass uns doch das einfach gemeinsam wirklich öffentlich dann auch versuchen, dass wir das dann wirklich, dass wir da auch Konzerte geben. Und da muss nicht jeder beteiligt werden, aber das sollte jeder zumindest die Möglichkeit haben. Und dann haben wir überlegt, okay, wie kriegen wir das dann hin? Und dann war schon da der Traum, dass wir eines Tages das genauso, wie wir das jetzt in dieser Woche machen, dass wir an einem Abend wirklich beides machen. Und jetzt ist es dazu gekommen, aber wir haben es noch nicht gemacht. Jetzt wird

0: halt so. Also wenn wir Stücke aus dem Kernrepertoire aufführen, ist es uns, und darüber sprechen wir auch intern sehr viel, wahnsinnig wichtig, dass wir, wenn wir eine neunte Beethoven spielen, die spielen wir ja diese Woche, die neunte Beethoven ist ja für das Orchester natürlich nichts Neues. Aber das ist ja eine revolutionäre Symphonie. Also wenn man über die Struktur nachdenkt oder was drinsteckt, dass man überhaupt den Chor hat am Schluss oder wie der vierte Satz dann aufgebaut ist, strukturell. Also das ist alles hoch unkonventionell. Dennoch ist es ein Stück, das es geschafft hat, halt im Repertoire fest geankert zu werden. Also es ist ja nicht neu, aber es soll ja revolutionär auch klingen. Und das ist halt das Spannende. Wir müssen das dann so anbieten können. Also das soll eigentlich schockierend jeden Abend sein. Also wenn du da im Publikum sitzt und die neunte Beethoven hörst und das einfach so hinnimmst, dann ist was falsch gelaufen. Das soll wirklich einfach eine große, starke Auswirkung haben und dich danach so lassen, dass du, oh, wow, also was war denn das? Das steckt alles drin in der Musik. Und es ist wahnsinnig wichtig, das beizubehalten, dass wir das dann so anbieten können, dass es diese schockierende Mitwirkung noch beibehalten kann.
1: Und es gibt sicherlich Menschen im Publikum, wie auch die das Konzert im Radio verfolgen, die das wirklich zum ersten Mal hören.
0: Ja, genau. So ist es auf jeden Fall. Und da sitzt immer jemand im Publikum, der diese Erfahrung hat zum ersten Mal.
1: Bernd Schwarz, ich danke Ihnen sehr für das Gespräch. Er ist der Leiter der künstlerischen Planung beim Sinfoniker des Bayerischen Rundfunks. Vielen Dank. Und wir wünschen uns auch jetzt eine revolutionäre Aufführung mit dem Sinfonieorchester des Bayerischen Rundfunks unter Sir Simon Rattle mit der 9. Sinfonie von Ludwig van Beethoven. Vielen Dank.
0: Vielen herzlichen Dank.
1: Und bis zum zweiten Teil des Konzerts spielt die Pianistin Dina Ugorskaja aus dem wohltemperierten Klavier von Johann Sebastian Bach.

Das Publikum hat wieder Platz genommen. Orchester und Chor bringen sich auch schon in Position für den zweiten Teil dieses Abends, dem Eröffnungskonzert zur neuen Saison, live übertragen auf BR Klassik aus dem Herkulessaal der Münchner Residenz. In der neuen Saison stehen wieder spannende und ungewöhnliche Projekte auf dem Programm, genauso wie einige der großen symphonischen Standardwerke. Und ein solches, vielleicht das größte von allen, zumindest im Bereich der klassischen Epoche, erwartet uns jetzt. Beethovens 9. Sinfonie, die im letzten Satz mit der Ode an die Freude endet. Ich kann Ihnen sehr das Programmheft dieses Abends empfehlen, mit einem Text vom geschätzten Jörg Hanstein über die Bedeutung von Beethovens 9. Sinfonie, auch für unsere Zeit. Ein Werk oft politisch eingespannt und reduziert auf bombastische Feierstundenmusik. Hanstein erinnert an Leonard Bernsteins Aufführung der Sinfonie im Dezember 89 zur Öffnung der Berliner Mauer. 100.000 Menschen aus Ost und West jubelten und tanzten, trunken vor Glück. Bernstein nannte es ein Freudenfest der menschlichen Freiheit, passend zu seiner kleinen Textänderung Freiheit schöner Götterfunken. Zudem sprach der bekennende Jude damit den bald darauf wiedervereinigten Deutschen sein Vertrauen aus, auf das sie nie wieder in Verblendung und Hass verfallen mögen. Na und heute? Eine neue Spaltung zeichnet sich ab. Die ganze Welt droht zu zerreißen an Krisen und Kriegen, Wahn, Gier und Egoismus. Vielleicht steht uns da der erste Satz der Sinfonie näher als das Finale. Und der oft gedankenlos beklatschte Freudenjubel mag uns vielleicht sogar mit Unbehagen erfüllen, schreibt Jörg Hanstein und fügt hinzu. Aber nur wer auch ihre Schrecken mitempfindet, versteht die Botschaft von Beethovens 9. wirklich. Es bleibt uns nichts anderes übrig, als sie immer wieder von vorn zu beginnen. Den kompletten Text finden Sie online auf der Seite des Orchesters brso.de. Wir hören nun den Chor und das Symphonieorchester des Bayerischen Rundfunks. Die Solopassagen singen Lucy Crowe, Sopran, Tim Mead, Altus, Andrew Staples, Tenor und Konstantin Krimmel, Bariton. Es dirigiert Sir Simon Rattle, die 9. Sinfonie von Ludwig van Beethoven.

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Als Appell für Frieden und Völkerverständigung wird sie verstanden. Die Ode an die Freude von Friedrich Schiller im Schlusschor von Ludwig van Beethovens 9. Sinfonie. Ein zeitloser Appell, hier vorgetragen vom Chor des Bayerischen Rundfunks. Einstudierung Peter Dijkstra, der eben auch auf die Bühne geholt worden ist von Sir Simon. Die Solopassagen haben gesungen Lucy Crow, Sopran, Tim Mead, Altos, Andrew Staples, Tenor und Konstantin Grimmel, Bariton. Im Eröffnungskonzert der neuen Saison des Symphonieorchesters des Bayerischen Rundfunks. Und am Pult hier im Herkulessaal der Münchner Residenz war Chefdirigent Sir Simon Rattle.

Zum Teil Standing Ovations hier für Sir Simon und Peter Dijkstra. Das BRSO hat die Sinfonie, die 9. von Beethoven, natürlich schon einige Male aufgeführt. Zuletzt unter Bernhard Haitink, 2019 war das. Die Aufnahme ist im Handel erhältlich bei unserem Label brklassik.de. Genauso wie die Aufnahme von 2012 mit Maris Janssens. Für heute Abend hatte Sir Simon die 9. mit einer Bach-Kantate kombiniert. O Ewigkeit, du Donnerwort. Mit diesem Programm sind Chor, Orchester, Solisten und Dirigent morgen im ausverkauften Passauer Dom zu Gast und eröffnen damit die europäischen Wochen Passau. Wenn Sie heute Abend nicht alles gehört haben, dann schauen Sie gerne online bei uns vorbei auf brklassik.de. Können Sie in Kürze den Mitschnitt nachhören, dann eine Woche lang.

0: Sir Simon geht hier über die Bühne, bedankt sich per Handschlag bei einzelnen Musikerinnen und Musikern aus dem Chor, dem Solistenensemble und seinem Orchester und lässt jetzt nochmal alle aufstehen. Die nächste Übertragung auf BR Klassik von einem Konzert des BRSO ist schon in einer Woche, am Freitag, 2. Oktober, dann mit einem reinen Strawinsky-Abend, reich an Kontrasten, Farben und Überraschungen, ab 20.03 Uhr wieder live hier auf BR Klassik. Während das Publikum noch begeistert applaudiert, hier im Herkulessaal der Münchner Residenz, verabschieden wir uns schon mal. Das Team dieser Übertragung bestand aus Tonmeister Clemens Deller, Toningenieur Clemens Kamp, Redakteur Peter Rieckhoff und ich bin Benedikt Schregle. Schönen Abend noch mit dem Programm von BR Klassik. Wir gehen zurück ins Wellenhaus Freimann zu Friedrich Schloffer.
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2: Ja, dazu herzlich willkommen hier aus dem Wellenhaus in Freimann. Es ist inzwischen 11 Minuten schon nach 10, 22.11 Uhr. Und wir beginnen etwas später mit der Orgelstunde. Heute mit Musik überwiegend aus dem 17. Jahrhundert, unter anderem von Johann Pachelbel, Girolamo Frescobaldi und Georg Muffert. Den Anfang macht Gustav Leonhardt an der Orgel der Kirche San Carlo in Brescia mit Canto Fermo 2 del Secondo Tono von Giovanni Maria Trabacci.

Gustav Leonhard war das mit einem Cantus Firmus Nummer 2 von Giovanni Maria Trabacci. Und weiter geht es mit einer Giaconna in D-Dur von Johann Bach Helbel. An der Orgel St. Walpurgis in Großengottern spielt Michael Bellotti.

Diese Chaconna für Orgel in D-Dur von Johann Pachelbel interpretierte Michael Bellotti. Es folgen drei Stücke für Orgel von Girolamo Frescobaldi: Toccata Nove con il Contrabbasso over Pedale, Canzon dopo l'Epistola und Aria de Dun Balletto. Lorenzo Gielmi an der Orgel der Heiligkreuzkirche in Landsberg am Lech.

Drei Stücke von Girolamo Frescobaldi waren das, mit Lorenzo Guglielmi. Und hier ist João Vaz mit Segundo Tento von Manuel Rodríguez Coelho.

Und damit kommen wir in die Chapelle Royale von Schloss Versailles. Dort entstand die folgende Aufnahme mit Bernard Fouquet-Rulle und der Toccata Septima in C-Dur von Georg Muffat.

Bernard Foucroul war das mit einer Toccata Septima in C-Dur von Georg Muffat. Zuletzt nun die Fuge C-Moll, Werkverzeichnis 575 von Johann Sebastian Bach, gespielt von Tilman Benfanger.

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Diese Stunde ging zu Ende mit der Fuge C-Moll, Werkverzeichnis 575 von Johann Sebastian Bach. Der Interpret war Tilman Benfer.

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1: Um 23 Uhr mit Julia Cortis. Die geplante Pflegereform kommt offenbar noch einmal auf den Prüfstand. Nach Informationen des ARD-Hauptstadtstudios will die SPD die Abstimmung nächsten Mittwoch im Kabinett verschieben. Heute erst hatte der Deutsche Pflegerat Nachbesserungen gefordert. Über die Hintergründe bei den Sozialdemokraten Moritz Rödle.
2: Man will damit wohl deutlich machen, dass es bei Reformen nicht nur ums Sparen gehen könne, sondern eben auch um strukturelle Verbesserungen. Und der Plan von Gesundheitsminister Lindemann war bisher, dass man zunächst die Einsparungen beschließt, um die akute Finanzlücke zu schließen und später dann die Strukturreform macht. So war das auch bei der Gesundheitsreform. Und diesen Ablauf sieht die SPD inzwischen als Fehler an, den man nicht wiederholen wolle. Am Montag soll es dann aber offenbar noch mal einen Einigungsversuch mit der Union geben. In der SPD geht man aber Stand jetzt nicht davon aus, dass das in so kurzer Zeit noch möglich ist.
1: In Deutschland landen immer noch zu viele Lebensmittel im Müll. Darauf macht das Bundeslandwirtschaftsministerium aufmerksam. Rund 10,8 Millionen Tonnen sind es jedes Jahr. Knapp 60% der Lebensmittelabfälle entstehen in Privathaushalten. Morgen ist Tag der Lebensmittelrettung. Die Aktion »Zu gut für die Tonne« informiert, wie wir Lebensmittelabfälle im Alltag vermeiden können. Paris ist im Ausnahmezustand und der Papst ist zu Besuch und wurde in der französischen Hauptstadt begeistert empfangen.
3: Eine weitere Station seines Paris-Besuches war eine Stippvisite bei der UNESCO. Die Organisation der Vereinten Nationen für Erziehung, Wissenschaft und Kultur hat ihren Sitz in Paris. In einer Rede warnte Papst Leo vor den Gefahren, die von der künstlichen Intelligenz ausgingen. Papst Leo wurde auch im Élysée-Palast empfangen. Der französische Präsident Macron erinnerte an die besondere familiäre Beziehung des Papstes zu Frankreich. Kai Rienecker, Paris.
1: Die Agrarminister der Länder haben sich auf neue Düngeregeln verständigt. Das Bundesverwaltungsgericht hatte die bisherige Praxis gekippt, wonach in roten Gebieten mit hoher Nitratbelastung nur noch eingeschränkt gedüngt werden durfte. An ihre Stelle sollen regionale Lösungen treten. Wasserversorger warnen und sagen, Gewässerschutz brauche bundesweit einheitliche Regeln. Die Berliner Linke will nach ihrem Wahlsieg Sondierungsgespräche mit Grünen und SPD aufnehmen. Die Delegierten eines Parteitages stimmten mit breiter Mehrheit für das Vorgehen, das ohnehin als wahrscheinlich galt. Knackpunkt der Sondierungen dürfte sein, ob Wohnungsgesellschaften verstaatlicht werden sollen. Die Linke will das unbedingt, die SPD hatte sich im Wahlkampf dagegen ausgesprochen. Das Wetter in Deutschland. Am Tag verbreitet sonnig, Temperaturen bis zu 17 Grad an der Ostsee und bis zu 30 Grad im Breisgau. Am Sonntag, Montag und am Dienstag weiter viel Sonne, vor allem im Süden. Soweit die Nachrichten, 23.03 Uhr.
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4: Happy Lucky, so heißt die heutige Sendung und gewidmet ist sie dem Vibraphonisten und Komponisten Wolfgang Lackerschmidt. Heute vor einer Woche hat er seinen 70. Geburtstag gefeiert und gestern war er als Gast bei meinem Kollegen Markus Wölfle in der Jazztime. In dieser Sendung gibt es ganz aktuelle Musik von Wolfgang Lackerschmidt. Am 12. August 2026 trat er mit seinem neu gegründeten Quartett zum allerersten Mal auf, und zwar beim Internationalen Jazzsommer in Augsburg im Botanischen Garten. Und die Mikrofone des Bayerischen Rundfunks standen bereit, um die Musik aufzuzeichnen. Hier Entrada. Carl Latham Schlagzeug, Stefan Rademacher Bass, Jotam Silberstein E-Gitarre und Wolfgang Lackerschmidt Vibraphon.

0: zirpende Grillen, Wildgänse im Tiefflug, ein kühles Getränk, Rosenduft und herrlich groovende Musik. So sind die Optimalbedingungen beim Internationalen Jazzsommer in Augsburg im Botanischen Garten. Die Band spielt unter dem Rosenpavillon und das Publikum sitzt im Rund um diesen Pavillon herum, zwischen Rosensträuchern und genießt. Genauso war es am 12. August 2026 beim Konzert von Vibraphonist Wolfgang Lackerschmidt und seinem Quartett.
1: Es ist ein wunderschöner Ort. Ich kenne den natürlich schon als Publikum, weil ich öfter zu dem Jazzsommer gegangen bin. Und ich habe vor 26 Jahren hier schon mal gespielt mit Lynn Arial. Und ich freue mich einfach riesig, wieder hier zu spielen. Ist natürlich immer problematisch mit einem Heimspiel. Da kennt man so viele Leute und kann gar nicht alle begrüßen oder sonst was. Aber ich freue mich einfach sehr drauf.
0: Sagte Wolfgang Lackerschmidt vor dem Konzert im Interview. Er lebt seit Jahren in Augsburg. Macht es für ihn wirklich was aus, als unglaublich erfahrenen Musiker, wo er spielt? Ist so ein Heimspiel etwas anderes?
1: Ja, natürlich. Ich sage immer im Spaß, ich müsste, bevor ich jetzt hier spiele, erst mal 3 Stunden irgendwo im Kreis rumfahren, damit ich das Gefühl habe, zu einem Konzert zu fahren. Die Fokussierung, dass man irgendwo hinfährt, das macht schon viel aus, als wenn man quasi von zu Hause rausgeht und gar nicht so richtig sich umstellen kann. Aber wenn ich auf Tour bin, dann bin ich ja ganz anders fokussiert. Aber natürlich, bei mir zu Hause haben wir geprobt und sind schon auf die Musik eingestellt.
0: Am 19. September 1956 kam Wolfgang Lackerschmidt in Tegernsee zur Welt. Aber seit Jahren ist er Augsburger. Seit wann genau und wie kam es dazu?
1: Das war 1996. Augsburg lag einfach günstig aus verschiedenen Gründen, auch aus verschiedenen familiären Gründen. Und damals hat die Frau Bauer vom Kulturbüro Augsburg mich gefragt, ob ich nicht im Abraxas ein Zimmer mieten möchte, so als Künstler so zum Üben. Und dann habe ich das halt gemacht und da ein paar Mal auch illegal übernachtet. Und dann hat es mir in Augsburg immer besser gefallen. Ich kannte natürlich Augsburg schon von früher, habe da viel gemacht. Auch in den 80er Jahren habe ich zum Beispiel fürs Theater Schneewittchen-Ballett geschrieben und so verschiedene Sachen. Und eins meiner ersten Konzerte mit Chet Baker, 79 im Duo-Konzert, war auch in Augsburg. Also ich habe das Publikum da auch immer zu schätzen gewusst.
0: Das eben erwähnte Abraxas ist immer noch eine Kultbühne in Augsburg. Am 5. November wird Wolfgang Lackerschmidt dort auf seiner Geburtstagstournee Halt machen. Er hat es auch gerade erwähnt, Ende der 70er Jahre begann Lackerschmidt eine Zusammenarbeit mit dem legendären Trompeter Chet Baker. Dazu erfahren Sie mehr in der Sendung von meinem Kollegen Markus Wölfle. Die lief gestern, aber die gibt es in ARD Sounds und in der BR Klassik Radio App zum Nachhören. Hier wieder Musik von Wolfgang Lackerschmidts großartiger neuer Band mit Gitarrist Jotam Silberstein, Bassist Stefan Rademacher und Schlagzeuger Carl Latham. Gleich mehr zu diesen Musikern, hier 2 entspannte, aber sehr unterschiedliche Stücke. Summer Changes heißt das erste, Spring is Where das zweite.

0: Wolfgang Lackerschmidt, Vibraphon und Komponist aller Stücke der heutigen Sendung. Jotam Silberstein, der Gitarrist, Jahrgang 1982 aus Tel Aviv. Er lebt seit Jahren in New York und hat mit etlichen Stars der Szene gespielt. Im Frühjahr hat er sogar mit Kontrabass-Legende Ron Carter aufgenommen. Stefan Rademacher ist der Bassist dieses Quartetts. Er spielt eine akustische Bassgitarre. Jahrgang 1961, aufgewachsen in Krefeld. Er spielt schon sehr lange mit Wolfgang Lackerschmidt zusammen. Ebenso der aus New Jersey stammende Schlagzeuger Carl Latham. Er ist auch Jahrgang 1961 und blickt auch auf viele Jahre an der Seite von Wolfgang Lackerschmidt zurück. Der Augsburger Lackerschmidt ist einer der herausragenden Vibraphonisten der Szene. Hier seine Herangehensweise ans Vibraphon, diesem Schlaginstrument, das aussieht wie ein riesiges Glockenspiel.
1: Also für mich ist das Vibraphon eigentlich wie ein Piano. Ich setze es wie ein Piano ein. Ich habe von Anfang an vierstimmig gespielt und spiele Harmonien. Ich kann ganz normal als Bandmitglied die Harmonien bedienen und es gibt eben zwei Herangehensweisen. Beim klassischen Studium, das ich auch gemacht habe, ich habe Komposition und Schlagwerk studiert, da ist das Vibraphon eben ein reines Schlaginstrument und man lernt einfach technisch alles zu spielen, was auf den Noten steht. Aber meine Art zu spielen ist einfach, wer aus dem wirklich traditionellen Jazz und melodischen Jazz, wobei ich das natürlich genieße, im Gegensatz zum Klavier, das ich auch wirklich mit vollem Körpereinsatz auch sehr rhythmisch spielen kann. Das macht halt riesig Spaß. Und es hat noch den Vorteil, dass es sich halt nicht verstimmt. Das hat den Nachteil, wenn ich mit Klavier spiele, dass ich es nicht nachstimmen kann. Also muss man immer schauen, dass die Klaviere so stimmen wie das Vibraphon. Manchmal habe ich sogar zwei Vibraphone dabei, wenn ich weiß, ich spiele in einem Konzertsaal, da ist das Klavier V443 und dann spiele ich in der Unterfahrt, da ist es konsequent auf 440, dann muss ich ein anderes Vibraphon nehmen.
0: Einblicke in das Leben eines Vibraphonisten. Nicht immer ganz leicht. Lackerschmidt hat dieses Quartett, das in Augsburg Premiere hatte, extra zur Jubiläumstour zu seinem 70. Geburtstag gegründet. Im Gespräch betonte er, dass es ihm besonders wichtig sei, dass man sich richtig gut zuhört beim Spielen.
1: Ja, es ist dann quasi wie eine Konversation. Das setzt natürlich auch voraus, dass man einen gemeinsamen großen Wortschatz hat. Also je mehr jemand schon über den Jazz weiß, was es alles schon gab, desto besser kann man sich darüber musikalisch unterhalten. Und wenn wir aufeinander zuhören, dann merkt man einfach, wo der andere hingeht oder was passiert. Es gibt so viele Sachen, da denkt man, das sei alles arrangiert, aber es ist einfach gemeinsames Verständnis, Konversation und Zuhören und aufeinander reagieren.
0: Wolfgang Lackerschmidt über musikalische Kommunikation, das Zuhören und den Reiz dahinter. Hier wieder Musik vom Wolfgang Lackerschmidt Quartett aus dem Konzert vom 12. August. Die Stücke heißen Disenchantment und Opinions. Davor aber noch ein besonders schönes, ruhiges Stück, das Wolfgang Lackerschmidt selbst ansagt. Viel Vergnügen.
1: Jetzt kommt ein Stück, das stammt aus dem Jahr 2022. Da war ich auf Tournee in Israel und habe in Tel Aviv auf dem Dach des Museums von Ilana Gor, einer tollen Künstlerin auf dem Berg von Jaffa, einen wunderschönen Blick genossen nach Tel Aviv rüber. Und es war einfach so wunderschön und friedlich. Diese Stimmung wollte ich mit euch teilen. Und dieses Stück habe ich Ilana Gor gewidmet und auch so genannt, Ilana Gor.

0: Virtuos swingender Jazz im Botanischen Garten in Augsburg mit Vibraphonist Wolfgang Lackerschmidt, Gitarrist Jotam Silberstein, Bassist Stefan Rademacher und Schlagzeuger Carl Latham. Heute vor einer Woche feierte Lackerschmidt 70. Geburtstag und die Aufzeichnung, die entstand am 12. August. Ja, wie geht's weiter für ihn, für diesen umtriebigen Musiker?
1: Klar, ich möchte so lange wie möglich einfach auch reisen, weil das Live-Spielen ist für mich das Allerwichtigste. Wobei ich natürlich auch immer wieder, wenn ich dann nicht reise, dann freue ich mich, dass ich Zeit habe zum Komponieren und auch manchmal sogar mein Archiv mal zu checken, was natürlich während der Lockdown-Zeit besonders war, um dann zu gucken, was hat sich da angesammelt, egal ob an Kompositionen oder an Aufnahmen. Das ist so unglaublich viel, dass ich da wirklich überlegen muss, was kann ich davon brauchen, was möchte ich verwerten oder was bringt mir eine Idee, selber noch was Neues zu schreiben auf Basis von dem, was ich damals gemacht habe. Also es geht einfach immer weiter.
0: Sein Aufnahmearchiv hat Wolfgang Lackerschmidt schon vor seinem Geburtstag durchforstet und es ist eine große Porträtbox erschienen mit 7 CDs. Zum Teil bisher unveröffentlichte Aufnahmen finden sich darauf. Das lohnt sich. Gleich noch die Zugabe aus dem Konzert im Botanischen Garten. Tangen heißt die. Zuvor ein herzlicher Dank an das BR-Team bei dieser Aufnahme, Ton und Technik, Kirsten Ermeler, Andreas Leis und Roland Zweckinger, Produktionsassistenz Andrea Schwarz, Redaktion und Moderation dieser Sendung Ulrich Habersetzer. Die Sendung gibt es zum Nachhören in der BR-Klassik Radio-App und auf ARD Sounds. Mehr Jazz-Inhalte gibt es auch auf ardjazz.de. Viel Vergnügen jetzt noch mit dem Wolfgang Lackerschmidt-Quartett. Auf Wiederhören beim nächsten Mal und gute Nacht.

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1: Um 24 Uhr mit Julia Cortis. Die SPD tritt bei der Pflegereform nach ARD-Informationen auf die Bremse. Der Gesetzentwurf von Gesundheitsminister Linnemann sollte kommende Woche eigentlich im Bundeskabinett behandelt werden. Den Informationen zufolge ist das aber jetzt so gut wie abgeblasen. Demnach hält es die SPD inzwischen für falsch, wie eigentlich geplant, zunächst Einsparungen zu beschließen und erst dann über strukturelle Verbesserungen nachzudenken. Diesen Fehler habe man bei der Gesundheitsreform gemacht und wolle ihn bei der Pflegereform nicht wiederholen. Bundesweit müssen Hunderttausende VW-Fahrer mit ihren Autos in die Werkstatt. Der Volkswagen-Konzern und seine Töchter Audi und Seat werden in Deutschland nach eigenen Angaben insgesamt 950.000 Autos zur Überprüfung zurückrufen. Bei diesen Fahrzeugen kann ein Problem an der Lenkung auftreten. Damit das nicht passiert, muss eine Schraube ausgetauscht werden. Betroffene Fahrzeughalter werden per Post informiert. Der Tausch der Schraube ist für sie kostenlos. Der eilig von der Bundesregierung auf den Weg gebrachte Tankrabatt kann pünktlich zum 1. Oktober in Kraft treten. Nach dem Bundestag passierte das Gesetz auch den Bundesrat. In den Monaten Oktober, November und Dezember sinken demnach die Steuern auf Benzin und Diesel um 17 Cent pro Liter. Die Mineralölkonzerne entscheiden selbst, wie sie die Steuererleichterung an ihre Kunden weitergeben. Beim ersten Tankrabatt war die Entlastung weitgehend bei den Verbrauchern angekommen. Die Berliner Linke will nach ihrem Wahlsieg Sondierungsgespräche mit den Grünen und der SPD aufnehmen. Die Delegierten eines Parteitages stimmten mit breiter Mehrheit für das Vorgehen, das angesichts des Wahlausgangs ohnehin als wahrscheinlich galt. Zuvor hatte sich schon der linke Flügel der Berliner SPD zu Wort gemeldet und ebenfalls für rot-grün-rote Gespräche geworben. Knackpunkt der Sondierungen dürfte sein, ob Wohnungsgesellschaften verstaatlicht werden sollen. Die Linke will das unbedingt, die SPD hatte sich im Wahlkampf dagegen ausgesprochen. Altkanzlerin Merkel hat in Augsburg den Elisabeth-Preis der Caritas entgegengenommen. Die 72-Jährige wurde für ihren Einsatz im Dienst der Solidarität und des Zusammenhalts geehrt. In ihrer Dankesrede warb Merkel dafür, immer nach Kompromissen zu suchen und auf die Bedürfnisse aller Menschen Rücksicht zu nehmen. Der Name der Auszeichnung geht zurück auf die heilige Elisabeth von Thüringen, die im Mittelalter in Not geratenen Menschen half. Sie ist die Schutzpatronin der Caritas. Das Wetter in Deutschland. Am Tag verbreitet sonnig, Temperaturen bis zu 17 Grad an der Ostsee und bis zu 30 Grad im Breisgau. Am Sonntag, Montag und Dienstag weiter viel Sonne. Soweit die Nachrichten, 0 Uhr 3.
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2: Herzlich willkommen dazu. Ich bin Benedikt Schregle und begleite Sie gern ein Stück durch diese Nacht. Zunächst haben wir Aufnahmen, die beim SWR entstanden sind. Gleich ist das Kammermusik von Cherubini, aber erstmal haben wir für Sie opulente Orchesterklänge von Edward Elgar. Die Konzertouvertüre, die er während eines Italienurlaubs komponiert hat, in Alassio an der italienischen Riviera. Dort ist das Stück In the South entstanden. Das SWR-Sinfonieorchester spielt die Ouvertüre unter Leitung von Roger Norrington.

muss ein schöner Urlaub gewesen sein, der von Edward Elgar 1903 in Italien. Anschließend hat er seine Konzertouvertüre für Orchester in the South präsentiert. Wir haben eine Aufnahme mit dem SWR-Sinfonieorchester gehört, Dirigent war Roger Norrington. Jetzt Kammermusik für Sie im ARD-Nachtkonzert von Luigi Cherubini. Wir hören sein Streichquartett Nummer 5 in F-Dur. Gespielt vom Ensemble Hausmusik London.

Das Ensemble Hausmusik London hat hier Musik von Luigi Cherubini gespielt, und zwar sein Streichquartett Nummer 5 in F-Dur. Jetzt Musik aus der Frühklassik von einem renommierten Kapellmeister namens Ernst Eichner. Sein Harfenkonzert in C-Dur spielt hier die Harfenistin Silke Eichhorn zusammen mit dem Kurpfälzischen Kammerorchester, die Leitung hat Stefan Fraß.

Silke Eichhorn war die Solistin in diesem Harfenkonzert in C-Dur von Ernst Eichner. Das Kurpfälzische Kammerorchester ist geleitet worden von Stefan Fraß. Weiter geht's im ARD-Nachtkonzert mit Vokalmusik von Benjamin Britten. Hier ist sein Chorzyklus Sacred and Profane, 8 Medieval Lyrics für Chor a Cappella, gesungen vom SWR-Vokalensemble Stuttgart unter Leitung von Marcus Creed. Dieser Chorzyklus ist geschrieben worden in den Jahren 1974 bis 1975. Das Werk basiert auf 8 mittelenglischen Texten, also der Sprache, die in England grob zwischen dem 12. und dem 15. Jahrhundert gesprochen worden ist. Es geht dabei um geistliche und weltliche Themen, eine intensive Auseinandersetzung mit dem Leben, der Natur und der Sterblichkeit, beginnend mit einem innigen Gebet an die Jungfrau Maria.

Das SWR-Vokalensemble Stuttgart im ARD-Nachtkonzert unter Leitung von Marcus Creed. Gesungen wurde der Chorzyklus Sacred and Profane von Benjamin Britten. Der nächste Komponist bei uns ist der Organist und Kapellmeister Johann Georg Lickel. Wir hören sein Trio für Klarinette, Horn und Fagott in S-Dur, gespielt von Dirk Altmann, Wolfgang Wipfler und Lieber Siemer.

Dirk Altmann Klarinette, Wolfgang Wipfler Horn und Libor Siemer Fagott. Die drei haben das Trio für diese Besetzung in S-Dur von Johann Georg Lickel gespielt. Jetzt Auftritt im ARD-Nachtkonzert von Natalie Chi. Sie ist die Solistin in der Romanze für Geige und Orchester F-Moll von Antonín Dvořák. Das SWR-Sinfonieorchester wird geleitet von Ascher Fisch.

Die Romanze für Violine und Orchester in F-Moll von Antonín Dvořák, gespielt von der Geigerin Natalie Chi und dem SWR-Sinfonieorchester unter Leitung von Usher Fisch. Vor den 2 Uhr Nachrichten im ARD-Nachtkonzert noch Musik von Louis Moreau Gottschalk, Sospiro, Vals Poétique.

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1: Um 2 Uhr mit Ronald Lessig. Die SPD pocht bei der Pflegereform offenbar darauf, dass nachverhandelt wird. Nach Informationen des ARD-Hauptstadtstudios drohen die Sozialdemokraten sogar damit, die Pläne vorerst scheitern zu lassen. Aus der Nachrichtenredaktion Jonas Valentin Weber.
2: Eigentlich sollte das Kabinett die Pflegereform Mitte kommender Woche durchwinken. Ob das jetzt was wird, völlig unklar. Am Montag soll es erstmal nochmal Gespräche zwischen SPD und Union geben. Im Kern geht es den Sozialdemokraten offensichtlich um das Vorgehen. So sei es falsch, wie von Gesundheitsminister Linnemann von der CDU vorgesehen, erst Einsparungen zu beschließen und dann in einem zweiten Schritt über strukturelle Verbesserungen nachzudenken. Diesen Fehler habe die Regierung schon bei der Gesundheitsreform gemacht. Das dürfe nicht wiederholt werden, hieß es aus SPD-Kreisen.
1: Die Linke als Siegerin der Berlin-Wahl mit den Grünen und SPD Sondierungsgespräche zur Regierungsbildung in der Hauptstadt führen. Das beschlossen die Delegierten am Abend auf einem Parteitag mit breiter Mehrheit. Dabei wies die Spitzenkandidatin Eralp die Antisemitismusvorwürfe gegen ihre Partei noch einmal zurück.
3: Es ist ganz klar, wir haben hier Grenzüberschreitungen nochmal einhellig verurteilt. Uns geht es darum, dass alle Berlinerinnen und Berliner in Sicherheit leben können, egal woher sie kommen, egal an was sie